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2: Als ich heute hier unten vorm Haus draußen in der Ausstellung war, mir die angeschaut habe, dachte ich auch so, hui, da sind so ein paar bekannte Gesichter und die habe ich dann später irgendwann im Fernsehen wieder gesehen und ja, die haben sozusagen meine Basis verlassen, nicht immer aus unlauteren Gründen, sie wollten was anderes und sie wollten auch was tun, was besser machen und sie sagten, wir gehen halt eben auch in die Politik, so ist es halt nun mal, aber es hat halt, wie man so immer so schön sagt, so ein Geschmäckle, gell? Wenn man irgendwelche netten Freunde irgendwo dann mit sehr komischen Reden wieder erlebt. Und ich denke, den einen oder der anderen hier bei euch, ihr kennt davon, ein Lied zu singen. Also wir wissen auf alle Fälle ein Lied zu singen davon. Und darum heißt das nächste Lied die Kandidatin. Also die weibliche Form inbegriffen, großes I oder Sternchen, Kandidat in, so sagt man heutzutage. Ja, es geht nicht speziell um eine Frau oder so, nee.

Und dann ist natürlich auch. Vielen Dank. Vielen, vielen Dank, ihr Lieben. Auf Wiedersehen. Servus. Tschüss.

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2: Einen wunderschönen guten Morgen und herzlich willkommen beim Morgenmagazin, das nicht nur bei Radio Korax zu hören ist, sondern auch bei den freien Radios Berlin-Brandenburg in Berlin auf der 88,4 MHz und in Potsdam auf der 90,7 MHz, aber auch bei Radio Blau im Stadtgebiet Leipzig auf DAB Plus und im Livestream bei Coloradio in Dresden und bei Radio Swupfurt in Frankfurt an der Oder. Am Mikrofon heute für euch Aljoscha, ich begleite euch durch dieses Morgenmagazin am heutigen Donnerstag. Donnerstag, das heißt Antifa, ist der Stichwort des Tages, Faschismus und was dagegen getan werden kann. Allerdings sind wir hier in einem besonderen Sommerprogramm und das hat zur Folge, dass es keine konkreten Antifa-Nachrichten im üblichen Format gibt mit den aktuellen Informationen aus der Woche und einem Schwerpunktthema oder zwei oder drei, je nachdem, wie viele uns einfallen. Sondern stattdessen widmen wir hier in diesem Augusttag das gesamte Magazin dem Thema Faschismus und werden hier vor allem heute uns auch mit unterschiedlichen Themen oder Argumentationsmomenten beschäftigen unter dem Stichwort der Wert und das Ich und kritische Theorien der Subjektivität und was das alles ja, zu tun hat und zu bedeuten hat und wie das dann alles mit Postfaschismus auch zusammenhängt. Darauf könnt ihr euch auf jeden Fall freuen, aber natürlich gibt es auch ganz viel Musik aus diversen Richtungen, die euch hier durchbegleiten wird und meine Stimme hier im Studio. Ich wünsche euch auf jeden Fall viel Spaß mit diesem Magazin.

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Auf Wiederhören!

Das waren die Interrupters mit In the Mirror. Etwas Ska-Punk zum Aufstehen, zum Energie mitnehmen in den Sommertag. Egal wie das Wetter auch sein mag, kann man ja energisch unterwegs sein und irgendwas tun. Und da finde ich, Ska ist immer so etwas, was einem ins Bewegen bringt und die Laune hebt. Und das komplette Gegensatz zu Laune heben, aber trotzdem Energie geben, ist irgendwie so ein bisschen für mich die Grunge-Bewegung gewesen, also die historische. Und da fällt natürlich dann bei allen immer sofort Nirvana ein und was die so gemacht haben. Dabei ist das nur eine von vielen Bands, die da in diesem Bereich relevant ist. Allerdings halt die, die am bekanntesten geworden ist, aber deswegen auch entsprechend langweilig. Während hingegen es andere Bands gibt, die eher unbekannt geblieben sind, wie zum Beispiel Mudhoney. Und deswegen hier ihr Lied Paranoid Core.

Ich hatte es schon angekündigt, heute gibt es eine theoretische Auseinandersetzung. Theorie, was bedeutet das? Nun, über die vielen Jahre begegnet man immer wieder den Menschen, die sagen, naja, die Theorie besagt das und deswegen ist die Welt so, aber in der politischen Realität ist es dann doch eher so, dass wer aktiv ist und sich zum Beispiel gegen Faschismus engagiert, viele verschiedenen Denkrichtungen und Denkarten irgendwann über den Weg läuft und die eigene Praxis und eigene Überlegungen sich dann doch eher aus Versatzstücken speisen. Und das ist eigentlich so, wie ich persönlich auch dann eine theoretische Weiterbildung verstehe. Ich nehme von den Theoretikern, die ich gelesen habe, die Ideen, denen ich folgen kann, die ich logisch schlüssig finde, mit. Und am Ende besteht dann mein immer momentaner Wissensstand aus einem riesen Mosaik an verschiedenen Denkweisen und Ideen und Aspekten zu Sachen. Und das ändert sich dann auch immer, je nachdem, wie und wo weiter diskutiert und weiter gelesen und weiter informiert wird auch. Und die Auseinandersetzung mit Faschismus ist auch etwas Ähnliches, denn Faschismus ändert sich natürlich auch über die Jahre. Der Faschismus, der heute in der Gesellschaft zu sehen ist, ist nicht derselbe wie der Faschismus von 1933 in Deutschland und auch nicht derselbe wie der Faschismus in Italien zu der Zeit. Und auch in der Zwischenzeit, also nach dem Zweiten Weltkrieg bis, sagen wir mal ganz grob, bis zur Wende ist das Wort, das heute wohl sich leider durchgesetzt hat, gab es ganz andere faschistische Strömungen und Denkweisen und im Vergleich zu was jetzt in den letzten 20, 30 Jahren passiert ist. Und dennoch ist die Auseinandersetzung damit sehr, sehr wichtig. Und ein Moment der kritischen Auseinandersetzung, der immer wieder auftaucht, sind die kritischen Theorien, vor allem der Subjektivität und was eine Persönlichkeit und ein subjektives Individuum mit faschistischen Denkweisen, wie das zusammenhängt. Der Name, der da natürlich immer auch fällt, ist Theodor W. Adorno, wahrscheinlich der, den am meisten Leute kennen. Aber auch immer wieder der Rückgriff auf Karl Marx oder Sigmund Freud und andere Denker. Und um so einen Einblick in hier diese Debatten zu geben, gibt es heute hier in diesem Morgenmagazin eine insgesamt lange Auseinandersetzung, die Uli Krug gemacht hat über das Verhältnis der Psychoanalyse zur Kritik der politischen Ökonomie. Und dabei geht es auch ganz viel darum, was eigentlich alles Postfaschismus ist und wie wir den verstehen können, wie Krisendynamik und Psychodynamik zusammenhängen. Und ja, viel Spaß auf jeden Fall dabei. Es wird relativ lang gehen, aber bestimmt einiges drin sein, was spannend ist.

0: Das Thema ist heute ein schwieriges, aber umso interessanteres. Es lässt sich nur mühsam in die Wörter der Wert und das Ich fassen. Der Wert und das Ich. Kritische Theorien der Subjektivität. Wir werden einen auf 2 Stunden gedehnten Vortrag von Uli Krug hören, den er im Rahmen der Konferenz Antideutsche Wertarbeit, so der ironische Titel, am 30. März 2002 in Freiburg gehalten hat. Marx, Freud, Adorno und der Wert des Ich. Ich lese mal aus dem Einleitungstext kurz Auszüge vor. Aus demselben Grund, aus dem Marx psychologischen Erwägungen gegenüber so kritisch war, dass sie nämlich objektiven Zwang einen falschen Schleier von Individualität verliehen. Aus demselben Grund ist die unrevidierte Psychoanalyse eines Sinnes mit der Kritik der politischen Ökonomie als Kritik der seelischen Ökonomie. Der Nationalsozialismus und die Epoche, die er begründete, können so als Infantilisierung der ehemals bürgerlichen Gesellschaft und ihrer Rechtssubjekte beschrieben werden. Abhängig wie Kinder von unverstandener Außenwelt und beherrscht von einem sublimationsunfähigen Gefühlschaos, von Größenwahn, Angst und Sadismus.
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also offene Ohren für den folgenden Vortrag, der Wert und das Ich. Es spricht Uli Krug.

Normalerweise würde ich, wenn ich gefragt werde, über Psychoanalyse zu sprechen, um eine solche Uhrzeit genötigt glauben, dass es einfach so ein Abschieben auf den frühen Termin ist, weil Psychoanalyse normalerweise als Orchideenthema behandelt wird im Kontext der kritischen Theorie. Es hat sich in den letzten Jahren ohnehin eingebürgert, was mir persönlich ein echtes Rätsel ist, dem wir vielleicht auch nachher auf der Spur sein können, wie man eine derartig selektive Adorno-Rezeption zu Wege bringen kann, die sich mit einem Ressentiment gegen die Psychoanalyse verbindet. Warum das nicht geht, sollte auch Thema dieses Vortrags sein. Denn das kritische Instrumentarium Freuds, die Rede vom unerhellten Trieb zum Beispiel in Elementen des Antisemitismus, ist gerade für die Kritik des Antisemitismus derart konstitutiv, dass ich denke, dass es eben doch trotz der frühen Stunde kein Orchideenthema ist. Ich denke, es wäre natürlich nach der Geschichte der Kritik an der Psychoanalyse in den letzten 30 Jahren, nach einer kurzen Scheinblüte in den 50er und 60er Jahren, es wäre vermessen zu erwarten, dass ein jeder sich hier gründlich mit ihr auseinandergesetzt hätte. Ich werde versuchen, darauf in einer gewissen Weise Rücksicht zu nehmen. Noch vermessener allerdings wäre es, denke ich, eine Art Einführungsvorlesung in die Psychoanalyse geben zu wollen, die dann und wann Übergänge, Brücken oder Ähnliches in den Marxismus bastelt. Solche Unternehmungen verlaufen normalerweise immer je nach dem Gusto desjenigen, der sie anstellt, entweder in einer ganz fatalen gesellschaftlichen Wendung der Psychoanalyse oder einer psychologisch-biologischen Ergänzung des sogenannten historischen Materialismus. Für die Einrichtung von Sozialpsychologie, ein Begriff, mit dem ich im Programm zwar belegt worden bin, worum ich aber bitte, dass dieser Vortrag als Dauerprotest gegen diesen Begriff verstanden wird. Also, die erste Richtung der gesellschaftlichen Erweiterung der Psychoanalyse verbindet sich mit dem Namen Fromm, dem in diesem Falle tappend, dass es diese Verbindung so nicht gibt, die konsequente Desexualisierung und Desomatisierung der Psychoanalyse schließlich zum Zen-Buddhismus kommen ließ. Für die andere Richtung, die einen klassischen historischen Materialismus festhält und in eine psychisch-naturale biologische Ergänzung, auch hier das Wort Ergänzung, verpassen will, steht natürlich derjenige Wilhelm Reichs, dessen Realdialektik der seelischen Natur bei maschinengestützten Orgasmen und bizarren Orgonakkumulatoren landet. Unangemessene Versuche, die sich zu Recht den Namen Sozialpsychologie eingehandelt haben,

Meine These wäre eine andere, dass die Kritik der Ökonomie heute nicht nur ohne Kritik des seelischen Zwanges auskommt, liegt schlicht daran, dass es ihr, der Kritik der Ökonomie, nicht gelang, zu einer Zeit Praxis zu werden, die den abstrakten Naturzwang des Wertes überwunden hätte, als es noch Zeit war. Und das kann man ganz leicht bestimmen, das heißt vor dem Nationalsozialismus und vor Auschwitz. Allein in dieser Perspektive gewinnt die psychoanalytische Terminologie in der kritischen Theorie Adornos ihren unverzichtbaren Stellenwert. Und nur in dieser Perspektive werde ich sie behandeln, also nicht im Sinne einer Einführungsvorlesung, nicht als eigenständige Wissenschaft, die nach Freuds eigenen Worten zuerst als reine Naturwissenschaft konzipiert war und dann in seinen Spätschriften als angewandte die Soziologie zu ersetzen prätendierte.

Deswegen auch noch ein kleiner Vorschub. Nicht jeder zur Verwendung kommende Begriff in diesem Vortrag aus der Psychoanalyse kann deswegen in seinem ursprünglichen Kontext geklärt oder erklärt werden. Ich hoffe aber darauf, dass der Kontext, in den ich die Begriffe stelle, etwas auch zu ihrer Erhellung beiträgt. Wie ich eben auch leider ein wenig auf Vorkenntnis bauen muss. Es geht nicht anders. Die These, von der ich gerade sprach, soll sich in drei Schritten entwickeln. Der erste wird sein, den, wenn man so möchte, kritischen Kern der Psychoanalyse, ihre Kränkung der bürgerlichen Autonomie herauszuarbeiten und ihn mit der kritischen Theorie sui generis, der marxischen Kritik der politischen Ökonomie, einer ganz ähnlichen Kränkung, in Beziehung zu setzen.

Danach soll herausgestellt werden, inwiefern der prozessierende Widerspruch des Wertes, den der Wert darstellt und damit auch innerhalb des Individuums stattfindet, also den empirischen Bürger seinem kritischen Begriff, wie Marx ihn entwickelt hat, immer ähnlicher macht und gerade dadurch die beiden eigentlich an verschiedenen Enden operierenden kritischen Theorien, nämlich auf der Ebene der Gesellschaft und auf der Ebene des Individuums, plötzlich zu einem Gegenstand kommen lässt.

Und im letzten Schritt kommen wir dann schon fast hinleitend auf das, dass angesichts von Antisemitismus und Nationalsozialismus auf keinen Subjektbegriff mehr zurückgekommen werden kann, der nicht Krisendynamik und Psychodynamik in eins denkt.

Es ist eigentlich auch ein hybrides Unterfangen in Form der bloßen Vereinheitlichung der jeweiligen Terminologie, also der Marxens und der Freuds, zusammenleimen zu wollen, was gesellschaftlich zwar auf einen Grund zurückgeht, aber sich eben nur in der Widersprüchlichkeit gleicht. Dem Spalt, der zwischen dem nominalistischen Individualismus Freuds und dem marxischen Materialismus klafft, demzufolge das Individuum als Verlaufsform der Tauschabstraktion klar bestimmt ist, während seine individuellen Manien nur Geltung erlangen, soweit sie sich einpassen in diesen objektiven Zug, entspricht oder besser entsprach im 19. Jahrhundert eine tatsächliche Spaltung. Soweit das Individuum ein Produkt des generalisierten Tausches ist, so sehr auch, setzt diese gemeinsame Entstehungsbedingung nicht nur die Individuen zueinander in Antagonismus, sondern wiederum auch die vielen Einzelnen in steten Konflikt mit ihrer gesellschaftlichen Bestimmung und Existenzgrundlage. So sehr die Tauschabstraktion, Adorno erinnert oft zu Recht daran, ein nur gedachtes Verhältnis, ihre Verleiblichung bedarf, um in Kraft zu treten, so sehr setzt sie wiederum diese Leiber als abhängiges und tendenziell überflüssiges Moment ihrer eigenen Bewegung. So bedingen sich individuelle Willensakte und ihre gesellschaftliche Bestimmung zwar gegenseitig, fallen aber eben nicht in eins. Ich darf Marx kurz zitieren. So sehr nun das Ganze dieser Bewegung als gesellschaftlicher Prozess erscheint und so sehr die einzelnen Momente dieser Bewegungen vom bewussten Willen und besonderen Zwecken der Individuen abhängen, so sehr erscheint die Totalität des Prozesses als ein objektiver Zusammenhang, der naturwüchsig entsteht. Der Individuen eigenes Aufeinanderstoßen produziert dadurch eine über ihnen stehende, fremde, gesellschaftliche Macht. Ihre Wechselwirkung als von ihnen unabhängigen Prozess und Gewalt.

Die Kritik der politischen Ökonomie und die Kritik, die Freud entwickelt, an der seelischen Zurichtung, operieren dementsprechend in zwei zunächst voneinander abgehobenen gesellschaftlichen Sphären. Die eine in der Öffentlichkeit von Tausch und Produktion, die andere in der Privatheit von Willen und Reproduktion. Nicht als Personen traktiert die Ökonomie ihre Agenten, sondern als Personifikationen ihre Verlaufsformen. Eine kritische Bloßstellung dessen, eine Beendigung der Illusionen des Bürgers über sich selbst, muss von allem, was aus der gesellschaftlichen Zwangsbestimmung herausfällt, den individuellen Manien eigentlich absehen. Aber auch Psychoanalyse innerviert diesen Zwang. Außenwelt erscheint immer unter der Maßgabe der Versagung. Und so sind wir bei der Gemeinsamkeit in der Verschiedenheit, von der ich am Anfang sprach. Beide, Marx und Freud, bedeuten eine Kränkung. Gekränkt wird der Bürger von Marx dadurch, dass er im Bereich des öffentlichen Handelns nicht mehr als souverän seiner eigenen Entscheidung angesehen wird, sondern eben als Charaktermaske eines von seinem Charakter unabhängigen Verhältnisses. Die Kränkung, die mit Freuds Namen untrennbar verknüpft ist, besteht darin, den Bürger noch nicht einmal im innersten Bezirk jener Willensfreiheit und Instrument Vernunftgeleitetheit zuzugestehen, die doch bis heute Conditio sine qua non des bürgerlichen Selbstverständnisses geblieben ist. Freud, die beiden so peinlichen Sätze von der psychischen Bedeutung der Sexualität und von der Unbewusstheit des Seelenlebens kommen der Behauptung gleich, dass das Ich nicht Herr im eigenen Heim ist. Auch dort, in diesem ureigenen Heim der Seele, unterliegt der Bürger also der Macht von Abstraktionen, die sich wie in der Sphäre der politischen Ökonomie nicht positiv erfassen lassen, sondern auf deren Existenz eine Ex-Negativo geschlossen werden kann.

dieser Wert nicht direkt geschaut werden kann, seine Existenz, also allein aus dem Scheitern aller Versuche geschlossen werden muss, individuelle Rationalität und gesellschaftliche Zweckrationalität in Einklang zu bringen, lässt sich über das Unbewusste selbst nichts sagen. Nichts, was sich nicht aus Fehlleistungen ergibt. Aus dem Scheitern des scheinbar freien Entschlusses, aus der plötzlichen Obsoletheit eigener Nützlichkeitserwägungen an einer unsichtbaren Macht. Nochmal Freud. Wir nennen unbewusst einen psychischen Vorgang, dessen Existenz wir annehmen müssen, etwa weil wir ihn aus seinen Wirkungen erschließen, von dem wir aber nichts wissen und nichts wissen können. Nur in dieser Negativität der Bestimmung, die die theoretische Grundlage jener Kränkung ist, ähneln sich zum Zeitpunkt ihrer Entstehung Tauschwert und Unbewusstes. Unter Negativität, ich habe es bereits angedeutet, fehlt es dem ursprünglichen Impuls der Psychoanalyse gewiss nicht. Gesellschaft fasst sie wesentlich als Negation individueller Triebwünsche, individuellen Glücks. Wohlwissend, dass die Selbsterhaltung der Individuen nur gesellschaftlich zustande kommt. Das war ein Zitat von Helmut Dahmer aus einem seiner früheren, besseren Bücher Libido und Gesellschaft. Diesen Zustand der Versagung, diesen Zustand, den die Versagung im Individuum hervorruft, wie Freud es plante, mit den Mitteln einer Naturwissenschaft zu analysieren und wo er es für möglich hielt, therapeutisch zu lindern nach der Maßgabe der Naturwissenschaft, klingt zunächst ungemein reaktionär. Gerade aber, dass solche Reaktionäre vom Schlage Freuds und Adorno wurde nicht müde darauf hinzuweisen, nicht den billigen Trost und die fadenscheinige Illusion hegen helfen, dass dann jeder seines Glückes Schmied sein könne, dass Gesellschaft, so wie sie ist, einem jeden ein Quantum bescheidenen Glücks bereithielte, sondern dass diese Reaktionäre, sie, die Gesellschaft, pessimistisch mit dem Grauen und dem Unglück des Naturzustandes vergleichen, dem Zustand von Angst und Ohnmacht, genau das macht Reaktionäre kritischer als die kritischen Geister, die sich selbst dazu ernannt haben. Das Misslingen von Gesellschaft daran festzumachen, dass sie einen unvernünftigen Zwang auf ihre Zwangsmitglieder ausübt und damit auch die individuelle Vernunftfähigkeit dieser Insassen verdorren lässt, ist die Voraussetzung beider kritischen Theorien, der Freuds und der Marx.

Neurosen oder objektiv falsches Bewusstsein sind Zeugnis und Ergebnis des Zusammenspiels von bewusstloser Produktion mit der Produktion des Unbewussten. Kaum ist es zu übersehen, will zumindest mir scheinen, dass Wiederholungszwang und Produktionszwang miteinander ganz fürchterlich korrespondieren. Auch wenn das eine, der Wiederholungszwang, aus der gänzlich unironischen Naturwissenschaft Freuds auf deskriptiven Wege entspringt, das andere, die Feststellung des Produktionszwanges, aus der hochpolemisch festgestellten Naturgesetzlichkeit, die Marx allein auf das Ziel ihrer Überwindung hin entwarf, indizieren beide doch in der festgestellten bewusstlosen Dynamik das Übergewicht der Herrschaft über die Vernunft, die mit den Instrumenten der Vernunft wiederum Unvernunft schmiedet. Damit rechnet das eine, Freuds Theorie, eher nolens, das andere, Marxens, absolut wohlens, zur kritischen Theorie. Zumindest dann, wenn unter kritischer Theorie die rückhaltlose Denunziation dessen verstanden wird, dass Gesellschaftsgeschichte immer noch als Naturgeschichte verläuft. Und wenn ihr Ziel darin bestünde, nicht Geltung zu erlangen, sondern self-destroying prophecies aufzustellen, deren Geltung, wenn man das Wort verwenden möchte, nur vor veränderter Praxis zu finden ist.

Aber hören wir zunächst, wo wir die Ähnlichkeit der beiden kritischen Theorien nicht im Sinne einer theoretischen Verwandtschaft, sondern im Sinne der antinaturgesetzlichen Intention festgestellt haben, hören wir einmal die so eigenartig ins psychisch changierende Sprache Marxens, mit der er die Zwangshaftigkeit kapitaler Subjektivierung und die Wirkung ihres tatsächlichen Souveräns, des Wertes, beschreibt. Marx: Die Selbstverwertung des Kapitals, also der bestimmende, beherrschende und übergreifende Zweck des Kapitalisten, der absolute Trieb und Inhalt seines Tuns, lässt den Kapitalisten von einer anderen Seite ebenso sehr unter der Knechtschaft des Kapitalverhältnisses erscheinen als den Arbeiter. Ersetzt wird der vorher, zumindest in der bürgerlichen Selbsteinschätzung, dem individuellen Erwerbstreben geschuldete Produktionswille durch überindividuellen Produktionszwang, den der konstante Bestandteil des Kapitals, jener also, der in Produktionsmitteln fixiert ist, seinen menschlichen Anhängseln aufherrscht, oder wie Marx es nannte, beschrieb, die ihre seelenhafte Einheit außer sich habend, wie in ihrer materiellen Einheit untergeordnet sind, unter die gegenständliche Einheit der Maschinerie, des Kapitalfix, das als beseeltes Ungeheuer faktisch das Zusammenfassende ist. Eigentlich haben sie also gar keine Seele, die Knechte des Kapitalverhältnisses. Seele, so verstanden, wie es bis zur Freuds Zeit üblich war, dass die Welt zum Material subjektiver Aspirationen aus unpräformierter Entscheidung heraus ist. Die Willkür dieser seelenlosen Agenten ist vielmehr reiner und bloßer Ausdruck ihrer Ohnmacht vor der Willkür eines Verhältnisses, in das sie eingespannt sind. Einen wie auch immer einzuführenden subjektiven Faktor als Erklärung gesellschaftlichen Handelns, die Psychologie normalerweise definiert ist, was sich selbst definiert als politische Theorie, bleibt kein Raum bei Marx. Oder wie er selber schreibt, als solchen teilt er, der Kapitalist, mit dem Schatzbildner den absoluten Bereicherungstrieb. Was aber bei diesem als individuelle Manie erscheint, ist beim Kapitalisten Wirkung des gesellschaftlichen Mechanismus, worin er nur ein Triebrad ist.

Kreuz Ich hingegen scheint zunächst der originalgetreue Abdruck der bürgerlichen Selbsteinschätzung zu sein, des Individuierten, seines selbstbewussten Bürgers. Seine Manien sind ganz gewiss seine höchst eigenen, lebensgeschichtlich erworbenen. Im absoluten Gegensatz scheinbar zu Marx scheint Freud mit der Zentralität des Ichs in seiner Konzeption den, man nannte ihn so, subjektiven Faktor zum Bestimmenden der Gesellschaftstheorien machen zu wollen. Das folgt ein berühmtes Zitat, vielleicht das berühmteste von Freud. Wenn jemand imstande wäre, im Einzelnen nachzuweisen, wie sich die allgemeine menschliche Triebanlage und ihre kulturellen Umbildungen unter den Bedingungen der sozialen Einordnung, der Berufstätigkeit und der Erwerbsmöglichkeit gebärden, ja, dann würde er die Ergänzung des Marxismus zu einer wirklichen Gesellschaftskunde gegeben haben. Denn auch die Soziologie, die vom Verhalten des Menschen in der Gesellschaft handelt, kann nichts anderes sein als angewandte Psychologie. Denn streng genommen gibt es nur zwei Wissenschaften: Psychologie, rein angewandte, und Naturkunde.

Deutlich lässt sich heraushören, dass der Marxismus, auf den Freud in dieser späten Vorlesung anspielt, jener radikalisierte Sozialdemokratismus ist, den Marcuse zu Recht als Sowjetmarxismus geißelte. Genau mit dieser ihm eigenen Ontologie des Klassenkampfs und der Arbeit war Freud durch Reich konfrontiert. Die Ergänzung, auf die Freud anspielte, bezieht sich auf das reiche Unterfangen, das damals, Ende der 20er, Anfang der 30er Jahre, als Ideologie der sogenannten Sexpol-Bewegung sowohl in der KPD als auch in der Internationalen Psychoanalytischen Vereinigung hohe Wellen schlug. Reich, der erste große Ergänzer des Marxismus durch Psychoanalyse, ging in klassischer Trennung davon aus, dass das Ausbleiben des Sozialismus wie der Aufstieg des Faschismus auf eine psychosexuell begründete Zurückgebliebenheit des subjektiven Faktors, Bewusstsein hinter dem objektiven Faktor der Produktivkräfte zurückzuführen sei. Nach demselben Maß, wie Technologie dem objektiven Faktor Beine gemacht hatte, müsste nach diesem Bild eben eine subjektive Technologie dem entsprechenden Faktor den Rückstand austreiben. Psychoanalyse wird so technisiertes Aufräumen mit dem Unbewussten, mit dem, was in Dynamik der Gesellschaft nicht mehr mitkommt. Mögen die späteren reichen Versuche mit tatsächlichen seelischen Beschleunigungsmaschinen der tragischen Komik nicht entbehren, so sind sie eben doch nicht verrückter, als es die englische Naturdialektik, die das Subjekt nur als ausführendes Organ eher Naturgesetze kannte, im Anfang schon war. Die reiche Maschinerie, indem sie sich auf diesen Zug des Marxismus gründet, bleibt gerade in ihrer Verrücktheit hochmodern. Psychotechnik wie NLP, also neurolinguistisches Programmieren, ist der flexibilisierte Orgonakkumulator. Die Renaissance reichs in den 60er Jahren war denn auch nur vordergründig gegen die Übermacht der repressiven Gesellschaft gerichtet. Tatsächlich aber, und das ergibt sich aus ihrem Inneren, war sie die Begleitmusik zur Ausdehnung des Verwertungsimperativs ins Genitale. Die Gegenbewegung, das möchte ich hier gleich einschieben, gegen den Reichismus, die in rigider Desexualisierung sich erschöpft, verdeutlicht bis zum heutigen Tage auch nur, dass Misslingen der Aufklärung umso finsterere Gegenaufklärung zeitigt.

Beide, die sogenannte sexuelle Revolution und ihre Opposition, sehen gerade in ihrem Widerspruch Belege für die Infantilisierung des Bewusstseins. In dem maßlosen, unvermittelt Gefühlsregungen eben aus der unbewusst infantil prägenden Sexualorganisation sich des Erwachsenen-Ichs bemächtigen. Will sagen, bezeugt die hegemoniale Bilder- und Mythensprache der einen, der pornografischen Industrie, die durch keinerlei Objektanerkennung und Selbsteinschätzung mehr gemäßigte kindliche Lust auf Überwältigung, dann ist die andere, die neue Moral, ihr getreues, unbewusstes Spiegelbild. Die gerade durch die eigene Maßlosigkeit gezeitigte maßlose Angst vor dem sich überwältigen lassen von der gefürchteten eigenen Lust. Auf diese janusköpfige Regression zielt Marcuses Kritik an der repressiven Entsublimierung und nicht auf die Stubenreinheit der Lust.

Aber kehren wir bei dieser Ausschweifung zurück zur Stellung des Ichs im Freudschen Oeuvre. Dies umso notwendiger, weil die Begriffe, mit denen bisher gerade eben hantiert wurde, vielleicht ein wenig in Deutlichkeit gewinnen können. Kann man nun aus Freuds Ablehnung, ich hatte ja vorhin länger zitiert, des mechanistischen Marxismus, der von Wert zu wenig wusste, wie Freud selber, ein Plädoyer für ein willkürliches Hantieren mit dem subjektiven Faktor, wie er nicht nur die gängige kritische Psychologie, sondern auch die gängige kritische Ökonomie kennzeichnet, herauslesen. Ich denke, nur in der verballhornten und verflachten Form, wie Freud beispielsweise in Fromms Werk eingegangen ist. Ich deutete ja an, wo Fromm landete später. Ich denke eher, dass der naturkundliche Blick, jener, den ich vorhin als reaktionär gekennzeichnet hatte, und zwar im kritischen Sinne reaktionäre Blick, Freuds, steht dem entgegen. Sein Gespür für Starrheit, Zwang und Wiederholung lässt ihn gewahren, wie wenig subjektiv, sprich seiner selbst mächtig, das Subjekt ist. Naive Psychologie, die eine feststellbare gesellschaftliche Verhaltensausprägung zu ihrem eigenen vorgesellschaftlichen Grund hypostasiert in einem Zirkelschluss, wäre mit Freuds Annahmen des permanenten Antagonismus zwischen Innen- und Außenwelt nicht zu machen. Denn beispielsweise das Verhalten des Schatzbildners, wir sprachen vorhin im Marx im Sinne davon, ursprünglich auf die anale Phase zurückzuführen, wie es zugegebenermaßen mancher Freud-Adept fertig brächte, hieße ja, die Innenwelt anstelle des Außen zu setzen. Das würde der Dualist Freud niemals tun.

Adorno bemerkt dazu, daher ist die subjektive Ökonomie ideologisch. Die psychologischen Momente, die sie zur Erklärung der Marktvorgänge heranzieht, sind deren bloße Akzidenzien. Und die Akzentverschiebung präsentiert die Erscheinung als Wesen. Ich will sagen, Unternehmungen wie die des John Maynard Keynes, der krisenhafte Absatzstockung auf eine anthropologisch-psychologische Sparneigung der Wirtschaftsobjekte ursächlich zurückführt, können mit Freud, dessen Blick von der Gesellschaft gänzlich abgekehrt war und deswegen genau auf sie gerichtet, nicht rechnen. Überhaupt muss gängige subjektive Werttheorie mit allerlei Küchenpsychologie operieren, um ihre konstitutive Widersprüchlichkeit, die sie von der Widersprüchlichkeit des allgemeinen Äquivalenz empfängt, zu kaschieren.

Das Geld, sowohl ein Ausdruck gesellschaftlicher Interaktion als auch zugleich vorgängiges Wertmaß dieser Interaktion ist, also ein logisch unmögliches Subjekt-Objekt, dieser Widerspruch lässt sich mit der Psychoanalyse nicht wegdisputieren. Um es mal ganz deutlich zu machen, ziehe ich Herbert Marcuse heran. Die Psychoanalyse kann nicht die Tatsachen erhellen, sondern das, was sie denen antun, die diese Tatsachen erleiden. Oder noch anders gesagt, gerade der anerkannte Dualismus von Welt und Psyche, diese reaktionäre Auffassung, dass erstere letztere immer als vorgängige Versagensinstanz entgegentritt, schützt Freud vor einer falschen Vereinheitlichung mit willkürlicher Determinante, nenne sich selbst nun ökonomisch oder psychologisch. Und ein solcher Begriff mit willkürlicher Determinante ist auch Sozialpsychologie. Ist es sozial? Ist es psychologisch? Es ist keine Kombination, sondern Willkür.

Das Bestehenlassen dieses Dualismus, das Nichtsprechen von Gesellschaft, bringt ihren stummen Zwang in der Psychoanalyse erst zum Sprechen. Denn, nochmals Adorno, die Überzeugung von der durchsichtigen Rationalität der Gesellschaft, der Ökonomie entschuldigt, ist eine Selbsttäuschung der bürgerlichen Gesellschaft, nicht weniger als die von der Psychologie als zureichenden Grund des Handelns. Die Irrationalität des rationalen Systems kommt erst zum Vorschein in der Psychologie des eingefangenen Subjekts. Diese Psychologie, so gefasst, ähnelt der Nicht-Psychologie, als mit der Marx das Individuum als gesellschaftliches Triebrad bestimmt hatte. Denn auch das Ich hat bei Freud seine seelenhafte Einheit außer sich, ist stets nur unvollkommen abgespalten von einem Entstehungsgrund, dem Es, in Freuds Originalton. Das Ich ist jener Teil des Es, der durch die Nähe und den Einfluss der Außenwelt modifiziert wurde. Das Ich hat die Aufgabe übernommen, sie bei dem Es zu vertreten, zum Heil des Es, das ohne Rücksicht auf dessen übergewaltige Außenmacht im blinden Streben nach Triebbefriedigung der Vernichtung nicht entgehen würde. Im Auftrag des Es hat das Ich zwischen Bedürfnis und Handlung den Aufschub der Denkarbeit eingeschaltet, der in der philosophischen Tradition Reflexion heißt. Das Ich ist also konstitutiv schwach, denn es verfügt nur über die libidinösen Kräfte des Es, um eben dieses zur Objektbesetzung, zum Triebaufschub und schließlich zur Sublimierung, zur Triebbearbeitung zu bringen.

dass ich, und das ist wiederum ein bekanntes Zitat Freuds, dass ich gleich so im Verhältnis zum Es dem Reiter, der die überlegene Kraft des Pferdes zügeln soll, mit dem Unterschied, dass der Reiter dies mit eigenen Kräften tut, dass ich mit vom Es geborgten. So bleibt ihm oft nichts anderes übrig, als Es dahin zu führen, wohin es ohnehin gehen will. So pflegt das Ich, den Willen des Es in Handlung umzusetzen, als ob es der eigene wäre. Ein Wille, und wir können dabei gut an Marx denken, der seinem Begriff nicht gerecht wird. Denn beim Es handelt sich es um ein innerseelisches Komplement zum stummen Zwang der Verhältnisse. Ein Zwang, der nicht umsonst an die berühmten metaphysischen Mucken und Spitzfindigkeiten der Ware gemahnt. Nochmals Freud. Von den Trieben her erfüllt es sich mit Energie, aber es hat keine Organisation, bringt keinen Gesamtwillen auf, nur das Bestreben, den Triebbedürfnissen unvermittelt Befriedigung zu verschaffen. Für die Vorgänge im Es gelten die logischen Denkgesetze nicht, vor allem nicht der Satz des Widerspruchs. Ich denke, das Subjekt-Objekt, von dem vorhin die Rede war, für das gilt dasselbe.

Um es nochmal ganz deutlich zu sagen, warum von Adorno, ich folge ihm in dieser Hinsicht, keine Sozialpsychologie betrieben wird. Die Gesellschaft spiegelt sich im Individuum nicht wider. Was Innenkonstitution und Außenkonstitution des Individuums strukturparallel erscheinen lässt, ist vielmehr Folgendes. Das Ich wie das tauschende Individuum sind Getriebene, unterworfen unter einem anonymen, eigengesetzlichen Zwang. Oder wie Adorno einmal bemerkte, darin ähnelt das Unbewusste der Gesellschaft, von der es nichts weiß und die selber dem abstrakten Gesetz gehorcht. Dieser Zwang aber bedurfte andererseits sowohl des Ichs als auch des Individuums als von sich ausdifferenzierte Aggregatsform, um überhaupt sein zu können.

nochmals Adorno, das vereinzelte Individuum, das reine Subjekt der Selbsterhaltung, verkörpert im absoluten Gegensatz zur Gesellschaft, die ein innerstes Prinzip. Woraus sie sich zusammensetzt, was in ihm aufeinander prallt, seine Eigenschaften, sind allemal zugleich Momente der gesellschaftlichen Totalität. Psychodynamik, also die dynamische Beziehung der seelischen Instanzen, ist die Reproduktion gesellschaftlicher Konflikte im Individuum, aber nicht der Art, dass es die aktuellen gesellschaftlichen Spannungen abbildete. Denn das übersubjektive, beseelte Ungeheuer Gesellschaft arbeitet unbewusst seinem ebenfalls unbewussten intrasubjektiven Ebenbild dem Es zu, ohne dass sie einander je berühren könnten.

Thomas Adorno. Es, in dem Falle das Individuum, entwickelt, indem es als ein von der Gesellschaft abgedichtetes, abgespaltenes existiert, nochmals, betone nicht nach, sondern nochmals, die Pathogenese einer Gesellschaftstotalität aus sich selbst heraus. Über die, diese Pathogenese, der Fluch der Vereinzelung waltet. Zugleich sind es jene ausdifferenzierten Aggregatsformen, das Subjekt des Tausches und das Ich, die beide notwendige Konstituanten dessen sind, was man Bewusstsein nennt. Sie sind vollkommen abhängig und doch dazu berufen, ihre Abhängigkeit zu erkennen. Von ihnen allein ist die Bewältigung des Naturzwangs, den Gesellschaft auf die Einzelnen ausübt, zu beenden. Oder, ich sagte es bereits, das, was eigentlich Macht über sie ausübt, das, was sie eigentlich sind, Trieb und Tausch, bewusst zu leiten. Das am Grad der Meisterung der objektiven Lebensnot gemessene Übermaß an Arbeit und Triebunterdrückung, an Dummheit und Angst beenden zu können, ist die Aufgabe der Institution, diese Angst begründen.

Damit soll angedeutet sein, was uns im nächsten Schritt beschäftigen wird, warum Revolutionstheorie im 20. Jahrhundert ein so inniges Verhältnis zur unrevidierten Psychoanalyse pflegte. Weil sie nämlich, wenn sie sich nicht gemein machen wollte mit der Regression der bürgerlichen Gesellschaft in Barbarei, im Wesentlichen eine vom Scheitern der Revolution sein muss. Andererseits kann sie die therapeutische Hoffnung der Psychoanalyse auf die Stärkung des Ich gegen das Es nicht teilen in der Form, wie Freud sie entwarf. Nicht nur aufgrund der absehbaren Vergeblichkeit, die einen Wertkritiker nicht überraschen wird, sondern weil dieses Ich so zwieschlächtig ist, dass von einer einheitlichen Instanz nur mühselig gesprochen werden kann. Zwieschlächtig nämlich als Vertreter des Realitätsprinzips nach innen und damit eben auch als Rückstaustufe gegen das dort herrschende Lustprinzip. Gewiss tut die Psychoanalyse recht daran, das Ich zu stärken oder das Ich stärken zu wollen, um den Ausbruch des Archaischen aus dem Inneren entgegenzuwirken. Aber indem sie hier Dämme aufrichtet, macht sie sich auch zum Mithelfer bei der Aggression des Realitätsprinzips gegen das Glück.

Adorno. Der Begriff des Ichs ist dialektisch, seelisch und nicht seelisch. Ein Stück Libido und ein Repräsentant der Welt. Sein Widerspruch resultiert darin, dass das Ich sowohl das Bewusstsein der Gegensatz zur Verdrängung sein soll, wie es als Selbstunbewusstes die verdrängende Instanz ist. Um in der Realität sich behaupten zu können, muss das Ich diese erkennen und bewusst fungieren. Damit aber das Individuum die im aufgezwungenen, vielfach unsinnigen Verzichte zu Wege bringt, muss das Ich unbewusste Verbote aufrichten und selbst weiterhin sich im Unbewussten halten. Es muss selbst zu einem Stück der Triebdynamik werden, über die es sich doch erheben soll. Die Erkenntnisleistung, die vom Ich um der Selbsterhaltung willen vollzogen wird, muss das Ich um der Selbsterhaltung willen immer wieder zugleich assistieren, dem Selbstbewusstsein sich versagen. Zu fordern wäre also, wenn man sich ein bisschen Utopie gönnt, kein starkes Ich, sondern ein Zustand, in dem das Ich bewusst sein kann, aber schwach sein darf. Sozusagen bewusst schwach. Dann nämlich, wenn das Ich keine Regression mehr fürchten muss.

Mindestens zwei Probleme ergeben sich unmittelbar aus den bisherigen Erörterungen. Was mir scheinen möchte, das erste, also von dem ich vermute, dass es auftauchen könnte, ist eines, von dem ich hoffe, dass ihr es nicht als solches empfunden habt, das aber zu sehr mit wissenschaftlichen Konventionen zusammenhängt, als dass man es vernachlässigen dürfte. Die Frage nämlich, die vielleicht dem einen oder anderen schon im Kopf steht, ist es nicht unangemessen, einen wie Freud, der durch nachweislicherweise unhaltbaren historischen wie vererbungsbiologischen Hypothesen anhing, den Rang einer kritischen Theorie in Augenhöhe mit der Marxischen einzuräumen. Vom zweiten Problem, und das es dann noch länglich gehen wird, hoffe ich aber, dass es euch aufgestoßen ist. Denn bis jetzt ist Marx nicht als Revolutionstheoretiker, sondern als dezidierter Theoretiker der Ausweglosigkeit, als Negativstrukturalist aufgetreten. Was aber gerade ihm nicht gerecht wird, dessen Theorie ihre Geltung nicht an Wahrheit, sondern an praktische revolutionäre Umwälzung und Aufhebung des Unwahren hat. Oder in der Formulierung Frank Böckelmanns, in dieser Formulierung, die er auf die Eigenart der Marxischen Theorie münzte. Theorie, als theoretische Übereinstimmung, besitzt keine Wahrheit. Sie kann nur wahr werden, indem sie vermittels der Umsetzung ihrer Einsicht in umwälzende Praxis, in der realen Versöhnung von Besonderem und Allgemeinem aufhebt, also überflüssig macht.

Aber kommen wir zum ersten Problem, jenem der wissenschaftlichen Konvention, der Spinner Freud und der plausible Marx. Obwohl doch jedes Kind weiß, dass die theoretischen Grundannahmen Freuds, zum Beispiel die der Vererbung, die biologischen Vererbung sozial erworbener Eigenschaften, längst überholt sind, keine Frage, rekurriert Adorno gerade auf jene Thesen und Grundannahmen Freuds, an deren Anstößigkeit sich bis heute die Gemüter entzünden, gegen den theoretische Veraltetheit und Widersprüchlichkeit gar trefflich und ganz leicht polemisiert wird, vorzugsweise an psychologischen Lehrstühlen.

Und das durchaus mit Recht. Mit jenem Recht nämlich, dass ich auf methodische Widerspruchsfreiheit, Erbringung positiver Beweise und Verpflichtung zur Konstruktivität, zum Fortschritt der gesellschaftlich nützlichen Erkenntnis beruft. Diese Freud-Kritik, wie sie mittlerweile auch zum geistigen Inventar beinahe jedes illustrierten Schreiberlings zählt, verlässt sich in der bunten, genauso wie in Psychologie heute oder in der Zeitschrift für kritische Psychologie, auf ihre Begriffshülsen, die kaum je noch eines Argumentes bedürfen. Patriarchal, antiquiert, widersprüchlich. Indirekt gaben die an Freud anknüpfenden Revisionisten, klein, fromm, paar wurden ja bereits vorgeführt, solche Kritik Recht und Vorschub. Da wurde der Mangel an Gesellschaftlichkeit behoben, da wurde die harsche, direkt auf sexuelle zielende Sprache und Begrifflichkeit ihrer Übertreibungen, ihrer Anstößigkeiten entledigt und damit die Psychoanalyse für die helfenden Berufe in den 50er Jahren akzeptabel gemacht. Und damit zu dem, was man wirklich nicht mögen sollte. Dabei sind es aber gerade die apokryphen, so leicht zu widerlegenden Thesen Freuds, in denen er der Wissenschaft nicht fremd oder sonderlich ist, sondern nur dort ist er wirklich ähnlich. Gerade da, wo er ihre Forderung der Wissenschaft nach historischer Ableitung und unzweifelbaren Fakten nachzukommen versucht, gerade da, wo er die Wissenschaft, die er herausforderte, ihren Tribut zollt, da liegen die Punkte, die es so leicht machen, in der Spinne abzuqualifizieren. Klassische Fälle in der wortwörtlichen Auslegung der Moses-Legende oder in der These vom Ursprung der Gesellschaft im Vatermord durch die Urhorde. Adorno, Freud ist nicht vorzuwerfen, dass er das konkret Gesellschaftliche vernachlässige, sondern genau das Gegenteil, dass er sich allzu leicht beim gesellschaftlichen Ursprung jener Abstraktheit beruhigt, bei der Starrheit des Unbewussten, die er doch mit der Unbestechlichkeit des Naturforschers erkennt. Nicht in der Annahme der Prävalenz unbewusster Motivationen in den Entscheidungen der Individuen, gegen die eigentlich, wenn es gegen Freud geht, polemisiert wird, liegt der Fehler. Nein, gerade in der Rücknahme solcher Prävalenz, in der umstandslosen Umsetzung von innermentalen in empirische Geschichte beginnt das Dubiose.

Was Freud normalerweise von feministischer Seite zum Vorwurf gemacht wird, dass er dem Fantastischen nicht umstandslos Glauben schenkt, sondern es als Ausdruck mehr innerer denn äußerer Geschehnisse deutet. Genau dem setzt er selber auf. Damit aber, ich deute das bereits an, erledigt sich die Kritik an Freud von selber. Der Beweis, dass es sich mit dem Vatermord nicht um seelisch tradiertes Geschehenes, tatsächlich Geschichte handelt, sondern dass die vatermörderischen Züge so aussehen, als ob sie Geschichte wären, weil sich die Lebensgeschichten und damit Verdrängungslasten in der Geschichte der Herrschaft so wenig nur gewandelt haben. Das ist der beste Beweis für die Macht des Unbewussten, für die Unsicherheit der Wahrnehmung, für die nicht durch bewusstlose Empirie, sondern nur durch Reflexion zu bestimmbare Grenze zwischen Innen und Außen. Also all das, wofür Freud so gehasst wird.

Der bittere Ernst der Vatermordlegende liegt darin, dass sie den Imperativ begründen hilft, dass dem archaischen seelischen Grauen nur ein Ende gesetzt werden kann, wenn Gesellschaft sich endlich vom archaischen Grauen ihrer Reproduktionsweise trennen würde. Das Dramatische ist das Abstrakte, sagt Adorno, also weniger das Tatsächliche, sondern das Geahnte, Gewünschte und Gefürchtete. Darin ähnelt das Unbewusste der Gesellschaft, von der es nichts weiß und die selber dem abstrakten Gesetz gehorcht und taugt des eben zu ihrem Kitt. Die Drohungen der seelischen Ökonomie gleichen darin den Drohungen der tauschenden Ökonomie. Die Angst rührt aus dem Unaussprechlichen, aus der Verleugnung dessen, dass sich hinter der Rechtsform immer noch das archaische Fressen und Gefressenwerden verbirgt. Jeder weiß es. Niemand darf es ins Bewusstsein dringen lassen.

beim Übergang, wieder Adorno, beim Übergang von dem psychologischen Imagines zur geschichtlichen Realität vergisst Freud die von ihm selbst entdeckte Modifikation alles Realen im Unbewussten und schließt darum irrig auf faktische Begebenheiten. Geschichtliches wird invariant, Seelisches dafür zur historischen Begebenheit. Ein Umstand, der Marx bei der Analyse des historischen Prototyps faschistischer Krisenlösung der Herrschaft Louis Bonapartes nicht entging. Die Tradition aller toten Geschlechter, heißt es da, lastet wie ein Alb auf dem Gehirne der Lebenden. Es ist also gerade Freuds Antiquiertheit, seine wissenschaftliche Unhaltbarkeit, seine Widersprüchlichkeit, die im Gegensatz zu dem, was ihm Kritiker vorwerfen, etwas von dem höchst widersprüchlichen Verhältnis von Libido und Gesellschaft erzählt. Freuds so naiv erscheinendes Beharren darauf, dass Gesellschafts- und Lebensgeschichte in erster Linie Triebgeschichte sind, gewahrt die innige Beziehung zwischen Geschlechtlichkeit und Vernunft, die negativ gewendet, die zwischen Verdrängung und Wahnsinn ist.

0: Kreuz, wenn man ihn denn so nehmen wollte, Materialismus, zeigt die menschliche Vernunft als Grenzfall der biologischen Naturgeschichte und damit auch als gefährdetes und fragiles Gut der gesellschaftlichen Naturgeschichte, solange Gesellschaft Natur bleibt, in jedem einzelnen Exemplar der Gattung. Herbert Marcuse betont deswegen sehr zu Recht, meiner Meinung nach. Freuds sogenannter Biologismus ist Gesellschaftstheorie in einer tiefen Dimension, die von den neofreudianischen Schulen konsequent verflacht worden ist. Indem sie, diese Schulen, die Betonung von Unbewussten auf Bewusstes, von den biologischen auf die kulturellen Faktoren verschieben, durchschneiden sie die Wurzeln der Gesellschaft in der Triebschicht und nehmen stattdessen Gesellschaft auf der Ebene, auf der sie dem Individuum als konfektionierte Umgebung starr entgegentritt. Womit wir beim zweiten Problem wären. Denn es allzu konfektioniert, könnte man die Welt aus dem, was ich von Marx bisher ins Spiel gebracht habe, ansehen und das allzu leer, weil determiniert, die Subjekte, die so schließlich, nach Marxens Formulierung, ihre Geschichte selbst machen.
1: Das soweit mal der erste Abschnitt dieses Vortrags, dieser Auseinandersetzung über das Wert und das Ich zur kritischen Theorie der Subjektivität, über das Verhältnis von Psychoanalyse zur Kritik der politischen Ökonomie. Einige Gedanken, die auch in der Auseinandersetzung mit Faschismus natürlich mitgenommen werden können. Es wird auch gleich damit weitergehen, aber erstmal zum bisschen durchatmen und wieder das Ganze auch zu verarbeiten, bevor die weitere Auseinandersetzung kommt, hier im Morgenmagazin bei den Freien Radios Berlin-Brandenburg, Halle und Leipzig. Eine kleine musikalische Einlage mit einem Lied, das aus einem Film kommt, welches ich auch wahrnehmen würde als eine postmoderne Gesamtmelange, Black Sheep, 12 Black Sheep, um genau zu sein, aus dem Soundtrack von Scott Pilgrim vs. The World.

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2: Ihr hört das Morgenmagazin hier bei den Freien Radios Berlin-Brandenburg und bei Radio Korax in Halle sowie im Stadtgebiet Leipzig auf Radio Blau auf DAB Plus und im Livestream bei Coloradio in Dresden und bei Radio Subfurt in Frankfurt an der Oder. Am Mikrofon heute für euch Aljoscha. Ich begleite euch durch diese Sendung, die aus zwei langen inhaltlichen Auseinandersetzungen mit dem Wert des Ichs und der kritischen Theorie der Subjektivität besteht. Den ersten Teil haben wir schon gehört und gleich geht's inhaltlich weiter nach Mud von The Far Meadow, Schlamm. Schlamm ist vielleicht das, aber auch was übrig bleibt, wenn man ganz lang und intensiv sich mit Denkweisen und Theorien auseinandersetzt. Aber im besten Fall kann man aus diesem Schlamm dann doch auch wieder einiges rausziehen und damit dann zum Beispiel ein Haus bauen. So ein ganz klassischer Fall von, was man mit so Lehmschlamm zum Beispiel machen kann. Und so entsteht aus der Theorie irgendwas Neues. Aber jetzt erstmal Musik statt Alltagsphilosophie.

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0: Wir hören hier im Morgenmagazin einen bearbeiteten Mitschnitt eines Vortrags von Uli Krug über das Verhältnis der Psychoanalyse zur Kritik der politischen Ökonomie, Karl Marx, Sigmund Freud und Theodor W. Adorno. Ein Zitat vielleicht, bevor es gleich hier weitergeht mit dem zweiten Teil. Postfaschismus ist, wenn Bravo und Bild der Frau sich nicht mehr unterscheiden. Jede theoretische Herangehensweise, die Krisendynamik nicht zugleich als Psychodynamik denkt, trägt deshalb allein schon, ob sie will oder nicht, zu unverantwortlicher Verharmlosung bei. Auch ein Begriff wie der Sozialpsychologie trägt dem nur scheinbar Rechnung. Denn indem er so tut, als ob Psyche und Gesellschaft von der Theorie und nicht von der Regression zusammengebracht würden, stellt er beide noch, Gesellschaft und Psyche, als Bereich rationalen Handelns vor. Was wir denken, wer wir sind und wie unsere Psyche geformt ist und deren Rolle für das Subjekt. Hier übernimmt jetzt wieder Uli Krug.
1: Fast will es scheinen, als ob Marx gar kein Bewusstseins-Hu ließe. Freud wenigstens aber in der individualistischen Beschränkung des Privatlebens. Theoretisch, wie aus einer historischen Abfolge beider kritischen Theorien, verhält es sich doch genau umgekehrt. Wo Freud nach der Jahrhundertwende als stoischer Pessimist nur noch im Privatleben die Umwandlung, eine berühmte Formulierung, neurotischen Elends in gemeines Unglück anvisierte, da geht Marx noch auf das Ende des Unglücks, das Freud immer nur illusorisch erscheint. Wie geht das? Man sollte sich zunächst vor der strukturalistischen Rückprojektion, wie ich sie nennen würde, eine Stefan Breuer beispielsweise, hüten. Bedeutet nämlich, des heute zutage liegenden Ergebnis des selbsttätigen Prozessierens des Werts, des selbstständigen Subjekt-Objekts der Gesellschaft, auf die Zeit der Entstehung der Kritik an ihm rückzuprojizieren. Nicht immer waren die Individuen, die von dieser Kritik adressiert wurden, das, was sie heute sind. Bloße Verkehrsknoten des Allgemeinen oder, besser gesagt, dass sie immer schon, was die Theorie innerviert, solche Verkehrsknotenpunkte waren, bedeutete in einem anderen gesellschaftlich durchschnittlichen Aggregatzustand des Kapitals ein befreiendes Potenzial. Das, was heute jedes befreiende Potenzial zudeckt, erschüttert, war es einst, das Befreiung von Natur überhaupt denkbar machte. Oder, um es in der Formulierung Wolf Kompors zu sagen, ein Potenzial des Wertes, das den historischen Gebrauchswert des Kapitals ausmachte und damit kritische Denunziation des Naturzustandes der bürgerlichen Gesellschaft unmittelbar zugleich auch zur Revolutionstheorie der Aufhebung von Naturverfallenheit machte.

Der historische Fortschritt, den der Warentausch als quasi automatischer mit sich bringt, dass nämlich die Individuen nicht mehr nur voneinander in roh natürlicher Abhängigkeit verharren, sondern als Menschheit, wenn auch negativ als Menschheit, von einer totalisierenden Abstraktion abhängen, erzeugt einen ebenso potenziellen revolutionären Überschuss jenen historischen Gebrauchswert. Er, dieser Gebrauchswert, bestand im unbescheidenen, nie versiegen könnenden Bedürfnis, das sich in der Jagd nach dem nicht mehr abschließend fixierbaren, verallgemeinerbaren Reichtum, dem Geld, entwickelte. Das geldheckende Geld brachte ein Subjekt hervor, das ein Interesse besaß, alle hergebrachten Verhältnisse umzustürzen, keine Grenze mehr anzuerkennen. Oder, in Marxens Worten, die Austauschbarkeit aller Produkte, Tätigkeiten und Verhältnisse gegen ein drittes, sachliches, was wieder gegen alles ohne Unterschied ausgetauscht werden kann. Also die Entwicklung der Tauschwerte und der Geldverhältnisse ist identisch mit der allgemeinen Venalität und Korruption. Die generelle Prostitution erscheint aber als notwendige Phase der Entwicklung des gesellschaftlichen Charakters, der persönlichen Anlagen, Vermögen, Fähigkeiten und Tätigkeiten, die durch den Wert ermöglichte Beendigung der Primärnaturverfallenheit, der Abhängigkeit von direkter Herrschaft, öffnete, ich bitte den Imperfekt zu hören, öffnete einen Kosmos von individuellen wie gesellschaftlichen Charakteren. Bürgerliche Tatkraft, proletarischer Hass und philosophische Aufklärung werden im Medium der immer schreienderen Widersprüche, von denen Marx spricht, zu derart selbstverständlichen Treibmitteln einer praktisch revolutionären Umwälzung der Gesellschaft, dass sie systematisch gesonderter Erwägung von Marx nie für notwendig empfunden wurden. Vielmehr tritt, ich zitiere aus dem Kapital, der Widerspruch zwischen der Persönlichkeit des einzelnen Proletariers und seiner ihm aufgedrängten Lebensbedingung der Arbeit für ihn selbst hervor, namentlich da er schon von Jugend an aufgeopfert wird. Also Böckelmann, nur ein kleiner Einschub, nennt es die Leerstellen der Selbstverständlichkeit in der Marxischen Theorie, die sich aus dem Verhältnis dessen, dass der Wert im 19. Jahrhundert tatsächlich die revolutionäre Kraft selber war, im Sinne, dass er historischen Gebrauchswert setzt, ergibt. Man muss nicht darüber sprechen, was ohnehin selbstverständlich ist.

Anlass wird es schon 20 Jahre später. Man muss sich da gewärtigen, dass zwischen dem Erscheinen der verschiedenen Bände des Kapitals und dem der freudschen Traumdeutung des Startschusses der Psychoanalyse gerade 20 Jahre vergehen. 20 Jahre, in denen sich Bedingungen verändern, entwickeln wäre falsch gesagt, verändern, die plötzlich das, was Marx noch völlig selbstverständlich erscheinen konnte, die Umsetzung gesellschaftlicher Erfahrung in bewusste Praxis plötzlich als ein ganz fragiler, schwieriger, scheiterndrohender Prozess erscheint. Jene 20 Jahre zwischen 1880 und 1900, die ich meine, könnte man auch als Take-off des nachbürgerlichen Kapitalismus bezeichnen. Zwei Entwicklungen sind es, die zur Sedimentierung der zweiten Natur führen und damit die Qualität, den historischen Gebrauchswert, der darin bestand, die erste zu bemeistern, verspielen.

Die Vergegenständlichung des kapitalen Produktionszwanges und fixes Kapital, wir sprachen am Anfang mit Marxens Worten davon, in so großem Maßstab, dass der Bürger vom Eigentümer zum Funktionär seines Kapitals degradiert wird. Und darauf fußend, auf jener Entwicklung, die Verstaatlichung der bürgerlichen Verkehrsformen, die Übersetzung des prozessierenden Widerspruchs des Kapitals, die Grundlage des marxischen Klassenbewusstseins, in die widersprüchliche Krisenverwaltung des Volksstaates. Jener ist widersprüchlich insofern, oder wie Ulrich Endewitz es mal nannte, amphibolisch, insofern, dass er kollektiver Agent der Akkumulation zu sein hat, zum anderen aber und zugleich Appellationsinstanz der vom Fortgang der Akkumulation gestellten sozialen Frage. Damit aber, mit diesem Widerspruch, erfolgte auch die Übersetzung ehemals sozialrevolutionärer Ansprüche in autoritär anti-emanzipative Massenbewegung, die ihr Urbild einer Sozialdemokratie hat. In diesem ganz buchstäblichen Sinn beginnt also in jenen 20 Jahren die bürgerliche Gesellschaft zu infantilisieren. Literarisch ist das relativ leicht, oder leicht ist falsch gesagt, aber sehr deutlich erfasst worden. Brochs Roman Die Schlafwandler, also ich kann es nur heftigst anempfehlen, wird ohne große historische Ableitung diesem Wandel mehr als gerecht.

In diesem ganz literalen Sinne beginnt also die bürgerliche Gesellschaft zu infantilisieren. Die gesellschaftliche Erfahrung eines von einem unbestimmt grausigen Außen bestimmten Schicksals, über das man als Individuum kaum etwas mehr vermag, verbindet sich mit der besinnungslosen Selbstpreisgabe an eine übergestellte Autorität, den Staat, die einem Schutz verbirgt, den sie in ihrer Allmacht auch willkürlich zurückziehen kann. Damit aber, wie unschwer erkennbar ist, repliziert diese neue Erfahrung des erwachsenen Staatsbürgers die allerälteste seines Lebens, nämlich jene des Kindes gegenüber seinen Eltern. Die Entdeckung Freuds, dass und wie kindliche Verhaltensdispositionen, die im Unbewussten bei jedem von uns fortleben, das Verhalten des erwachsenen Individuums bestimmen, fällt somit mit sehr gutem materialistischem Grund in die Ära des Zerfalls des historischen Gebrauchswerts des Kapitals. Dieser Zerfall ist die Grundlage, auf die ich vorhin auf einem anderen Wege hinkam, nämlich in der Strukturparallelität zwischen Unbewussten und der Welt des Tausches. Zwischen der abstrakten Drohung, die sowohl vom gesellschaftlich äußeren Zwang als auch vom lebensgeschichtlich Inneren auf das Subjekt einwirken oder besser in ihm wirken. Wie auch bereits angedeutet bei der Zwieschlächtigkeit des Ichs, kann das Subjekt, jenes Ich, jene Einheit aus Ich und Individualität, diesen Druck nicht als Einheit mehr standhalten. Wir erinnern uns, die Verdrängung, die das bewusste Ich gegen sich selbst leisten muss, sich unbewusst halten zu müssen. Jene Einheit von individueller Autonomie als praktischer gesellschaftlicher Notwendigkeit und der Ausdehnung von Bewusstheit auf die innere Natur, in der das uneingelöste Versprechen der bürgerlichen Revolution lag, schrumpft und zerfällt. Nicht einer Marotte folgt insofern das Bündnis, das unrevidierte Psychoanalyse und Kritik der Tauschabstraktion eingehen, sondern es reflektiert den unheilvollen Gleichklang individueller Enddifferenzierung und gesellschaftliche Regression.

Die einst private Psychologie wird unmittelbar angeschlossen an die kollektive Organisation der Gemeinschaft der Schicksalsgenossen, die ihr eigenes drohendes Schicksal nicht einmal mehr zum Anhängsel der Maschinerie taugen zu können, maschinell, zwanghaft den anderen bereiten. Was Marx noch als selbstverständliche Qualität des öffentlichen Lebens ansehen konnte, die Erfahrungsfähigkeit des Subjektes, des Bürgers wie Proletariers, das kann Freud nur noch im Innenraum der Familie als Mindestbedingung der Möglichkeit verteidigen, mehr auch nicht therapeutisch verteidigen, wohlgemerkt. Dass aber die Mauern, die diesen Innenraum zumindest temporär gegen die Involution des öffentlichen, politischen und ökonomischen Lebens stabilisieren, selbst bereits sehr bröcklich waren, war auch Freud sehr wohl bewusst. 1921 visiert er in Massenpsychologie und Ich-Analyse die Regression zu einer primitiven Seelentätigkeit inmitten massenfeindlicher Massen an, bestehend ohne Zweifel aus jenen Subjekten nach bürgerlichem Recht, die auch im 19. Jahrhundert konstitutiv waren, aber eben ohne jene Ich-Qualitäten, die einst aus diesem Subjektstatus folgten. Nach Freud kommt es zu einer Vereinheitlichung und Verarmung der subjektiven Mannigfaltigkeit. Wenn man an Marx denkt, sieht man sofort die schrumpfenden Handlungsmöglichkeiten des Ichs, seine immer stärker widerrufene Autonomie, seine Unfähigkeit zwischen Innen und Außen noch zu vermitteln, Triebe nicht nur zu blockieren, sondern zu bearbeiten darin, dass auch im äußeren Leben des infantilisierten Staatsbürgers Gehorsam und Zwang an die Stelle von Entscheidung und Willen getreten sind.

Die Rückdrängung des Seelischen als Ort der privaten Manie, von der Marx eingangs sprach, fördert, gerade indem es keine Seele mehr gibt, die Herrschaft des Unbewussten. Die gesellschaftliche Starre bestätigt die individuelle. Die Subjektform verschwindet nicht, genauso wenig wie die Ich-Form. Der Inhalt aber wird ein ganz anderer, nämlich der, den sie einst bemeistern helfen sollte.

In Adornos Analysen und auch denen Marcuses vom Nationalsozialismus und Antisemitismus kommt dieser freudschen Massenpsychologie vielleicht die zentrale Rolle zu, eine zentrale Rolle, die wiederum auch in fast jeder neueren Schrift darüber unterschlagen wird. Ohne darauf in gebührender Ausführlichkeit, weil das würde einen mehrstündigen Vortrag verlangen, eingehen zu können, möchte ich zumindest zwei wesentliche Grundzüge dieses Verhältnisses zwischen Freuds Massenanalyse und Adornos Element des Antisemitismus beispielsweise herausarbeiten. Herausarbeiten auch, weil ich denke, und dafür steht auch, denke ich, die Lektüre der Bahamas, wir versuchen es zumindest, dass heute keine politische Bewegung mehr angemessen verstanden werden kann, ohne, was ich vorhin sagte, Krisendynamik und Psychodynamik noch zusammenzudenken. Schlimmer noch, wenn heute Theorie so tut, als ob sie auf den Selbstverständlichkeiten der untergegangenen bürgerlichen Epoche noch bauen könnte, auf die Fähigkeit zur Wahrnehmung, auf die Fähigkeit, individuelles Leid in politische Praxis befreiende zu übertragen, wird man blind gegen die kollektive Regression, die sich die zwangsneurotischen Massenbewegung der dauermobilisierten Gesellschaft zeigt. Das Schlimme scheint mir zu sein, eine solche Insistenz auf unverstellter Wahrnehmung, echten Interessen oder die Unterscheidung zwischen rationalen und irrationalen Interessen, sie ist nicht nur blind, weil sie nicht aufgeklärt ist, psychoanalytisch wohlgemerkt, sondern sie will mitmarschieren. Sie will so tun, als ob das, was unvernünftig ist, noch jemals auf die Vernunft hinzielen könnte. Mitmarschieren bei den Bataillonen. Wollen wir uns dagegen verwehren, ist der chronischen Beschädigung der Wahrnehmung, der pathischen Projektion und dem Zusammenhang zwischen sozialisiertem Narzissmus, wie Adorno ihn nennt, und der Integration der Gesellschaft allein noch durch allseitige Feindseligkeit ins Auge zu sehen.

Gehen wir nochmal zurück, ganz kurz auf die Freud'sche Massenpsychologie. Zunächst scheint sie, selbst da, wo sie inhaltlich bereits Regression des Ichs als gesellschaftlichen Prozess ins Visier nimmt, immer noch an ihrer veralteten personal-familialen Ausrichtung scheint sie zu kranken. In ihrer Ausrichtung auf den Führer, der den Vater ersetzt, bei den Massen, scheint dieses Familiale nach. Aber die primitive Seelentätigkeit, von der Freud spricht, bei den vermassten Einzelnen, kann durchaus wörtlich genommen werden. Ihre charakteristischen Züge, wie der Schwund, ich zitiere Freud, wie der Schwund der bewussten Einzelpersönlichkeit, die Orientierung von Gedanken und Gefühlen nach gleichen Richtungen, die Vorherrschaft der Affektivität und des Unbewusstseelischen, die Tendenz zur unverzüglichen Ausführung auftauchender Absichten, erhält sie, jetzt bin ich hier bei mir selber, indem sie in idealisierter Weise die Verhältnisse der Urhorde vor dem Vatermord wieder aufrichtet, nicht im Sinne eines gesellschaftlichen Verhältnisses faktisch empirischer Art. Wir erinnern uns an das Eingängige. In ihr hatte, das ist wiederum Freud, der Urvater die Ich-Bildung der Hordenmitglieder durch das rigide Verbot sexueller Betätigung verhindert und ersetzte so in personam das Ich und verkörperte zugleich ein ichloses Ich-Ideal. Dass die Annahme, dass es sich hierbei um tatsächliche Historie handelt und nicht um den seelisch stets wiederholten Abdruck von Jahrtausenden repressiver Triebzurichtung unhaltbar ist, darauf wies ich bereits hin. Was Freud auf die ihm eigene apokryphe Weise, jene, wo Natur und Gesellschaft ganz naiv zusammendenkt, gelingt, ist die spezifische Konnotation der vom geschwächten, kollektivierten Ich ausgehenden Feindseligkeit mit der Sexualität aufzudecken. Die libidinöse Bindung an den Führer, den, der die sexuelle Betätigung unterdrückt, erzeugt ein Verhältnis, das wir aus den moralischen Gemeinschaften der Jetztzeit, von der autonomen Szene bis zum Islamismus, nur zu gut kennen. Das und warum dieser Führer durchaus durch eine apersonale Norm ersetzt werden kann, dies aber die destruktive Feindseligkeit noch steigert, dazu komme ich gleich.

Also nochmal zurück zur sexuellen Qualität der Feindseligkeit. Indem jede objektbezogene Triebbefriedigung versagt wird, kommt es zu keiner Bearbeitung und Mäßigung des Triebes. Da aber die Instanz, die dies verhindert, geliebt werden muss aufgrund von Angst und Schwäche, kehrt das Verdrängte in andere Form zurück. In destruktiver Feindseligkeit gegen die, denen man unterstellt, die Genüsse zu besitzen, die einem im Inneren der Gruppe verwehrt bleiben, den Feinden. Da diese imaginierten Genüsse aber nach dem Bild des objektlosen, unbearbeiteten, ursprünglichen Triebes gebildet sind, sind die Projektionen auf die Beneideten so hemmungslos, so lebensgeschichtlich primitiv, ursprünglich sexualisiert, wie hemmungslos, primitiv, sexualfeindlich zugleich. Die einzige Form, in der das Begehrte noch erlangt werden kann und darf, ist eine Erniedrigung und letztlich Zerstörung in der gerechten Strafe, der man es zuführt. Es genügt nicht, den beneideten Feind zu töten. Nein, wie geschehen beispielsweise in Kabul, muss dem Sowjetknecht Najibullah, Repräsentant der weltlichen Gelüsse in diesem Staat, zusätzlich zum Tod durch Erhängen auch noch das abgeschnittene Geschlechtsteil in den Mund gesteckt werden. Ja, man könnte von hier aus weitergehen und über die Tendenz zur mörderischen Homophobie bei den Zwangsmitgliedern dieser modernen Bruderhorde nachdenken. Ich denke, es liegt sehr nahe.

Wahrnehmung gerät so zur grenzenlosen Zurichtung dessen, der das Pech hat, zur Projektionsfläche zu werden. Willkürlich aber ist die pathische Projektion, von der wir sprechen, allein in der Wahl ihrer Mittel, nicht in der Wahl ihrer Opfer. Es sind die, die Unzucht und Unmoral in die Welt bringen, die durch den Ausfall der Reflexion der bewussten Anteile des Ichs auf den eigenen, von innen kommenden Anteil an der Wahrnehmung dazu prädestiniert sind, die tabuierten eigenen Wünsche zu personifizieren im Feind. Taugen die einmal Gewählten gerade nicht dazu, werden sie so lange präpariert, bis sie dem starren Strafbedürfnis auch wirklich entsprechen. Die heimatlosen Juden, die allein einem abstrakten Gesetz verpflichtet waren, erregten von jeher den fantastischen Neid derer, die im repressiven Zwangsverband eingebunden blieben. Deshalb gilt ein jüdischer Staat von vornherein, wie es aussieht, noch auf lange Zeit als bloße Usurpation.

um daraus zu zitieren, dieselben geschlechtlichen Regungen, die das Menschengeschlecht unterdrückte, wussten bei Einzelnen wie bei Völkern in der vorstellungsmäßigen Verwandlung der Umwelt in ein diabolisches System sich zu erhalten und durchzusetzen. Das bedeutet für den Antisemitismus Folgendes. Durchaus zu Recht hat man sich bei schlaueren Linken angewöhnt, den Antisemitismus mit dem zwieschlächtigen Charakter des Kapitals als zugleich nützliche Gegenständlichkeit und drohende Attraktivität Verbindung zu bringen. Kein Widerspruch, gewiss. Zu Unrecht aber hat man ihn, wenn man es denn nur dabei bewenden lässt, abgetrennt von seiner Funktion im vom Unbewussten überfluteten Verstand, seinem fantastischen Material sexualisierter Archaik. Damit aber verfehlt man genau das, was den Antisemitismus so unwiderstehlich und unausrottbar macht.

Dem begegnet Adorno eine Sache, die selten nur verstanden wird, wenn die Elemente des Antisemitismus zitiert werden. Dem begegnet Adorno mit dem Verweis auf die Funktion des Antisemitismus für die ins lebensgeschichtlich vorzivilisatorische Grauen zurückgenommene Wahrnehmung. Ihr, die bis der Wahrnehmung, die bis zu diesem Zeitpunkt noch nie einen Juden gesehen hatte, vielleicht noch nicht mal von seiner Existenz wusste oder weiß, genügt die Erwähnung des Namens Jude bereits, um die passenden, starr vorgeprägten Regungen an ihn zu knüpfen. Denn das Unbewusste lernt nicht, ist assoziiert.

Kann eine Masse, kann diese primitive Seelentätigkeit auch ohne Vaterführer fungieren? Dass es so ist, sehen wir heute. Aber wie funktioniert das? Gewiss zeigte diese Ersetzung einer Person aus dem Nahumfeld des Vaters durch eine gesellschaftlich medial vermittelte Person des Führers schon eine gewaltige Veränderung zwischen den psychischen Instanzen des jeweiligen Mitglieds dieser Masse, die aber wahrscheinlich nicht hinreicht, um die tatsächliche gesellschaftliche Vaterlosigkeit der vorzeitigen Sozialisation, wie Marcuse es nannte, zu erfassen. Ich zitiere: Die gesellschaftlich notwendigen Zwänge und das gesellschaftlich notwendige Verhalten werden nicht mehr erlernt und verinnerlicht im langen Kampf mit dem Vater. Das Ich-Ideal wird vielmehr dazu gebracht, auf das Ich direkt von außen einzuwirken, ehe noch das Ich tatsächlich sich als persönliche, relative, autonome Instanz der Vermittlung zwischen dem eigenen Selbst und den anderen herausgebildet hat. Diese, wie Marcuse sie nennt, Extraktion von Ich-Ideal, Gewissen und Verantwortung, die Ersetzung des Vaters durch den Führer, paraphrasiert, erfasst Freud sehr wohl. Aber einen Narzissmus als Kollektiveigenschaft sich vorzustellen, der nicht einmal mehr in der Lage ist oder das Bedürfnis verspürt, sich den Vaterführer überhaupt noch als von sich selbst getrennte Person noch vorzustellen, an die eigene Ich-Anteile noch abzutreten werden, das führt über den Entdecker des Narzissmus hinaus.

Adorno. Die gesellschaftliche Macht bedarf kaum mehr der vermittelten Agenturen von Ich und Individualität. Zeitgemäß sind jene Typen, die weder ein Ich haben, noch eigentlich unbewusst handeln, sondern reflexartig den objektiven Zug widerspiegeln. Gemeinsam üben sie ein sinnloses Ritual, folgen einem zwanghaften Rhythmus der Wiederholung, verarmen affektiv. Mit der Zerstörung des Ichs steigen der Narzissmus und seine

kollektivistischen Derivate. Der Differenzierung gebietet die Brutalität des Außen, die gleichmachende totale Gesellschaft Einhalt. Und sie nutzt den primitiven Kern des Unbewussten aus. Beide stimmen mit der Vernichtung der vermittelten Instanz sich aufeinander ab. Die triumphalischen archaischen Regungen, der Sieg des Es über das Ich, harmonieren mit dem Triumph der Gesellschaft über den Einzelnen.

Obwohl Freud gesteht, das, was tatsächlich über den Rahmen seiner Ich-Psychologie hinausgeht und sie zu dem macht, was Adorno anvisiert, Libido-Psychologie, bereits mit sich trägt. Ja, da habe ich den Satz verhunzt. Also Freud, nicht Bruce Freud. Freud denkt wie immer über sich selbst hinaus. Dass ich das verstärken möchte, ist seine Theorie nicht verstärkungsfähig. Speziell durch die des Narzissmus. Hören wir ihn selber. Die Sonderung von Ich und Ich-Ideal ist bei vielen Individuen nicht so weit fortgeschritten. Die beiden fallen noch leicht zusammen. Das kindliche Ich hat sich oft die frühere narzisstische Selbstgefälligkeit bewahrt. Die Wahl des Führers wird durch dieses Verhältnis sehr erleichtert. Er, der Führer, braucht nur die typischen Eigenschaften dieser Individuen in besonders scharfer und reiner Ausprägung zu besitzen. So kommt ihm das Bedürfnis nach einem starken Oberhaupt entgegen und bekleidet ihn mit der Übermacht, auf die er sonst keinen Anspruch hätte. Scheinbar paradox. Je weiter der Entdifferenzierungsprozess im Individuum fortgeschritten ist, desto weniger bedarf es eines Führers im herkömmlichen Sinn des Wortes. Die Paradoxie ist leicht aufzulösen. Dieses verarmte Subjekt, dieses entwurzelte Subjekt, erhebt sich selber in primitivster der Identifizierung, nämlich dem der Einverleibung, auf den Schild. Der faschistische Führer ist getreues Abbild des kleinen Mannes. Übrigens eine wortschöpferische Fehlleistung von Rang, verrät sie unbewusst doch die ganz niederschmetternde Wahrheit über den infantilen Sexualcharakter des Autoritären.

0: Er, der Führer, muss getreu der widersprüchlichen Triebregung, dem kleinen Mann, in absolute Inferiorität aufs Haar gleichen und trotzdem absolute Übermacht für sich beanspruchen. Jene Übermacht, die der Narziss für seine kümmerliche Existenz gegenüber der Welt beansprucht. Definitionsmacht beispielsweise. Damit widerstreitet die Beobachtung, dass der faschistische Führer in keiner Weise dem historischen Königsideal entspricht, dem freudischen Urvater nur oberflächlich. Denn wenn man Freud über ihn selbst hinausdenkt, wie Adorno, der primitiv-narzisstische Aspekt der Identifizierung als Akt der Einverleibung des geliebten Objektes kann einen Schlüssel zu der Tatsache liefern, dass der moderne Führer weniger ein Bild des Vaters zu sein scheint, als eine Vergrößerung der eigenen Persönlichkeit, eine kollektive Selbstprojektion. Damit aber sind die Vorrechte des Führers beschnitten. Neid richtet sich offen gegen ihn, sollte er sich durch Korruption, Bereicherung, exzessives Sexualleben etc. noch von den Geführten, die in Wirklichkeit die Treibenden sind, unterscheiden. Der Veganer und Nichtraucher Hitler war der unübertroffene Prototyp.
1: Living example of the resurrection's failure.
0: Heute wird das Thema beinahe wöchentlich in deregulierter Form verhandelt. Minister treten zurück, weil sie einen überflüssigen Dienstblock unternommen haben oder einen Rabatt auf schwedische Kleinmöbel aushandelten. Nicht deklarierte Parteispenden lösen den nationalen Notstand aus. Im flämischen Belgien gar wird die Krise des Korporatismus allein im Medium von Kinderpornografie und angeblichen Orgien mit Minderjährigen verhandelt. Arm an Genuss, hemmungslos in Aggression, sprich Tatkraft. Aufs Haar also den narzisstischen Infantilismus abgeguckt. Das ist der Volkstribun des Postfaschismus. Ein jeder ein Westentaschen-Hitler. By the way, ein Bild, dem sich sogar die jungfräulichen und abstinenten Popstars heutiger Provenienz anzuähneln beginnen. Postfaschismus ist, wenn Bravo und Echo der Frau sich nicht mehr unterscheiden. Das ist das, was Georg Seeslin in einem bekannten Satz der Ikonografie der Popkultur abgesehen hat. Er sagte, 1965 gab es in Deutschland mehr überzeugte Nationalsozialisten als 1935. 1985 gewiss mehr als 1965. Diese Feststellung, die tatsächlich nur von Seeslin an deutschen Familienserien gewonnen werden können, auf eine sehr ingeniöse Art und Weise, erhält durch diese Befunde düstere Bestätigung. Jede theoretische Herangehensweise, die Krisendynamik nicht zugleich als Psychodynamik denkt, trägt deshalb allein schon, ob sie will oder nicht, zu unverantwortlicher Verharmlosung bei. Auch ein Begriff wie der der Sozialpsychologie trägt dem nur scheinbar Rechnung. Denn indem er so tut, als ob Psyche und Gesellschaft von der Theorie und nicht von der Regression zusammengebracht würden, stellt er beide noch, Gesellschaft und Psyche, als Bereich rationalen Handelns vor.

Deswegen verblöden gerade die ganz besonders, die sich so viel auf ihren Sinn für die Tatsachen einbilden. Mit dem Zusammenbruch der Voraussetzung, dass Wahrnehmung irgend noch etwas Objektives zustande brächte, also Äußeres als Äußeres erkennen und anerkennen noch könnte, bricht auch die Trennung zwischen rationalen und irrationalen Interessen zusammen. Was öffentlich interessiert, kommt samt und sonders aus der pathischen Projektion, der Einverleibung der Außenwelt in die in das innerpsychische Schattenreich. Adorno. Der sozialisierte Narzissmus, wie er die Massenbewegung und Disposition jüngsten Stils charakterisiert, spielte natürlich auf den Nationalsozialismus an, vereint durchwegs rücksichtslos partielle Rationalität des Eigeninteresses mit jenen irrationalen Missbildungen destruktiver und selbstzerstörerischer Art, die Freud in seiner Massenpsychologie vorweggenommen hatte. Im Narzissmus ist die selbsterhaltende Funktion des Ichs, zumindest dem Schein nach, bewahrt, aber von der des Bewusstseins zugleich abgespalten und der Irrationalität überantwortet. Das Ich erfährt seine Schwäche dem Trieb gegenüber wie seine reale Ohnmacht als narzisstische Kränkung. Die Leistung der Abwehr wird nicht mehr bewusst, kaum überhaupt vom Ich selber noch vollbracht, sondern von einem psychodynamischen Derivat, einer gleichsam verunreinigten, aufs Ich gerichteten und dabei unsublimierten und undifferenzierten Libido. Vielleicht wäre das verdrängende Selbst als von ihren realen Zielen abgeprallte und darum aufs Subjekt gerichtete Libido anzusehen, die dann freilich mit spezifischen Ich-Momenten fusioniert wird. Dann wäre Sozialpsychologie nicht Ich-Psychologie, sondern Libido-Psychologie. Ihr Thema also wäre die Rücknahme der Objektbesetzung auf sich selbst, der Rückfall auf die Stufe des primären Narzissmus, der infantilen Größenwahn. Insgesamt die Wiederaufrichtung einer infantilen seelischen Organisation, die zwischen Ohnmacht und Hass schwankt. Kälte und Gleichgültigkeit gegen das Objekt sind dabei das Mindeste. Sobald nämlich das Objekt als Träger der notwendig erfolgen müssenden narzisstischen Kränkung erfahren wird, fällt es dem Vernichtungswunsch anheim. Das Kindliche, ich hasse dich und möchte, dass du tot bist, ist so die erwachsene Handlungsmaxime der interesselosen Ethik, der religiösen Erneuerung, der Moral und des Verzichts.

Es war zu hören ein Vortrag von Uli Krug zum Verhältnis der Psychoanalyse zur Kritik der politischen Ökonomie. Behandelt wurden also die kritischen Theorien von Karl Marx, die von Sigmund Freud und die von Theodor W. Adorno im Vergleich.

In der noch folgenden Viertelstunde wird Uli Krug reagieren auf Anmerkungen aus dem Publikum, die wir selbst nicht senden, die wir quasi zu Fußnoten machen zu diesem Vortrag.

Stärke des Ichs heißt auch Stärke der Herrschaft über das, was in innerer und äußerer Natur vor sich geht. Dieses muss aber nur beherrscht werden, solange es eben nicht bearbeitet, undifferenziert, unbewusst ist. In der Vorstellung, dass eine tatsächlich bewusste Durchdringung, ich meine Bearbeitung, Sublimierung, Differenzierung der inneren wie der äußeren Natur gelingt, kann dieses Moment von Herrschaft vom Ich abfallen, weil dieses Moment von Herrschaft andererseits auch das ist, dass den unbewussten Anteil am Ich, auf dem ich ja länger rumgehackt habe, erzwingt. Ich sagte auch noch in dem Zusammenhang, das Ich darf dann schwach sein, wenn es bewusst ist, wenn es die Regression nicht fürchten muss, wenn es nichts mehr gibt, was es überwältigt, sowohl aus dem archaischen Inneren wie dem archaischen Äußeren. Das ist natürlich die Utopie, die ich Kommunismus nennen würde.

Es ist kein herrschendes Ich mehr, deswegen ist es schwach. Ne? Das ist kein starkes Ich, weil die Stärke des Ichs auch daran sich bemisst, ob es Verdrängung vollziehen kann. Dadurch bemeistert ist das Es. Nur kann es es verdrängen, das heißt ins Unbewusste zurückstellen, nur dadurch, dass es sich selber unbewusst hält, was Adorno mit irrationalem Verzicht zum Beispiel ne, bezeichnet. Das ganze Verhältnis, das Realitätsprinzip Anmessung ans gesellschaftliche Leben sein muss, ein starkes Ich verlangt, andererseits aber an eine Realität sich anpassen muss, die dieses Ich stets verneint. Dafür habe ich ja Marx herbeigezogen, zwingt eben dazu, dass Stärke und Irrationalität in eins fallen. Freud selber warnte in seinen Vorlesungen, aus denen ich zitierte, also fast durchgängig zitierte, in diesem Vortrag, davor, wenn ich mich recht erinnere, die Instanzenlehre, die er entwickelt, als ein realistisches Abbild eines alten Meisters zu betrachten, im Vergleich mit der Malerei, sondern eher an die abstrakte Malerei, ineinander sich überlagernder Farben, unschraffierter Grenzen zu denken, will sagen, und das auch im Hinsicht auf das, was ich am Anfang versuchte, herauszuarbeiten, die kritischen und negativen Potenziale von Wertkritik und Psychoanalyse darin bestehen, dass sie keine Instanzen im Sinne von Entitäten, empirischen Entitäten setzt, sondern versucht, das, was Gesellschaft auch ist, Differenzierung des Vorgängigen in Begriffe zu fassen, Begriffe, die als positiv gewendet niemals belegbar intelligibel, wenn man so sagen möchte, sein können, nur sich aufzwingen aus dem Misslingen jener Differenzierung. Nur daran werden sie gewonnen, daran wird der Begriff des Objektes wie der des Ichs gewonnen. Jede statische, wenn man so will, naturdialektische, ich habe vorhin an Engels auch erinnert, Auffassung, dass der Wert direkt gesehen werden kann in der Natur, sei es in der äußeren als auch in der inneren. Und zwar im Sinne, dass der Faktoren, die sich in Wiederholung, Experiment etc. widerspiegeln würden, ist eine solche Verdinglichung. Deswegen habe ich auch auf Wilhelm Reich relativ lange herumgehackt, weil er wirklich das allerbeste Beispiel dafür ist, dass eine Lehre von Basis und Überbau, die in einem naturontologischen Verhältnis zueinander stünden, natürlich wunderbar zusammengeht mit einer ebenso naturontologischen Auffassung von Es und Ich und die ihn insofern zu einer Maschinisierung der Psychoanalyse kommen ließ, die in ihr angelegt ist, gewiss, wie auch in der politischen Ökonomie diese Technisierung angelegt ist, die aber ihrem kritischen Impuls widerspricht. Und das andere, die Subjektemphase, würde diesen Begriff so nicht unbedingt stehen lassen, weil er in so einer merkwürdigen Kontraposition die Fähigkeiten des Subjektes und die Dynamik der Gesellschaft statisch gegeneinander in eine Art von dialektischer Wechselbeziehung stellt, die so in dieser Form nicht vorhanden ist. Deswegen hatte ich auch etwas länger nochmal auf Port zurückbegriffen, dass dasjenige, was vom Subjekt im 19. Jahrhundert, also wenn man dann in den historischen gehen möchte, ne, über das, was es den Begriff nach ist, hinausreicht, nicht eine ingeniöse anthropologische Qualität ist, sondern das, was der Wert mit ihm macht. Und die historische Möglichkeit, die Befreiung der Möglichkeit verpasst ward, mit der die negative Dialektik anhebt, die Vorrang des Objektes, von der Adorno in diesem Buch spricht, meint genau das. Das Subjekt erhebt sich nicht aus eigener Kraft über seine Entstehungsbedingung, sondern diese Entstehungsbedingung tauscht Individuation, Abstraktion statt Naturabhängigkeit, verschafft sich durch die Instanz, die es bilden muss, um Material werden zu können, diese Abstraktion, nämlich das Ich und das Individuum, jenes Subjekt, die Möglichkeiten Nolens über sich selbst hinauszugehen. Wenn du so möchtest, das Es schafft die Möglichkeiten, es jemals bewusst zu durchdringen. Der Wert schafft die Möglichkeit, jemals über personale Herrschaft hinaus zu gelangen.
das würde ich nicht als Subjektemphase bezeichnen.

das ist diese merkwürdige Dialektik von, entschuldigen, merkwürdige Dialektik von Herrschaft überhaupt, denke ich, die in Adornos Werk vorherrscht. Dort, wo Herrschaft am ausgeprägtesten ist, ist sie ihre Aufhebung, auch am nächsten, weil sie dazu tendiert, ihr Objekt zu verlieren. Das kann zum einen dazu führen, dass dieses Objekt, wie ich es am Schluss mit dem Narzissmus als kollektive Eigenschaft beschrieben habe, nur noch als Überdruss und Widerwille erscheint, am anderen Ende dieser Skala aber als, wenn man so möchte, sich überlassen und Hingabe an dieses Objekt erscheinen kann. Also in der Hinsicht ist äußerste Aufgipfelung von Herrschaft durch Vernichtung und andererseits Vernichtung der Herrschaft sich völlig fremd und ganz nah.

Denn von Herrschaft sprechen, setzen wir ja, oder müssen wir, wenn wir es sinnvoll tun wollen, ein Objekt auch voraus, das aus der Herrschaft herausfällt und von der Herrschaft gemeistert werden muss. Was jene reine Herrschaft, die eben den Nationalsozialismus ausmacht, kennzeichnend ist, dass das Objekt gleichgültig geworden ist, dass das Objekt, an dem sie sich konstituiert, diese Herrschaft völlig gleichgültig ist, dass diese Herrschaft in einem Stand der Beherrschung der Naturkräfte, um es mal ganz urmaterialistisch auszudrücken, sich als Moment noch erhält, wo sie nicht mehr notwendig ist. Und genau deswegen, weil sie nicht mehr notwendig ist, ist sie auch so maßlos gegenüber dem Objekt, dem es nichts mehr abgewinnen kann, außer sich selber noch zu erhalten, verfährt. Und darin liegt dann auch die Ähnlichkeit, von der ich, na, Ähnlichkeit ist auch ein Wort, das missverstanden werden kann, aber diese Veränderung im Begriff und Gestalt der Herrschaft könnte andererseits auch bedeuten, wenn das Objekt nichts mehr beibringt, dass Herrschaft noch erzwingt, dass man Herrschaft überhaupt als solche fallen lässt, sich unser Objekt hingeben kann. Man will von ihm nichts mehr, was den Intentionen zuwiderläuft. Und insofern ist diese äußerste Herrschaft, die wirklich nur noch sich selbst meint, auch auf eine ganz diabolische Art und Weise, das möchte ich betonen, bevor es nochmal auf das Kurze hinausgeht, auf eine ganz diabolische Weise ganz eng verwandt mit der Überflüssigkeit von Herrschaft, mit der Hingabe.

Gerade dadurch, dass Kritik überhaupt ermöglicht wird, durch die Dynamisierung jener ehemals festgefügten Verhältnisse zwischen Natur und Mensch, innerer wie äußerer, aufgehoben wird. Insofern gibt es keinen Standpunkt der Kritik, sondern Kritik zeichnet sich gerade durch diese Standpunktlosigkeit, durch diese in ihrer Entstehung, durch diese in Bewegungsetzung des Selbstverständlichen aus. Die Kritik zeichnet sich dadurch aus, dass sie kein Fundament anerkennt. Das vorgeschickt erstmal. Das Weitere hat Marcuse in diesem bekannten Vortrag das Veralten der Psychoanalyse sich vorgenommen, dass sie tatsächlich erst dort wahr wird, und zwar im negativen, im schrecklichen Sinne wahr wird, wo sie die Instanzen, auf die sie sich einstmals positiv bezog, bei Marx die selbstverständlichen Fähigkeiten der Erfahrung des Bürgers, des Proletariers, und bei Freud die Selbstverständlichkeit dessen, dass der gesellschaftlichen Entmächtigung des Ichs, des tauschenden Ichs, ein familiärer Schutzraum entgegensteht, überhaupt eine Rolle spielen. Beide Theorien bezeichnen eigentlich mehr und fast ausschließlich jene Faktoren, die dazu führen, dass dieses, was man ein Fundament nennen könnte, unterminiert wird. Das heißt also, wenn sie keine Geltung mehr haben, wenn die Familie genauso bedeutungslos geworden ist für die Sozialisation wie die Erfahrung des Leidens oder der, nennen wir es anders, der Klassenzugehörigkeit des Proletariers für seine politische Praxis in keiner Weise mehr revolutionär leitend ist, erst dann zeigt sich jenes negative Potenzial der Theorien. Das heißt also, dadurch, dass sie veraltet sind, werden sie in dem schrecklichen Sinne, den sie verhindern wollten, wirklich wahr. Sie erzählen, wie Marcuse es, wenn ich da recht erinnere, beschreibt, sie haben dort ihre stärksten Momente, wo sie die Bedingungen ihres eigenen Unterganges, ihres Standpunktes beschreiben. Und das gilt für beides. Das gilt für die in die Kritik der politischen Ökonomie eingelassene Theorie des Klassenbewusstseins, über die nicht gesprochen wird, genauso wie für den Familismus Freuds, über den natürlich sehr wohl sprechen muss, weil er gerade so unselbstverständlich, so wenig selbstverständlich mehr geworden ist. Also Veralten, gerade das Veralten macht es, die beiden kritischen Theorien in ihrem negativen Potenzial erst voll verständlich, damit aber eben für diejenigen, an die sie gerichtet sind, nicht mehr nachvollziehbar.

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Zu hören war heute ein Vortrag von Uli Krug vom 30. März 2002 in Freiburg. Titel war Der Wert und das Ich. Kritische Theorien der Subjektivität. Von Marx über Freud bis zu Adorno. Zum Verhältnis der Psychoanalyse, nämlich zur Kritik der politischen Ökonomie.

Soweit die Gedanken und Wörter von Uli Krug zum Thema Der Wert und das Ich, kritische Theorien der Subjektivität, heute hier im Morgenmagazin als eine Auseinandersetzung, die bestimmt wichtige Denkanstöße mitgibt, auch wenn man jetzt nicht alles Gesagte unbedingt übernehmen muss oder kann oder sollte, aber es sind Denkanstöße, die wir einbetten können und in unseren antifaschistischen Denken und Handeln mit einbauen können und unsere eigene Theorie auch immer wieder dran schärfen können, um damit praktisch vorwärts zu gehen und etwas zu tun. Hier im Morgenmagazin diesen Donnerstag, dem 11. August, am Mikrofon für euch Aljoscha, und hier dieser Vortrag in seiner vollen Länge als Ersatz sozusagen für die Antifa-Nachrichten, die hier sonst gekommen wären, wenn wir gerade nicht im Sommerprogramm wären, und stattdessen hier die Zeit und den Raum genutzt, um etwas ausführlicher in die Tiefe zu gehen zu den inhaltlichen Auseinandersetzungen, die hinter einer antifaschistischen Praxis immer stehen.

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2: Das war das Morgenmagazin hier bei den Freien Radios Berlin-Brandenburg und bei Radio Korax in Halle. In Berlin hört ihr das Morgenmagazin auf der 88,4 MHz, in Potsdam auf der 90,7 MHz und im Raum Halle auf der 95,9 MHz. Natürlich auch zu hören bei Radio Blau in Leipzig, auf DAB Plus im Stadtgebiet zumindest, und bei Coloradio in Dresden und bei Radio Swurpfurt in Frankfurt an der Oder im Livestream. Und das Lied, das ihr gerade gehört habt, ist von Kava Many Nights, eine Band, die beim Korax-Geburtstag aufgetreten ist im Juli 2022, sage ich mal an der Stelle noch dazu. Und die für mich persönlich eigentlich so die beste Band des Abends war, die eine Energie von einer Hardrock-Zeit aus den 70ern auf die Bühne bringen, mit einer Positionierung und modernen emanzipatorischen Ansatz aus dem Hier und Jetzt und einfach aufbauen auf ganz viel Geschichte und was Neues draus machen und mit viel Energie in den Tag starten, wie wir das auch versuchen zu tun mit diesem Morgenmagazin. Ich wünsche euch viel Spaß mit dem weiteren Programm hier bei den Freien Radios und bleibt dran, hört weiter zu. Ich verabschiede mich an dieser Stelle, denn das war jetzt leider auch schon das Morgenmagazin, und gebe das Mikrofon ab. Ciao!

Hallo und herzlich willkommen zu einer weiteren Ausgabe von Der Rost brennt. Ich freue mich, dass ihr eingeschaltet habt und vielleicht 2 Stunden hier mir Gesellschaft leistet und der Musik lauscht, die ich ausgewählt habe. Bunt gemischt, wie immer. Aber natürlich im zweiten Sendeteil, in der zweiten Sendestunde, Ska Reggae Artverwandtes. Liebe Grüße, Radio Lotte in Weimar, Radio Blau in Leipzig, ihr seid zugeschaltet. Und es geht los mit einem jungen, frischen Künstler und Le Loop.

Le Loup. Ich nehme an, das P spricht sich nicht am Ende, ist stumm. Le Loup, der Wolf. Orian war das, ein französisch-belgischer Sänger, ein sehr junger Sänger. Er mischt die Nouvelle Vague, den französischen Chanson mit modernem Elektropop und dunklen, tanzbaren Disco-Beats. Er ist, wie gesagt, frisch im Geschäft. Sein Sound erinnert mich auch so ein bisschen an so ESC-Songs. Ich habe zwei Titel von ihm, die werde ich euch natürlich beide vorstellen. Und das Besondere ist, diesen Künstler habe ich kennengelernt über Dr. Ringding, meinen alten Freund und Kupferstecher. Dr. Ringding hat auch ein kleines Label und auf diesem Label hat er Orian veröffentlicht. Das ist das Besondere, beziehungsweise der Zusammenhang. So bin ich an diesen Künstler gekommen, auch an seine Musik. Das ist der Hintergrund. Wir bleiben ein bisschen bei so Disco-Sounds. Diese jetzt allerdings von der anderen Seite der Welt, aus Down Under. Daher kommt Down Under Disco und wir hören Baby Show Me.

Das waren natürlich Sister Sledge in einem Remix von Sam Redmore, der kommt aus Großbritannien, dieser DJ-Produzent, und er hat einen Tropical Disco Mix gemacht von He's the Greatest Dancer. Sehr, sehr schön. Jetzt wird es etwas düsterer. Colt Bach, das ist ein deutscher Elektronikmusiker, der hat angefangen als klassischer Gitarrist und ja, hat sich dann später der elektronischen Musik gewidmet. Lorem Ipsum heißt sein aktuelles Album. Dort hat er verschiedene Gäste eingeladen. In diesem Fall ist das Apart und zusammen bringen sie uns den Titel Culpa.

Can You Feel war das von Zero Point. Zero Point ist ein junger DJ-Produzent von der Westküste der USA, der allerdings hier schreibt in seinem Info, er ist ein unruhiger Geist und er hat eigentlich keine richtige Basis. Er ist immer unterwegs und ja, das klingt ganz gut, was dabei rauskommt, finde ich. Noise Unit, das ist eine ja in der Szene schon relativ bekannte Band, wie ich hier im Internet lese. Ich kannte sie nicht, aber Bill Leeb, das ist ein Mitglied von Frontline Assembly und dieser Name sagt mir was. Noise Unit ist eine kanadische Industrial Band und das verrät uns schon, dass es jetzt ein bisschen stärker, härter zur Sache geht bei Body Active.

Warum lacht ihr nicht? Das fragt nicht ich, das fragt die Band, die wir gerade gehört haben. Gold heißt sie, wird aber besonders geschrieben. Und zwar vor dem Gold sind noch zwei Gs und hinter dem Gold sind noch zwei Ds. Also G-G-Gold, D-D oder so ähnlich. Ja, sie haben sich, glaube ich, diesen Bandnamen, diesen besonderen Bandnamen so gegeben, diese besondere Schreibweise, weil es natürlich, wenn man Gold heißt, viele Verwechslungsmöglichkeiten gibt mit anderen Bands. Aus den Niederlanden kommen sie und ja, gehört, da werden echte Instrumente benutzt. Gunship, die kommen aus London und von ihrem Album Dark All Day verabschieden wir uns heute, nachdem wir The Gates of Disorder gehört haben.

Schöner Abschied von Gunship, The Gates of Disorder. Jetzt kommt ein Künstler aus Belgien, der heißt bürgerlich Thomas Schillebeeks und nennt sich Poldor oder Poldur. Ja, ich weiß nicht genau, wie er das ausspricht. Wir hören jetzt von ihm Look Into My Eyes featuring Will Magid.

Heidi und Kaiser Natron, die haben auch einen 8-Stunden-Tag. Wer hätte das gedacht? Vom Album Mieses Leben von 2021 war das. Jetzt kommt ein bisschen Hip-Hop-artige Musik aus Denver, Colorado. Late Night Radio mit dem Titel Late Night.

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3: Ja, Late Night ist es noch lange nicht, auch wenn das hier so hieß jetzt hier. Late Night Radio mit Late Night. Jetzt kommen noch zwei Titel in der ersten Sendestunde und der erste, der kommt aus Stockholm. Daher kommen die Teddybears und sie haben sich aber immer Verstärkung aus der ganzen Welt gesucht. In diesem Falle steht gar nicht dabei, wer da mitmacht. Vielleicht haben sie in dem Fall auch mal keinen Gast am Start. Beim Song Glow in the Dark vom Album Devil's Music aus dem Jahre 2010. Teddybears.

0: Ein Tag wie Gold von Annette Humpe und Max Rabe hier in der Version von Wolfgang Lohr und das Soulmate Project. Sehr schön im Elektro-Swing-Mix. Willkommen in der zweiten Sendestunde.
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0: Ja, die zweite Sendestunde ist erreicht und damit wird jetzt hier gleich die Coverversion der Woche erklingen. Ganz klar, immer zu Beginn der zweiten Sendestunde, die sich dann dem Ska und dem Reggae widmet. Und Artverwandtem. Und was könnte besser sein, als eine Coverversion zu haben, die im Reggae-Stil ist? Viel mehr verrate ich allerdings nicht. Denn wir hören uns das erstmal an und werten es nachher gemeinsam im Stuhlkreis aus. Ihr kennt das Spielchen. Hier ist sie. Ich freue mich. Eine sehr, sehr schöne Coverversion der Woche. Viel Spaß damit.

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1: Das war sie, die Coverversion der Woche. Was für ein großartiger Song. Hier wurde der Stil gar nicht groß geändert, denn das Original ist ja schon ein Reggae-Song. Natürlich kennt ihr alle das Original und habt das erkannt. Völlig klar. So Lonely von Sting geschrieben und von The Police zum Hit gemacht. 1978 auf ihrem Album Outlanders d'Amour, da war das erschienen, aber es ist einer ihrer großen Hits. Sting hat nie einen Hehl daraus gemacht, dass er sich da unglaublich stark an dem Song von Bob Marley, No Woman, No Cry, bedient hat, aber er sieht das Ganze eben nicht als Diebstahl, sondern eben als Hommage an den Reggae und an Bob Marley. Und das ist ja auch schon was Eigenes, So Lonely, kann man sagen. Großartige Coverversion hier von Steel Pulse zusammen mit Clive Hunt. Clive Hunt hat ein Album rausgebracht, jetzt eine Compilation, 2025, also frisch erschienen. Das nennt sich Fields of Gold, a Reggae Tribute to Sting. Da darf natürlich So Lonely nicht fehlen. Und hier ist es heute, Coverversion der Woche bei Der Rost brennt. Sehr verdient. Geiler Song, geile Interpretation, wie ich finde. Und jetzt sind wir in der zweiten Sendestunde und es geht gleich weiter mit wunderbarem Dub-Reggae. Menotti Hi-Fi, von denen gab es eine Zeit lang nichts Aktuelles. Jetzt eine neue Single, das ist ein Dub-Remix von Dubolik. Der hat ihren Song Plan B sich zur Brust genommen und einen Plan B Dub daraus gemischt. Menotti Hi-Fi natürlich entstanden aus den Senior All-Stars, also aus meiner westfälischen Heimat kommt diese Gruppe. Viel Spaß mit Plan B Dub.

Plan B Dub, Minotti Hi-Fi von Dubolic geremixed. Sehr, sehr schön. Und wir bleiben gleich im Münsterland. Der nächste Mensch, der hinter diesem Projekt steht, kommt auch aus Münster. André Meyer ist sein Name. Er hat die Dub Moans ins Leben gerufen. Da sagt der Name schon, was da Programm ist, nämlich Songs von den Ramones, die im Reggae-Style interpretiert werden. Heute hören wir den Blitzkrieg Bob. Eigentlich wären diese Songs alle wert, Coverversion der Woche zu werden, aber dann werden wir ja nie fertig mit diesen großartigen Songs und mit dem großartigen Album, das genauso heißt wie die Band, nämlich Dub Moans. André Meyer hat sich verschiedene Gastsänger gesucht für die verschiedenen Songs. In diesem Falle hier Susan Cadogan, aber noch jemanden. Ich habe doch da noch einen Mann gehört. Bitte bleibt mal kurz dran. Genau, Welton Irie, der singt da auch noch mit bei Blitzkrieg Bob im Jam Rock Dub. Hier sind die Dub Moans.

Yeah, Blitzkrieg Bob bzw. Jamrock Dub war das. Die Dub Moans, großartig. Jetzt geht's nach Paris. Amaji kommt daher, die haben wir schon hier zu Gast gehabt in meiner Sendung. Jetzt hat sie ihr Album Honoring Humanity rausgebracht, ganz, ganz frisch. Und wir hören heute daraus den ersten Titel, Great Ancestors.

0: Amaji, Great Ancestors. Jetzt geht's nach New York. Daher kommen die Easy Star All-Stars. Hier werden gefeatured Junior Jazz and Daddy Lion Shandell im Song One Little Draw.
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Niedlich. Ja. Bitte, bitte, lieber Polizist, lass mich noch einmal am Joint ziehen, bevor du ihn mir wegnimmst. Das waren die Easy Star All-Stars mit Junior Bars und Daddy Lion. Von 2011. Jetzt kommt ein ganz, ganz aktueller Titel, die Noise Shaper. Die kommen aus Berlin, haben sich in Wien kennengelernt, ist ein Duo. Und ja, die haben hier eine Single, die ich euch vorstellen möchte. We Wanna Live, featuring Simple Straw.

Wir wollen leben, sagen Noise Shaper bzw. Simple Straw als Gast-MC. Ein Reggae mit Message hier für euch. Und jetzt gehen wir in die 60er Jahre. 1962 hat Derek Morgan folgende Single herausgebracht. Also er ist ein Veteran des Ska. In My Heart.

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Das war Derek Morgan mit einem Klassiker. Und jetzt gehen wir in das Jahr 2025. So klingt dann jamaikanische Musik heute. Extra Medium mit My Sound.

aus Bristol, extra medium mit My Sound. Geiler Song, wie ich finde. Jetzt kommt ein absoluter Klassiker von 1993, Origin Unknown. Die kamen ebenfalls aus Großbritannien, waren ein Duo und sind bekannt für Drum and Bass und Jungle. Und der nächste Track ist wirklich, wie gesagt, ein Klassiker. Valley of the Shadows oder auch 31 Seconds. Origin Unknown.

Das war eine Coverversion. Das Original stammt von Tammy Terrell. All I do is think about you. Jetzt geht's weiter mit Coverversionen, denn jetzt kommen wieder zwei Beiträge von den Specialized Samplern. Punk Pioneers werden gefeiert auf Specialized Nummer 12. Und von dieser Compilation hören wir jetzt eine Band aus England, aka The Syndicate. Die haben sich auch während der Pandemie zusammengetan, las ich hier gerade. Und sie covern von Blondie Ex-Offender. Das muss ein Lied sein aus den, Moment, ich habe hier gerade, ich hatte es doch hier gerade gesehen, von 1976. Ex-Offender, hier sind aka The Syndicate. Hey!

0: Thank
1: yeah.
2: Thanks, guys.
0: Enjoy
1: your
0: night. Ja. Ja. Wir enjoyen die Night. Entschuldigung, ich quatsch hier rein, weil ich merke, die Zeit läuft mir ein bisschen weg. Die Foolish Relics habe ich hier noch von Specialized Nummer 13. Dort werden die 80er gefeiert. I Melt With You von Modern English wird hier gecovert aus den 80ern. Wie gesagt, von Foolish Relics.

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So, das war's auch schon wieder. Der Rostbrand ist vorbei. Einen habe ich noch. Happy is the man who finds... was findet er? Ich kann den Titel nicht zu Ende lesen. Subatomic Sound System aus New York mit Michael Rose und Holly Cook auf jeden Fall. Und Who Finds Wisdom, genau. Happy is the man who finds wisdom heißt der Titel. Und das ist natürlich ein schöner Abschluss. Ich hoffe, ihr habt auch eine schöne Woche. Lasst es euch gut gehen. Bitte seid lieb zueinander. Aber noch wichtiger ist natürlich, bleibt gesund und zahlungsfähig. In diesem Sinne, ich bin raus. Tschüss.

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0: 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Ja, was gibt's denn heute?
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4: Ja, wunderschönen guten Mittag in der Sendung Mittagspause hier am Donnerstag, dem 30. Juli. Wir haben es genau um 12 Uhr und ich bin auch wieder nicht alleine im Studio. Ich habe noch die Rebecca bei mir. Hallo.
5: Hallo, Hilmar.
4: Ja, wir haben auch ganz schönes Gespräch geführt heute Morgen schon mit Daniel Weißbrot vom Verein Romanus Sumnal e.V., der schon ganz lange hier in Leipzig auch existiert und sich ja der Geschichte und Gegenwart der Sinti und Roma widmet, so ein bisschen auch vor allem der Gegenwart auch, glaube ich, halt. Das ist ein Verein, der die ein bisschen Lobbyarbeit macht und auch die Interessen der Gruppe vertritt und aber auch sich um die Geschichte kümmert und die Geschichte erforscht auch. Und Daniel Weißbrot ist auch als Autor da schon länger aktiv und hat schon viele Projekte da auch gemacht, die ein bisschen genauer in die Geschichte hineinschauen. Und wir haben auch das versucht, denn am Sonntag, dem 2. August, ist ein internationaler Gedenktag, der an die Opfer des Genozids an den Sinti und Roma erinnert. Und das ist auch eine Veranstaltung ab 17 Uhr dann am Schwanenteich an dem Denkmal dort, das ja auch ein wichtiger Ort ist für die Sinti und Roma, ein wichtiger Gedenkort. In der Nähe, auf der Rückseite der Oper befindet sich das sozusagen. Das sind auch alljährlich eben Gedenkveranstaltungen immer an diesem Ort. Wir haben ein Gespräch geführt, das sich auch so ein bisschen auf die Geschichte fokussiert. Denn der 2. August ist nun mal eben so ein Gedenktag, der dann auch auf den Genozid eben und verweist. Und wir haben aber auch noch andere Themen in dieser Sendung. Wir haben noch ein Gespräch geführt, was sich auf einen Cumbia-Abend im Caracan heute Abend bezieht. Da war gestern auch eine Sendung drüber, über den Abend. Da sind verschiedene DJs aus Mexiko auch in Leipzig oder Gruppen, die Cumbia auflegen, und andererseits wird es aber auch ein Country-Abend sein, also eine ganz lustige Mischung. Das Apnea-Ensemble, das ist eher so ein achtköpfiges Country-Orchester, glaube ich.
5: Und ich habe bisher nur ein Lied von denen gehört und das klang vor allem extrem experimentell.
4: Experimentelles Country, glaube ich, der Hauptaktivist Konda Hola, das ist, glaube ich, ein Amerikaner, der in Tschechien lebt, meines Wissens, und der macht eigentlich so Singer-Songwriter, experimentelle Sachen so ein bisschen. Und das heutige Ensemble scheint dann nochmal so eine, ein bisschen orchestralere Form zu sein. Also ist kein herkömmlicher Country auf jeden Fall, aber es hat schon so Wurzeln in diesem Songwriter-Country-Ding. Aber das ist an sich ja eh ziemlich vielfältig. Da gibt es auch sehr experimentelle Ausformungen von Country. Eugene Chadbourne zum Beispiel ist so ein toller Musiker, der auch mit John Zorn so ganz experimentelle Sachen gemacht hat, aber immer wieder dann so Country-Sachen einbaut. Ich glaube, das ist so die Richtung, aus der das kommen könnte, so die Faszination dafür. Aber mit diesem Cumbia ist zusammen, finde ich, es auch eine sehr faszinierende Kombination eigentlich halt.
5: Und das wird dann, wenn ich das richtig verstanden habe, um 9 übertragen auch.
4: Ja, um 9 wird es bei Radio Blau auch übertragen. Von 21 bis 22 Uhr gibt es eine Live-Sendung, die diesen Cumbia-Teil noch mit überträgt, der schon aber um 17 Uhr losgeht im Caracan. Und um 19 Uhr ist dann das Country-Konzert und bis 0 Uhr geht das aber noch, und das ist ja auch ein ganz schöner Ort, das Caracan. Warst du schon mal da? Das ist ja
5: LVB-Sportplatz. Ich habe überlegt, weil das schon spannend klang musikalisch heute.
4: Das ist auch etwas kühler dort im Auwald, wenn auch Mücken könnten eine kleine Gefahr darstellen.
5: Man kann nicht alles haben, aber
4: Insektenschutzmittel auftragen vorher.
5: Ja, und es soll wirklich deutlich kühler sein heute im Auenwald als im Rest der Stadt. Also vielleicht ist es wirklich eine Überlegung wert, zwischen 17 und 24 Uhr ins Caracan zu gehen.
4: Das ist auch immer ein ganz netter Ort, da kann man schön ein Getränk zu sich nehmen oder etwas zu essen gibt es da auch, glaube ich, immer. Ja, ganz schöner Ort, und wir fangen auch mit Musik an, und zwar aber mit einem Konzert, das erst jetzt am Wochenende stattfindet. Da sind auch wieder doch immer ein paar Konzerte, obwohl auch so ein bisschen das Sommerloch sich bemerkbar macht. Im Fischladen ist am morgigen Freitag ein Konzert mit Pluten. Das ist so eine Punkband, eine feministische feministische Punkband. Dr. Dorax wiederum ist Hip-Hop. Und Klosteine Scherben, das klingt ein bisschen nach einer Tonsteine Scherben Coverband, also ein recht auch ebenfalls rund, abgerundeter Abend Hip-Hop und Punk. Und im Fischladen, das ist ja ein bisschen der Rote Stern Leipzig Konzertort. Und da sind noch weitere Konzerte natürlich, aber erstmal hören wir ein Stück von Pluten, nämlich das Stück Tiramisu, das auch ja auf sommerliche Themen verweist.

0: Ja, das war Pluten. Die spielen am morgigen Freitag im Fischladen in der Wolfgang-Heinze-Straße befindet sich dieser. Und wir verweisen jetzt aber nochmal auf das heutige Konzert im Caracan. Da spielen ja auch noch eine Gruppe aus Mexico City. Die waren gestern Abend auch hier zu Besuch. Die waren sehr nett. Aligua Aqua aus Mexico City.
1: Oder
0: das ist
1: Aligua-Gua, oder?
0: Aligua-Gua könnte auch sein, ja. Aligua-Gua könnte auch sein, ja. Es ist nicht so einfach, wenn man das Spanisch nicht so gut an mächtig
1: mit,
0: ist.
1: Mit Spanisch und Bandnamen.
0: Ja, hören wir vielleicht von denen erstmal ein Stück Musik und dann haben wir noch ein Gespräch mit der Konzertveranstalterin, das wir auszugsweise spielen. Da kommt dann auch nochmal kurz Musik. Damit beginnen wir jetzt erstmal und zwar hören wir das Stück Caso Perdido von Aligua Gua.

0: von Aliguagua aus Mexico City, die wie gesagt heute Abend im Caracan spielen. Ich vermute so um 21 Uhr ungefähr. So ist zumindest, da ist ja auch die Live-Übertragung geplant hier bei Radio Blau. Ich glaube, dass die dann ungefähr spielen werden. Aber es geht ja schon um 17 Uhr los, um 19 Uhr dann spielt diese Country Band. Und wir hören jetzt ein Gespräch, was gestern mit einer der Veranstalterinnen geführt wurde, was so ein bisschen die Hintergründe auch wie so solcher Konzerte oder Veranstaltungen in Leipzig ein bisschen näher beleuchtet.
1: Wie viel Zeit hast du schon hier in Leipzig verbracht?
2: 20 Jahre, über 20 Jahre.
1: In diesen 20 Jahren warst du sehr aktiv und hast ganz verschiedene Veranstaltungsreihen erfunden und durchgeführt und selber gespielt und Leute eingeladen. 20 Jahre ist eine lange Zeit, wir können nicht über alle 20 Jahre sprechen, aber kannst du so einen ganz kurzen Abriss geben, was passiert ist, welche Musikarten, wie und den Vergleich auch. In 20 Jahren hat sich ja doch viel geändert wahrscheinlich.
2: Ja, es hat sich vieles entwickelt auch, wie gesagt, wie ich dir erzählt habe. La Pachanga war der erste Latin-Party hier in Leipzig. Es war einmal im Monat in verschiedenen Clubs mit dem Fokus auf Cumbia, aber auch Latin-Beats. Und dann irgendwann habe ich auch Corazon Latino Leipzig auch gegründet, zusammen mit noch einem Kumpel damals. Und das hatte eher einen kommerziellen Fokus, so mehr Reggaeton und ja, eine Mischung von Latin Beats. Und mit der Pandemie kam so ein Cut und es gab nicht mehr, es gab keine Clubs, keine Musik, keine Partys. Und so musste ich etwas Neues mehr ausdenken. Und so ist es der Cumbiaton Leipzig entstanden. Eine Mischung zwischen Cumbia und Reggaeton erstmal. Mittlerweile hat sich auch der Cumbiaton weiterentwickelt, aber heutzutage wird auch monatlich immer eine Party durchgeführt und hat auch viel Erfolg.
1: Wo findet der Cumbiaton statt?
2: Prinzipiell momentan, also wir haben so verschiedene Clubs besucht. Momentan sind wir im Barfuß und Spitzclub. Und einmal im Jahr machen wir auch ein lateinamerikanisches Festival im Westhafen Leipzig bis jetzt. Genau. Und wie gesagt, ich habe mich auch in der tropikalischen Szene auch bewegt. Und dadurch ist auch La Ruta Salsera Leipzig entstanden. So eine, nur eine Salsa-Party, die wöchentlich stattfindet im Barfuß oder manchmal auch im Spitz. Genau. Da sind die Veranstaltungen, die ich momentan durchführe und wo ich auch selber spiele als DJ agiere.
1: Mhm. Und wie hat sich dann so die Community drumherum entwickelt? Also wenn du auch jetzt auf das Publikum schaust,

0: ist es einfach über die Zeit immer größer geworden, mit Ausnahme auf der Pandemie? Fall. Oder wie ist nee, so?
1: Auf jeden Fall. Die Latino-Community ist gewachsen. Es gibt so Latinos aus verschiedenen Ländern und ich kann dir nicht sagen, aus welchen. Also jedes Jahr sehe ich neue Gesichter aus verschiedenen Ländern. Argentinien, Mexiko, Chile, Kolumbien, Venezuela, Kuba. Genau. Entweder kommen hier, weil sie einen Partner haben oder weil sie hier studieren oder weil sie einfach nur mit einem Working Holiday ein Jahr, zwei Jahre hier bleiben. Aber ja. Und ich glaube, dass die Latino-Community richtig hier groß geworden ist in Leipzig.
0: Mhm. Oder auch Geflüchtete aus Venezuela jetzt zuletzt.
1: Ja, natürlich, genau.
0: Ja, ja. Und dann ist die Musik quasi der Ort, um sich einerseits mit neuen, also mit anderen Leuten in der Stadt zu verbinden, aber natürlich auch um den Bezug wahrscheinlich zur Heimat, wenn man jetzt diesen Wort
1: genau,
0: benutzen
1: also
0: will.
1: Durch die Musik kannst du den Leute verbinden. Und nicht nur Latinos, sondern auch deutsche Leute, die auch Lust haben oder gerne auch Latin-Musik hören oder Interesse an der Sprache haben, oder, aber auch andere Nationalitäten. Ich glaube, Musik verbindet einfach alle.
0: Otra canción que también es Reggaeton, yo creo, ¿no? De Ivy Queen.
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0: Ja, das ist ein kleiner Verweis auf den Cumbia-Teil des Abends, wo eben auch aufgelegt wird und Cumbia bis Hip-Hop wahrscheinlich auch eine Rolle spielt. Jetzt geht's aber weiter mit dem anderen Gespräch, das wir auch vor der Sendung geführt haben, mit Daniel Weißbrot vom Verein Romano Sumnal, der sich mit der Geschichte der Sinti und Roma in Leipzig und in Sachsen auch intensiv beschäftigt hat. Und ja, alles näher aber im Gespräch. Ja, jetzt unterhalten wir uns mit dem Autor und Historiker Daniel Weißbrot. Du bist ja auch Projektmitarbeiter im Leipziger Verein Romano Sumnal, den es ja auch schon eine ganze Weile gibt in Leipzig. Wir möchten uns unterhalten heute über die Geschichte der Sinti und Roma in Leipzig und Sachsen, anlässlich natürlich auch des Internationalen Tags des Gedenkens an den Genozid an Sinti und Roma, das ist ja immer am 2. August, also jetzt am Sonntag. Und da wird auch wieder in Leipzig am Denkmal im Park am Schwanenteich in der Nähe vom Hauptbahnhof der Opfer gedacht. Was ist denn der Hintergrund dieses Gedenktags in Bezug auf Leipzig? Also wie würdest du das beschreiben?
1: Ja, der 2. August ist ein ganz wichtiges Datum im Gedenkkalender der Sinti und Roma. An diesem Tag wurde das sogenannte Z-Lager in Auschwitz-Birkenau aufgelöst und die dort noch verbliebenen 2900 Frauen, Männer und Kinder wurden in den Gaskammern getötet und damit wurde dieses seit Anfang 1943 bestehende Z-Lager aufgelöst und es war sozusagen der traurige Höhepunkt in Auschwitz des Völkermords an den Sinti und Roma. Und deswegen wird jedes Jahr auch in Leipzig und nicht nur in Leipzig, in ganz Europa, in vielen europäischen Städten des Völkermords an den Sinti und Roma gedacht. Und das findet am Sonntag um 17 Uhr statt, am Denkmal der Geschlagene. Das ist das Denkmal für die ermordeten Sinti und Roma in Leipzig hinter der Oper, du hast es schon gesagt, am Schwanenteich. Und das wird ungefähr eine halbe Stunde lang dauern. Und wir freuen uns, wenn Menschen aus der Gesellschaft, aus der Stadtgesellschaft kommen und diesen Gedenktag mit uns begehen.
0: Der Verein Romano Sumnal versucht auch so ein bisschen der Geschichte der Sinti und Roma in Leipzig und in Sachsen nachzuforschen. Ihr habt auch so eine Projektseite, Roma und Sinti, sachsen.de. Kannst du darüber was erzählen? Da gibt es ja auch so einzelne Geschichten, die dann erzählt werden von Familien oder Personen, die in Leipzig gewohnt haben.
1: Ja, diese Seite ist ein Versuch der Sichtbarmachung von Sinti und Roma in Leipzig, in Sachsen, weil es gar nicht so viele Orte gibt, die wir wirklich mit Sinti und Roma verbinden können, die wir heute noch kennen. Und wir versuchen, diese Orte zu erforschen, sie in einer interaktiven Karte zusammenzustellen. Dieses Projekt ist auf Wachstum angelegt, dass immer wieder neue Erkenntnisse, die wir dann vielleicht in den Archiven gewinnen oder über die Lektüre und über Gespräche, dass wir die da mit einfügen, dass sozusagen die Sichtbarkeit von Sinti und Roma in Leipzig, in Sachsen über die letzten 600 Jahre einfach gegeben wird. Und wir haben auch tatsächlich als Verein uns bemüht, die Geschichte der Sinti und Roma gerade in der Zeit von 1933 bis 1945 zu erforschen. Das ist gar nicht so einfach, weil die uns eigentlich nur die Täterakten zur Verfügung stehen. Wir haben ganz wenige Selbstzeugnisse. Es sind vorwiegend die Akten des Polizeipräsidiums Leipzig, die allerdings nur bis 1938 vorliegen. Alle späteren Akten sind vernichtet worden. Das heißt, es ist sehr schwierig. Trotzdem konnten wir ungefähr 700 Angehörige der nationalen Minderheit hier in Leipzig finden, die sich hier aufgehalten haben, 33 bis 45, teils lang ansässig Familien schon, teils waren es Leute, die wegen der Arbeit hergekommen sind, die kurz hier gewesen sind. Aber das ist eine deutlich höhere Zahl, als wir vorher vermutet haben. Und wir haben eine kleine Ausstellung gemacht, in der wir 7 Einzelschicksale vorstellen. Und die findet man auch auf dieser Webseite.
0: Ja, das ist auch gar nicht so einfach, glaube ich, die geschichtliche Situation zu erforschen. Du hast das jetzt schon kurz gesagt, weil die Datenlage halt nicht so einfach ist. Und wenn man sich so den Opfern in Bezug auf die Leipziger Geschichte annähern möchte, da wird man ja vermutlich auch auf ganz unterschiedliche Geschichten stoßen. Ich muss da ein bisschen dran denken, natürlich an, wenn man versucht, der Geschichte von jüdischen Opfern der Shoah zu folgen, dann wird man auch versuchen, das so ein bisschen einzugrenzen. Da gibt es ja auch verschiedene Opfergruppen dann eigentlich. Und das wahrscheinlich bei den Sinti und Roma genauso, dass es ganz verschiedene Bezüge zu Leipzig gab, wann Menschen eben nach Leipzig gezogen sind, dann gab es wahrscheinlich auch das möglicherweise Leipzig als so eine Art Durchgangsort oder auch im Rahmen von Zwangsarbeit sind vielleicht Leute dann nach Leipzig gelangt oder kannst du das so ein bisschen beschreiben, wie das, wie Sinti und Roma sich in Leipzig zu welchem Zeitpunkt vielleicht angesiedelt haben könnten oder wie das?
1: Ja. Das ist eine sehr große, sehr komplexe Frage und ich werde es versuchen. Sinti und Roma leben seit ungefähr 600 Jahren in Deutschland. Da sind sie erstmalig 1400 irgendwas, Anfang des 15. Jahrhunderts in der Chronik in Hildesheim tauchen sie erstmals auf. Und sie haben seitdem, je nachdem wie die jeweiligen Bedingungen in den unterschiedlichen kleinen regionalen Bezügen war, teils wurden sie geduldet, teils vertrieben, teils galten sie als vogelfrei, teils wurden sie wirklich ausgewiesen. Diese Ausweisung wurde teils hart vollstreckt, teils gab es sie nur auf dem Papier. Also es waren ganz unterschiedliche Konstellationen. Und für Leipzig haben wir da wirklich noch ganz große weiße Flecken in der Forschung. Da wissen wir noch gar nicht so viel über die frühe Zeit. Das geht dann los Ende des 19., Anfang des 20. Jahrhunderts. Da wird das Bild ein bisschen klarer. Denn da beginnen schon die Polizeibehörden mit der behördlichen Erfassung der Sinti und Roma, also mit der zunehmenden Bürokratisierung und mit der nach wie vor vorhandenen Stigmatisierung von Sinti und Roma als vermeintliche Verbrecher. Sie wurden ja auch von der Kriminalpolizei aufgenommen, diese Akten. Und da haben wir dann häufig in diesen Akten eine Straftabelle und die ist in der Regel leer. Gelegentlich finden wir dort auch so Bagatelldelikte wie überlautes Ausrufen von Waren, unerlaubtes Fahrradfahren und so ein Quatsch. Also wirklich Bagatelldelikte. Und immer wieder kommt es zu Ausweisungen. Die Stadtbehörden verlangen dann, dass diese Menschen wieder gehen. Die kommen vielleicht mit einem Wandergewerbeschein, sind hier zwei Wochen, dann gibt's irgendwelche Äußerungen aus der Bevölkerung, so nach dem Motto, was wollen denn die hier und die stören und dann entstehen Gerüchte. Die Polizei geht diesen Gerüchten nach, also was weiß ich, die klauen und alles Mögliche und es stimmt aber alles in der Regel nicht. Und trotzdem kommt dann diese Ausweisung, da kommt dann wieder das Gesuch von den Betroffenen, von dieser Ausweisung möge doch bitte abgesehen werden. Da gibt es dann 2-3 Wochen Briefwechsel, dann werden sie wirklich ausgewiesen. Also das ist so eine ganz typische Geschichte, die haben wir immer wieder in den Akten. Andere Familien, die schon längere Zeit hier leben, die dann wiederum auch diejenigen unterstützen, die dann für kurze Zeit vielleicht herkommen. Das hat man sehr häufig, dass dann jemand kommt zur Arbeit hierher nach Leipzig, wohnt dann bei einer anderen Sinti-Familie. Die waren auch ganz gut vernetzt, weil sie einfach, die Community ist das Einzige, worauf man sich verlassen kann als Sinto oder als Rom oder als Sintessa oder Romni. Und das ist leider bis heute so. Das ist wirklich, darauf kann man sich verlassen und dort kriegt man Unterstützung, die man woanders nicht bekommt.
0: Ich habe noch drüber nachdenken müssen, wie das war in Bezug auf Zwangsarbeit. Viele Jüdinnen und Juden wurden dann ja aus europäischen Ländern oder aus Serbien oder Ungarn zum Beispiel auch deportiert und sind dann auch nach Leipzig gekommen, weil ja Außenlager von Auschwitz oder Buchenwald waren. War das da ähnlich oder gibt es da ähnliche Schicksale? Also die Gedenkstätte für Zwangsarbeit ist ja auch so ein Ort, wo dann Menschen hinkommen auf der Suche nach den Spuren ihrer Vorfahren. Ist das da ähnlich mit den Sinti und Roma?
1: Ja, ja. Also sie waren natürlich genauso von Zwangsarbeit betroffen wie Jüdinnen und Juden. Die Aktenlage ist auch hier wieder ganz schlecht. Also gelegentlich können wir feststellen, dass eine Zwangsarbeiterin, ein Zwangsarbeiter der nationalen Minderheit angehört hat. Häufig können wir das nicht. Es ist ganz schwierig. Es gab natürlich in Leipzig, wie überall im gesamten Deutschen Reich, im Prinzip in der, ja, ab den 1940er Jahren, ab den beginnenden 1940er Jahren, eine Unmenge an Zwangsarbeitern und Zwangsarbeiterinnen. Und da waren auch Sinti und Roma darunter, aber da wissen wir einfach auch noch viel zu wenig und die Aktenlage ist wirklich schwierig.
0: Was wir wissen, ist ja auch, dass die Diskriminierung nicht erst 1933 begonnen hat. Aber wie kann man sich das vorstellen? Wie gab es da verschiedene Schritte der Diskriminierung und Verfolgung nach 1933? Und wie hat vielleicht auch die Leipziger Bevölkerung darauf reagiert? Oder ja, gibt es da Überlieferungen?
1: Ja, also wir haben im Prinzip 1933, das geht sehr schnell los, dass diese Diskriminierung, Ausgrenzung, Stigmatisierung, Schikanierung sich sehr, sehr, sehr schnell steigert. Wir haben dann 1935, ich bin jetzt nicht ganz sicher, jedenfalls, 1936 wurde das sogenannte Rassenhygienische Forschungsinstitut gegründet unter Robert Ritter, die im Prinzip sämtliche Sinti und Roma im Deutschen Reich und im sogenannten Protektorat Böhmen und Mähren untersucht und erfasst haben und wirklich mit abstrusen rassenhygienischen Untersuchungen sämtliche Merkmale haben sie aufgenommen von diesen Menschen, und das war die sozusagen die Grundlage für die spätere Vernichtung. Mit den Nürnberger Gesetzen wurden ja dann auch ausdrücklich die Sinti und Roma als sogenannt fremdrassig klassifiziert. Ab ungefähr 1935 gab es dann bereits diese Zwangslager. Also wir haben eine Umkehr der bisherigen Politik. Die bisherige Politik war immer wieder die Ausweisung. Und dann gab es aber diese Politik der Festsetzung. Das heißt, dass die Menschen ihren Wohnsitz nicht mehr frei wechseln durften. Es ging also darum, sie zu erfassen und sie an einem Ort zu haben, um sie dann später deportieren und ermorden zu können. Es gab dann 1939 dann diesen sogenannten Festsetzungserlass. Und schon 1938 mit der sogenannten Aktion Arbeitsscheu Reich wurden sehr viele, vor allem männliche Sinti und Roma, in Konzentrationslager deportiert, vor allem nach Buchenwald und Sachsenhausen. Das waren die ersten wirklich sozusagen massiven Deportationen. Und dann im März 1943 begann die systematische Deportation nach Auschwitz-Birkenau in das extra errichtete sogenannte Z-Lager. Dort sind ungefähr 22.600 Menschen hindeportiert worden, von denen 19.300 nicht überlebt haben. Also eine unglaubliche hohe Mordrate.
0: Ein Teil der Vorgeschichte wird auch in so einem Kinderbuch erzählt, das in der DDR recht verbreitet war, nämlich Ed und Unko. Das ist ein Buch, das man, wenn man in der DDR aufgewachsen ist, vielleicht kennen wird. Und das war von Grete Weißkopf, also unter Pseudonym Alex Wedding allerdings geschrieben. Und in der DDR war das auch Schullektüre, glaube ich, recht verbreitet. Das ist 1931 schon im Malik Verlag erschienen und beschreibt auch so ein bisschen den Malik Verlag tatsächlich, wenn auch natürlich in Form eines Kinderbuchs. Und das ist ja ein ganz interessanter linker Verlag auch gewesen. Und das Buch beschreibt so die Freundschaft zwischen der jungen Sintessa Unko und dem Berliner Jungen Ede. Und vor einer Weile gab es auch noch mal ein Buch von Janko Launberger, das so die autobiografischen Hintergründe dieser Person Unko beschreibt im Buch. Wie blickt ihr denn heute auf dieses Buch? Also das hat ja dann ein bisschen veraltetes Vokabular zum Teil natürlich, aber trotzdem war es ein interessantes Zeugnis, ja, vielleicht auch so eine Solidarisierung, auch wenn es eben ein Kinderbuch ist, ein fiktionales Werk halt.
1: Ja, wir müssen die Entstehung dieses Werks natürlich in seiner Zeit betrachten. Das ist jetzt ziemlich genau 95 Jahre her, dass das erschienen ist. Und es war für seine Zeit durchaus progressiv. Unko und ihre Familie werden warmherzig dargestellt. Sie werden als Individuen dargestellt. Es sind gewisse klischeehafte Dinge damit drin, aber im Großen und Ganzen bemüht sich die Autorin sehr darum, ein vorurteilsfreies und von Klischees freies Bild dieser Familie und dieses Mädchens zu entwerfen. Das ist, glaube ich, gar nicht hoch genug zu schätzen. Dass hier ein Miteinander erzählt wird, das ja auf Augenhöhe stattfindet. Dass Begriffe auftauchen, die wir heute nicht mehr verwenden und nicht mehr verwenden wollen, das ist vollkommen klar und völlig normal. Damit kann ich persönlich leben. Aber ich finde es sehr schön, dass eben Janko Launberger dann, der ja ein Verwandter der tatsächlich damals existierenden Unku, die auch tatsächlich so genannt wurde, dass der nun seine persönliche und familiäre Sicht auf diese Person und auch auf sein Leben nun dargelegt hat. Das ist, glaube ich, eine ganz wichtige Ergänzung. Denn in der DDR haben zwar sehr viele dieses Buch gelesen, aber haben das eigentlich als komplette Fiktion gelesen. Und das Buch ist ja auch eine Fiktion. Aber diese Unku hat es ja wirklich gegeben. Das war Erna Lauenberger. Und dass diese Geschichte dieser Frau und dieser Familie, die waren ja dann im Zwangslager Magdeburg, wurden dann nach Auschwitz deportiert und dort ermordet, das war zu DDR-Zeiten nicht bekannt. Und das ist, glaube ich, ganz wichtig, dass diese Geschichte erzählt wird.
0: Das Buch erzählt ja auch die Geschichte der 20er Jahre, wie gesagt 1931 erschienen, also eine Art Vorgeschichte auch. Und Janko Lauenberger hat das ja auch ein bisschen erweitert. Dann hat auch noch die Geschichte seines Aufwachsens in der DDR dann mitbeschrieben in dem Buch, was er dann nochmal veröffentlicht hat. Und wurde dann eigentlich in der DDR nach 1945 mit dem Poraimos, dem Völkermord an den Sinti und Roma, umgegangen? Also gab es da ein Bewusstsein dafür, dass da was geschehen war, oder wurde das dann einfach mit eingereiht unter, ja, in der DDR unter die, ja, Verbrechen auch an den Antifaschistinnen und Antifaschisten als so ein Ding, was auch passiert ist einfach?
1: Ja, also der Umgang in der DDR mit den Verbrechen des Nationalsozialismus ist natürlich sehr ambivalent. Allein schon diese Unterteilung von Opfer des Faschismus und Kämpfer gegen den Faschismus, die über den Opfern in der Hierarchie standen, also überhaupt eine Opferhierarchie aufzubauen, ist natürlich vollkommen wahnsinnig. Aber unter diesem Blickwinkel wurden die Verbrechen des Nationalsozialismus in der DDR grundsätzlich erstmal betrachtet. Die Shoah spielte kaum eine Rolle. Es war vor allem sozusagen der kommunistische Widerstand, der weit und breit sozusagen ausgebreitet wurde. Und der Poraimos, der Völkermord an den Sinti und Roma, spielte quasi überhaupt keine Rolle. Als Nebensatz tauchte das zwar auf, also es war nicht verschwiegen und nicht sozusagen verboten, darüber zu sprechen oder so etwas, aber es wurde in der Darstellung vollkommen marginalisiert. Und gleichzeitig lebten die alten Vorurteile in der Bevölkerung der DDR fort. Wir haben eben eine Diktatur, eine offene Gesellschaft, in der eine Debatte und eine Entwicklung stattfinden kann. Sozusagen diese Vorurteile sind quasi eingefroren, die leben weiter. Die verändern sich auch nicht. Und es gibt viele Beispiele, wenn nach 1945 Überlebende Sinti und Roma in Städte nach West- wie Ostdeutschland kommen, dass ihnen der Zuzug verweigert wird. Die wollen wir hier nicht haben und solche Sachen. Das zieht sich ewig, wirklich bis 1982 endlich in der alten Bundesrepublik dann der damalige Bundeskanzler Helmut Schmidt noch den Völkermord überhaupt erstmal als Fakt anerkannt hat. Sind ja fast 40 Jahre seit dem Krieg vergangen seitdem. Und in der DDR als nicht offene Gesellschaft, wo eine offene Debatte nicht möglich war, hat sich auch in den 60er Jahren gab es das erste Mal einen Leserbrief in der Wochenpost. Das war eine Wochenzeitung, so eine bunte Zeitung, wo immer irgendwas war. Und da hat eine Sintessa geschrieben, ja, warum wird unser Leid, das unserem Volk widerfahren ist, in der DDR nicht gedacht? Warum spielt das keine Rolle? Und da hat sich dann der Reimer Gilsenbach, der damals Redakteur dort war in der Wochenpost, der hat sich dem Thema angenommen und hat dann wirklich versucht, für die Rechte der Sinti und Roma einzutreten. Es wurde dann auch in den 80er Jahren in Marzahn ein Gedenkstein errichtet für das Zwangslager Marzahn. Das entstand ja damals, als die Olympischen Spiele 1936 in Berlin stattfanden. Da wurden die Sinti und Roma eben in diese Zwangslage gebracht, um das Stadtbild nicht zu stören. Und das heißt, in der DDR hat es auch Entwicklungen gegeben zum Positiven hin, sozusagen zu einer Anerkennung, aber das war punktuell. Also es war nicht besser als in der Bundesrepublik und es war in beiden Ländern wirklich sehr spät.
0: Gab es dann so historische Punkte, wo sich das doch ein bisschen gewandelt hat? Du hast das jetzt schon kurz angedeutet. Also gab es auch vielleicht so eine Art Selbstermächtigung der Sinti und Roma, dass die selber versucht haben, ihre Geschichte stärker ins Gedächtnis zu rufen?
1: Ja, das hat es dann in der Bundesrepublik gegeben. Da gibt es die entstehende Bürgerrechtsbewegung 70er, 80er Jahre. Erste Ansätze schon wirklich auch früher. Also der Versuch, um Wiedergutmachung zu kämpfen und Anerkennung zu finden für diesen Völkermord, der da geschehen ist. Der war immer wieder da. Es gab dann ein paar spektakuläre Ereignisse wie 1982 den Hungerstreik in Dachau und der von Romani Rose und vielen anderen durchgeführt wurde, der wirklich auch eine breite Öffentlichkeit erreicht hat und wo es auch darum ging, die Akten überhaupt erstmal wieder sozusagen zu bekommen. Die Akten, die damals über die Sinti und Roma angelegt wurden, diese ganzen Personenakten. Und das hat doch durchaus nachhaltig Wirkung gehabt, weil dann eben auch Helmut Schmidt den Völkermord tatsächlich offiziell anerkannt hat. Und so gab es nach und nach Entwicklungen, die dann eben da auch dazu führten, dass in Berlin das Denkmal für die ermordeten Sinti und Roma errichtet wurde, dass eben wir auch in Leipzig hier immerhin schon recht früh, ich glaube 2003 ist dieses Denkmal errichtet worden für die ermordeten Sinti und Roma mit einer Inschrift auch auf Romanes. Das heißt, die Sichtbarkeit erhöht sich, aber sie ist natürlich noch lange nicht da, wo sie meiner Meinung nach hingehören sollte, also in der Mitte der Gesellschaft als wirklich Teil des kollektiven Gedächtnisses. Da müssen wir noch dran arbeiten.
0: Für die Sichtbarkeit gibt es ja auch euren Verein Romanus Sumnal e.V. halt und ihr macht ja auch recht wichtige Arbeit da in Bezug auf die Aufklärung an Schulen und auch geschichtlich seid ihr mit den damaligen Geschehnissen ja befasst, zum Beispiel auf dieser Projektseite. Was macht ihr da so mit der Aufklärung, wie funktioniert das und wie gut seid ihr da ausgestattet oder auch ja, finanziell ist ja vielleicht auch eine Frage, wie gut man solche Arbeit leisten kann, wie gut sie auch gesellschaftlich anerkannt wird.
1: Ja, also der Verein leistet seit über 10 Jahren, wie ich finde, eine ganz wichtige und große Arbeit. Die Finanzierung ist schwierig. Also momentan betrifft das hier sehr viele Vereine, Institutionen, Initiativen, was die Förderung angeht. Ich bin beispielsweise seit 1,5 Jahren quasi ehrenamtlich für den Verein tätig. Es gibt keine Projektgelder gerade. Wir hoffen, dass beantragte Gelder freigegeben werden. Aber wenn es eben solches ehrenamtliches Engagement nicht gäbe, dann wäre es eigentlich nicht möglich, diese Arbeit zu machen. Und es geht uns tatsächlich auch um Sichtbarkeit, um selbstbewusste Sichtbarkeit. Deswegen findet ja auch alle 2 Jahre das Festival Lacho Divis Fest statt. Lacho Divis ist Romanes, das heißt ein schöner Tag. Und dieses Jahr hat es auch wieder stattgefunden und in 2 Jahren wieder. Immer Ende Mai, Anfang Juni, so eine Woche, jeden Tag gibt es Veranstaltungen zum Thema, in dem die Kultur der Sinti und Roma präsentiert wird über Filme, Lesungen, Ausstellungen, Musik, Gesprächsrunden, Diskussionsrunden. Das ist eigentlich immer ein sehr schönes, rundes Programm. Und wir arbeiten natürlich auch mit Schulen und mit dem LASUB zusammen. Also jetzt vor einem Vierteljahr ist ein kleiner Kurzfilm fertig geworden, den Romano Sumnal gemacht hat, in dem die jungen Mitglieder des Vereins selbst das Drehbuch geschrieben haben, selbst die Rollen gespielt haben. In dem Film wird Romanes gesprochen. Es ist eine kleine, wie ich finde, sehr warmherzig erzählte Liebesgeschichte, 10 Minuten lang. Es wird Diskriminierung thematisiert, es wird diese Liebe und die familiäre Situation thematisiert. Da kann man sozusagen einen Einblick bekommen, wie junge Roma heute ihr Leben in Leipzig sehen. Und der bietet sich natürlich sehr an, um damit auch in Schulen zu gehen. Und deswegen haben wir gemeinsam mit dem LASUB ein Unterrichtsheft mit Materialien zusammen erstellt. Das können sich die Lehrerinnen und Lehrer dann runterladen und da haben sie schon eine fertige Unterrichtseinheit und da wird das Thema nationale Minderheiten in Deutschland am Beispiel der Roma einfach vorgestellt. Und ich glaube, solche Sachen sind sehr wichtig.
0: Auch mit involviert ist der Verein Romano Sumnal natürlich auch beim Gedenken jetzt am Sonntag. Vielleicht kannst du da noch Näheres zu sagen, was da stattfinden wird.
1: Ja, die Organisation liegt diesmal gar nicht bei mir und das machen Melissa Sadie und Ida Vazefa. Aber soweit ich weiß, werden Gedichte vorgetragen auf Romanes und auf Deutsch. Meistens gibt es auch einen kleinen Musikbeitrag. Die Stadt Leipzig ist auch immer mit dabei mit VertreterInnen, was ich wirklich sehr schätze und was ich wirklich ganz großartig finde, dass die Stadt Leipzig sich auch dieses Thema zu eigen macht. Und ja, wie gesagt, 17 Uhr, alle sind herzlich eingeladen.
0: Ja, das findet man auch auf der Internetseite slag-aus-ns.de, da ist der Termin zum Beispiel auch aufgeführt, oder auf eurer Seite findet man wahrscheinlich auch was, romano-domnall.de.
1: Ich glaube, also ich habe gestern Abend nachgeschaut, da war es noch nicht hochgeladen. Ich hoffe, es passiert die Tage noch, aber dann, du hast den Link ja genannt. Ja.
0: Dann auf der Seite der Sächsischen Landesarbeitsgemeinschaft für Gedenkkultur, glaube ich, SLAG, ja, so ungefähr. Ja, dann bedanke ich mich auch sehr bei Daniel Weißbrot über das Gespräch, und ja, wenn ihr natürlich möchtet, könnt ihr auch wahrscheinlich beim Verein Romano Summler mal vorbeikommen, wenn euch die Arbeit interessiert oder ihr die unterstützen wollt. Der Verein freut sich wahrscheinlich auch über finanzielle Unterstützung, über Spenden und ja, vielleicht auch über Leute, die einfach interessiert sind an der Geschichte, oder?
1: Ja, also vor allem freuen wir uns tatsächlich, wenn Menschen vorbeikommen. Wir sitzen direkt am Südplatz in der Karl-Liebknecht-Straße 54. Da sind unsere Räume, da ist von 10 bis 16 Uhr meistens jemand da. Und da gibt es Infomaterial, und wer vorbeikommt, bekommt auch natürlich gerne einen Kaffee, und dann können wir ins Gespräch kommen, und wir freuen uns darüber sehr.
0: Vielen Dank fürs Gespräch. Ja, schaut mal nach auf der Seite des Romano Summler e.V., romano-summler.de, glaube ich, müsste das sein. Und da ist auch vieles aufgeführt, was der Verein so macht, und ist auf jeden Fall ein unterstützenswerter Verein. Und wir machen jetzt weiter mit den lokalen Kurznachrichten vom heutigen Donnerstag. Die Nachfrage von Menschen mit ausländischen Wurzeln nach einer Arbeit in Sachsen steigt. 2025 lagen den zuständigen Stellen insgesamt 2824 Anträge auf Anerkennung einer Berufsqualifikation vor, die im Ausland erworben wurde, teilte das Statistische Landesamt mit. Weniger als die Hälfte wurden als vollständig gleichwertig zu einer in Deutschland erworbenen Qualifikation anerkannt. Die meisten Anträge betrafen die Berufe Pflegefachmann oder Frau, Arzt, Ärztin. Da geht es um die Erteilung auch der Approbation sowie Lehrerinnen und Lehrer. Am häufigsten wurde im Berichtsjahr 2025 Anträge von Personen bearbeitet, die ihre Ausbildung in der Ukraine, in Syrien und in Brasilien abgeschlossen haben.
2: Ich kann gerade so schlecht lesen. Der Leipziger Autor, Filmemacher und Herausgeber Clemens Böckmann stellt heute im Grassi-Museum am Johannesplatz seinen neuen Roman »Das richtige Leben« des Alvaro Maderholz vor. Im Mittelpunkt des Buches stehen die Folgen des Militärputsches gegen Salvador Allende, Krieg, Exil und familiäre Erinnerung. Zugleich greift Böckmann die Spur eines tödlich verunglückten Skispringers und Dichters auf und verknüpft beide Erzählebenen miteinander. Der Schriftsteller Clemens Böckmann war bei einem Forschungsprojekt im österreichischen Eisenerz zufällig auf die Spur eines tödlich verunglückten skispringenden Dichters gestoßen. Clemens Böckmann wurde 1988 geboren, studierte in Kiel, Lissabon und Tel Aviv. Er lebt und arbeitet in Leipzig und betreut seit 2018 den Nachlass des Dichters und Skispringers Alvaro Maderholz. Die Buchpremiere beginnt um 18.30 Uhr.
0: Die mitteldeutschen Ministerpräsidenten Michael Kretschmer aus Sachsen, Sven Schulze, Sachsen-Anhalt und Mario Vogt aus Thüringen kommen heute zu einem ganztägigen Treffen zusammen, in dessen Mittelpunkt der Strukturwandel nach dem Braunkohleausstieg steht. Das teilte die sächsische Staatskanzlei mit. Gemeinsam mit den Vertretern aus der Region wollen sie eine Bilanz des bisherigen Strukturwandels ziehen, anstehende Aufgaben erörtern und über die weitere Entwicklung des mitteldeutschen Reviers beraten. Anschließend setzen sie die Gespräche im Hafenwerk 6 in Braunsbetra fort.
2: Forschende untersuchen, wie die Apoptose, also der programmierte Zelltod, beeinflusst werden könnte, um Krebs oder andere schwere Erkrankungen zu behandeln. Zum Testen möglicher Wirkstoffe nutzen sie häufig Zellen von Mäusen. VeterinärmedizinerInnen der Universität Leipzig haben jetzt herausgefunden, dass Rinderzellen menschlichen Zellen in bestimmten Aspekten stärker ähneln als Mauszellen und für die Entwicklung neuer Wirkstoffe genutzt werden könnten. Professor Dr. Frank Edlich von der Veterinärmedizinischen Fakultät der Universität Leipzig forscht zum mitochondrialen, also aus dem Inneren der Zelle angestoßenen Apoptose und nimmt dabei eine zwischen verschiedenen Tierarten und dem Menschen vergleichende Perspektive ein.
0: Musik. Heute gilt für das gesamte Leipziger Stadtgebiet eine Hitzewarnung. Die Temperaturen können auf bis 38 Grad steigen. Dabei unterscheiden sich die Temperaturen innerhalb des Stadtgebietes. Stark befahrene Straßen und die Innenstadt entwickeln sich zu Hitzeinseln. Kühler wird es vor allem im bewaldeten Gebiet, im Auwald, im Volkspark Kleinschocher, dem Südfriedhof oder dem Abnaundorfer Park. Ja, wir sind auch gespannt, was die Gleise dazu sagen zu diesen erhöhten Temperaturen. Mal sehen.
2: Tobias Hollitzer, der ehemalige Leiter der Stasi-Gedenkstätte Runde Ecke, wurde entlassen. Das bestätigte der Trägerverein Bürgerkomitee Leipzig e.V. am Mittwoch dem MDR. Hollitzer stand bereits seit Jahren in der Kritik, unter anderem wegen seinem Führungsstil und der Veraltung der Dauerausstellung. Er hat angekündigt, juristisch gegen seine Kündigung vorzugehen.
0: Ja, das waren jetzt die Kurznachrichten vom heutigen Donnerstag. Inzwischen haben wir es 12.48 Uhr. Ihr hört immer noch die Mittagspause bei Radio Plau. Wir verweisen nochmal auf ein schönes Konzert heute Abend. Das hatten wir ja schon kurz auch besprochen. Wir haben aber euch den Country-Teil des Abends bis jetzt noch vorenthalten, nämlich mit dem Musiker Kunda Hola und aber auch seinem Apnoe-Ensemble.
2: Apnoe-Ensemble. Apnoe. Weiß auch nicht, wie man das ausspricht. Apnoe.
0: Ja, wir hören dieses Stück Apnoe. Ja, Apnoe von Kunda Hola und dem Apnoe-Ensemble.

0: Ja, da wird einem doch kühlender Wind zugefächelt in diesem Lied des Künstlerkollektivs Apnea-Ensemble, die wie gesagt heute Abend im Karakan spielen. Das befindet sich wie gesagt auf dem LVB-Sportplatz, den man eigentlich ganz einfach findet, wenn man der Musik nachgeht, da im Konnewitz, im Konnewitzer Teil des Auwaldes, dann findet man das relativ einfach. Genau, Straßenbezeichnungen weiß ich jetzt gar nicht, aber das können wir noch durchgeben. Das ist da im Auwald leicht zu finden.
1: Bestimmt neue Linie irgendwas.
0: Neue Linie 28 oder so ähnlich. Irgendwie. So viele Häuser gibt es ja gar nicht. Neue Linie 1 wahrscheinlich. Ja, wir sind gerade bei den Ausgeh-Tipps. Das sind natürlich noch weitere Konzerte in den nächsten Tagen und auch andere Dinge. Wir hatten jetzt schon die Lesung aus dem Buch von Clemens Böckmann erwähnt. Das richtige Leben des Alvaro Maderholz wird, wie gesagt, 18.30 Uhr im Haus des Buches beziehungsweise im Krassi-Museum heute geboten. Das genau ist eine Veranstaltung des Haus des Buches, aber im Krassi-Museum wird die Lesung sein ab 18.30 Uhr. Das richtige Leben des Alvaro Maderholz, auf jeden Fall ein ganz interessantes Buch, glaube ich, und auf jeden Fall eine Empfehlung wert. Dann haben wir noch weitere Dinge. Es ist in der Gießerstraße im Lesecafé G16, der Gießerstraße 16, eine Soli-Kneipe und Mobi-Veranstaltung zum Zeit-zu-Denken-Kongress. Das ist so ein antifaschistischer Kongress, der in Erfurt aber stattfinden wird im September, nämlich auch vom 10. bis 13. September. Zeit-zu-Denken-Kongress, das, wie gesagt, ist heute Abend ab 19 Uhr im Lesecafé der Gießerstraße 16.
1: Wer überlegt, ob er im September nach Erfurt will, kann sich jetzt schon mal informieren, was auf einen zukommen würde.
0: Genau, sind, glaube ich, so ein bisschen eine selbstkritische Beschäftigung mit der antifaschistischen Bewegung in der Gegenwart, ist da mehr oder weniger geplant. Und dann sind am morgigen Freitag natürlich noch Konzerte im Fischladen, das hatte ich schon erwähnt, mit Pluten, Dr. Dorax. Und dann auf dem Wagenplatz Karl Helgers, morgen auch ein Konzert mit Red Skunks, Vandalen aus Liebe und Rakete Tchaikovsky. Das geht auch in eine punkige Richtung, würde ich sagen. Und im UT Konnewitz noch ein Konzert mit This Will Destroy You und Mascara, das geht in eine eher metallische Richtung. Außerdem ist noch in Krimmer, in der alten Spitzenfabrik, ein Crossover-Festival, das ist eigentlich auch empfehlenswert, solche Projekte in der Provinz in Krimmer zu unterstützen, das auch beinahe jedes Jahr, obwohl das, glaube ich, auch irgendwann jetzt mal ausgefallen war. Also auch ein wichtiges antifaschistisches Projekt, glaube ich, wo so die lokalen Subkulturen so ein bisschen unterstützt werden, auch wenn man dahin fahren würde. Spielen auch ganz interessante
1: Freitag und Samstag sogar.
0: Freitag und Samstag spielen Valley and the Vodkas aus Dresden, das ist so Crunch-Punk. Dosenstolz ist so queerer Punk aus Dresden, glaube ich. Dann noch viele weitere Gruppen aus Leipzig und aber auch internationale Acts. Eintritt ist frei übrigens, das ist auch ein Grund, vielleicht nach Krimmer zu fahren, in die alte Spitzenfabrik. Das ist auch ein ganz interessantes Projekt. Warst du schon mal in Krimmer da?
1: Ja, tatsächlich. Ich nehme seit Jahren vor, immer mal wieder zum Crossover-Festival zu fahren. Aber ich glaube, es wird dieses Jahr wieder nichts und es ist bisher nichts geworden. Aber es ist, glaube ich, eine tolle Location. Ich kenne viele Leute, die das immer richtig geil fanden.
0: Ja, was haben wir sonst noch? Wir haben noch ein Konzert am Samstag mit Im Plug. Das ist auch ein Jubiläumskonzert, weil diese Veranstaltungsgruppe, die feiert ihr 10-jähriges Jubiläum. Also seit 2016 haben die Konzerte, Punkkonzerte organisiert und Im Plug ist auch ein ganz netter Ort. Auf jeden Fall, da spielen Camellia, das ist so Emo-Punk aus der Lombardei, aus Italien. Older Friends, das ist ebenfalls so Emo-Hardcore-Zeug. Und No Meaning ist so ein bisschen auch feministischer oder ja, mit jedenfalls weiblichem Gesang auch versehener Punk oder Post-Punk. Der hat mir auch ganz gut gefallen. Deswegen haben wir jetzt ein Stück von der Gruppe No Meaning. Die kommen auch aus Leipzig. Wie gesagt, am Sonnabend spielen die Im Plug. Geht um 20 Uhr ungefähr los, würde ich sagen. Hören wir mal rein, das Stück Popular and Charming.

0: Ja, No Meaning aus Leipzig am Sonnabend spielen sie im Plug. Das befindet sich in der am Ende der Industriestraße, Ecke Gießerstraße genau. Und wir sind damit auch am Ende angelangt dieser Sendung, verabschieden uns damit auch. Und
1: schön, dass ihr zugehört habt. Und ja, vielleicht habt ihr ja ein paar neue Musik gefunden oder nette Veranstaltungen, zu denen ihr gehen wollt.
0: Ja, wie gesagt, heute Abend können wir nochmal auf das Konzert im Caracan zum Ende hinweisen. Aliguacua aus Mexico City spielen da und wir hören von denen nochmal das Stück Telcel Mundo. Am Schluss irgendwas mit Welt könnte das eventuell heißen.
1: Wahrscheinlich.

The Water is White, ein ganz altes schottisches Volkslied. Ja, wir sehen, das andere Ufer zu erreichen, ist es schwer. Und Entfernung und Sehnsucht, alles liegt darin. Zart und melancholisch dargebracht von Elizabeth Russell. Ich begrüße Sie sehr herzlich, liebe Hörerinnen und Hörer. Willkommen bei Frequenz Femina. Ich bin Barbara Schröder und Sie treffen sich mit mir auf Radio Proton, dem freien Radio Vorarlberg. Es ist Dienstag, der 28. Juli 2026, 20 Uhr, Zeit für Frauenradio. Frequenz Femina, weil Frauen Grenzen und Meere überquerten und das Patriarchat ihre Geschichte über Bord warf.

einem flachen Ufer, wo sich Dünen und breite Sandstrände kilometerweit hinziehen, wird der Sand in feinen Schleiern über den Boden getrieben. Können Sie die aromatische Luft riechen? Nasses Schwemmholz und angespülte braune Tangbänder, die der Sturm über Nacht an Land geworfen hat. Weiße Sepiaschalen liegen zwischen Herzmuscheln, Austernschalen und Schneckenhäusern zum Aufsammeln bereit. Und manchmal findet sich ein kleines Stück Bernstein, ein goldener Tropfen aus uralten Wäldern. Enjoy, be with you all. Waren Sie schon einmal dort? An der Opalküste am Cap Grinet, mit Wind umtosten Haaren und roten Wangen, den Blick weit hinaus auf das Meer gerichtet? Haben Sie schon einmal dort auf einer Klippe gestanden und der Wind zerrt an Ihrer Jacke, die Wellenkämme tosen und schäumen? Der absolut spektakuläre Ausblick reicht an schönen Tagen weit über das Wasser. Und am gegenüberliegenden Ufer erhebt sich eine Mauer aus weißer Kreide, die steil aus dem Meer herausragt. Der Wind schmeckt auch dort nach Sand.

An den Kreideklippen leben große Kolonien von Dohlen und ihr raues, helles Rufen ist auch im Wind weithin zu hören. Das weiche Gestein ist von Rissen und Vorsprüngen durchzogen und über den Klippen liegen grüne Wiesen, auf denen das Gras im Wind flimmert. Im Sommer duftet es ganz einmalig nach wildem Majoran. Und über gelbem Hufeisenklee und wilden Orchideen flattern Hummeln, Bienen und der wunderschöne Adonisbläuling. Ein majestätischer Wanderfalke, das schnellste Tier der Welt, kreist langsam über den Klippen. Vielleicht haben Sie schon mal so einen Falken gesehen, wie er plötzlich die Flügel eng an den Körper legt und wie ein Pfeil in die Tiefe schießt. Der Wind hier schmeckt nach herbem Tang, nach kristallinen Salzkörnchen und die Scharen von Möwen kreischen. Und das Wasser ist an manchen Tagen einfach wirklich unglaublich einladend. Und zwischen diesen beiden Küsten liegt eine schmale Wasserstraße. Schmal genug, um das andere Land zu sehen. Breit genug, um über Jahrhunderte Sehnsucht, Furcht, Kriege und Liebesgeschichten voneinander zu trennen. Wer hier steht, möchte bleiben oder aufbrechen und versteht sofort, warum Reisende seit Jahrhunderten nicht satt werden, von dieser Küste zu berichten und zu schwärmen.

Natürlich gibt es in Großbritannien keine blauen Flügel, die sind da gar nicht heimisch. Aber Vera Lynn hat im Zweiten Weltkrieg mit diesem Bild ganz viel Trost versprochen. Die weißen Klippen sind der vielleicht berühmteste Anblick des Kanals und mehr als ein Postkartenmotiv. Heute Abend Heiratsstraße und Schicksalslinie, der Kanal, das Meer als Grenze und Verbindung. Unzählige Menschen haben dieses Wasser überquert. Soldaten, Flüchtlinge, Pilger, Künstlerinnen, Abenteurerinnen, Kaufleute, Schriftstellerinnen, Diplomaten, Dienerinnen, Wäscherinnen, Gouvernanten, Freigeistige, Prinzessinnen und Königinnen, die ihre Heimat verließen, die zwischen Sprachen und Kulturen lebten und mit ihrer Entourage ein Stück Heimat mitnahmen. Prominente, bekannte und namenlose Frauen überquerten diesen Kanal. Manche reisten auf schwer beladenen Segelschiffen, andere in kleinen Küstenbooten. Sie trotzten Stürmen, Nebel, tückischen Strömungen und den Gezeiten. Oft dauerte die Überfahrt nur wenige Stunden. Und doch veränderte das manchmal ein ganzes Leben. Und bevor Äbtissinnen, Königinnen, Malerinnen und Spioninnen über dieses Meer kamen, bevor sie die Geschichte zwischen Insel und Kontinent prägten, steht fast ganz am Anfang Mathilda, die Tochter König Heinrichs I. von England. 1102 wird sie geboren und schon als junges Mädchen verlässt sie die Insel und geht auf den Kontinent. Sie wird später junge Frau, Kaiserin des Heiligen Römischen Reiches, lernt die Sprache der Diplomatie und eignet sich die Rituale der Macht an. Und als ihr Vater starb, kehrte sie als die von ihm bestimmte Erbin des englischen Thrones zurück. Die englischen Barone allerdings hatten plötzlich Gedächtnislücken. Zu Lebzeiten Heinrichs I. hatten sie bei ihrer Ehre geschworen, Mathilda als seine Erbin, ihre souveräne Königin anzuerkennen. Nun, kaum war der König tot, teilten viele ihre tiefe Überzeugung, dass eine Frau unmöglich herrschen könne. Die ordnende Macht hatte selbstverständlich männlich zu sein. Mathilda war eine hochgebildete, selbstbewusste, politisch versierte Frau und fest entschlossen, ihren Anspruch durchzusetzen. Sie hatte nicht vor, eine unbedeutende Zuschauerin zu spielen. Die Barone brachen schamlos ihre Eide, ja. Und was taten sie? Sie erhoben Mathildas Cousin Stephen von Blois zum König, der vor ihr vom Kontinent zurückgekehrt war, und krönten ihn 1135 flugs zum König. Mathilda war ein bisschen spät dran, aber sie gab nicht auf. Sie sammelte ihre Truppen und überquerte ein paar Jahre später eben diesen Kanal. Stephen geriet in ihre Gefangenschaft und Mathilda konnte endlich zur Herrin der Engländer erklärt werden. Doch London mochte Mathilda nicht und zeigte ihr die kalte Schulter. Und Stephen kam wieder frei. In diesem Hin und Her versank England in einem fast 20-jährigen Thronkrieg, The Anarchy genannt. Für die Bevölkerung bedeutete der Kampf um die Krone unglaublich viel Gewalt, Verwüstung, Hunger und absolute Rechtlosigkeit. Was dann geschah, ist verbrieft. Schlecht zu verstehen, aber dem war tatsächlich so. Stephen blieb bis zu seinem Tod König, erkannte jedoch Mathildas Sohn als seinen Nachfolger an. Heinrich II. Bestieg nun 1154 den englischen Thron und begründete das Haus Plantagenet. Und bevor eine stolze, reiche, machtbewusste Nachfolgerin die Bühne betritt, steht die außergewöhnliche Mathilda, die über das Meer kam.

Die Wellen werden höher, der Wind schärfer. Und auf dem Kontinent wartet bereits die nächste Frau, die sich nicht mit einer Nebenrolle abspeisen lässt. Stellen Sie sich eine 15-Jährige vor, die eines der reichsten Herzogtypen Europas besitzt. Männer verhandeln über sie wie über einen kostbaren Schatz. Könige begehren ihre Hand. Fürsten rechnen bereits mit ihrem Erbe. Niemand ahnt, dass diese junge Frau eines Tages die Geschicke Frankreichs und Englands prägen und zu einer der außergewöhnlichsten Herrscherinnen des Mittelalters werden wird.

Die Femme e Dome. Das Ensemble La Malle Coiffée besingt hier in Occitanisch das Begehren und die Macht, die Sehnsucht und die Reibung zwischen den Geschlechtern von Frauen und Männern. Ja, Occitanien klopft an die Tür. Und dieses Lied bringt das südfranzösische Erbe einer Königin, ihre Liederbräuche über das Meer und ein Frauenbild, das am englischen Hof beträchtliches Unbehagen bereiten wird. Eleonore von Äquitanien, von der Ehe mit König Ludwig dem 7. herb enttäuscht und zutiefst gelangweilt, drängt auf die Scheidung. Ludwig ist tief religiös und er zelebrierte das asketische Leben mit äußerster Enthaltsamkeit und sehr viel Buße. Die lebensfrohe Eleonore kam aus der okzitanischen Welt mit höfischer Kultur und einem großen, einem sehr großen Selbst- und Sendungsbewusstsein. Der zweite Kreuzzug von 1147 bis 1149, ja, das macht sie gemeinsam mit Ludwig. Aber statt neuer Ziele gemeinsam in Zukunft zu sehen, brachte das die Eheleute nun endgültig auseinander. Und in Antiochia wurde das Gericht gestreut, sie habe mit ihrem Onkel Raymond von Poitiers ein unschickliches Verhältnis. Doch glauben Sie mir, das war nur eine politische Propaganda sogenannter Chronisten. In Wahrheit war es ein Machtkonflikt, der einfach nicht mehr zu kitten war. Eleonore ließ ihre Truhen im Heiligen Land packen und reiste über das Byzantinische Reich und durch Teile des heutigen Balkans und Ungarns zurück nach Frankreich. Am 21. März 1152, ach, da kann Eleonore wirklich aufatmen. Ihre Ehe wird kirchenrechtlich aufgehoben. Nun, üblicherweise ist das natürlich unmöglich, doch ganz schnell war damals ein Grund gefunden. Plötzlich waren die Eheleute zu nahe verwandt. So schnell kann es gehen. Und kaum später, am 18. Mai desselben Jahres, kommt es zu einem epochalen Paukenschlag. Eleonore heiratet Heinrich Plantagenet in der Kathedrale von Poitiers, in Eleonores eigenem Herzogtum Aquitanien. Eine geschiedene Frau heiratet nach 8 Wochen einen jüngeren Mann, unvorstellbar, impossible. Und als Stefan von Poix am 25. Oktober 2 Jahre später starb, reisten Heinrich und Eleonore nach England. Und am 19. Dezember 1154 wurden sie bei einer gemeinsamen Zeremonie im Westminster Abbey gekrönt. Und von da an gehörte der Ärmelkanal zu Eleonores Alltag als Herrscherin über Besitzungen auf beiden Seiten des Meeres. Mit Eleonore kam im wahrsten Sinne des Wortes ein anderer Ton an den englischen Hof. Und sie brachte alles mit, was Okzitanien so außergewöhnlich machte. Die feinsten Gewänder, der Glanz des Südens, unglaubliche Früchte, leuchtende Stoffe und vor allem natürlich diese unglaubliche Kunst des Lebens. Und Eleonore wirbelte kräftig modischen und kulturellen Staub auf. Komisch nur, dass die Chronisten des Mittelalters so unüberwindbare Schwierigkeiten hatten, die machtvolle Eleonore zu mögen.

0: Shanta Mer.
1: Ich singe.
0: Weil ich nicht schweigen kann. Assam Mali interpretiert hier das Lied der Comtesse de Dia. Sie war eine okzitanische Tropeiritz des 12. Jahrhunderts. Und diese Klage ist eine wahre Kostbarkeit, denn sie ist die einzige vollständig mit Melodie überlieferte Dichtung dieser weiblichen Troubadourin, einer Tropeiritz.
1: Ja, das Lied ist die Klage einer Frau über ihren Geliebten. Sie wirft ihm vor, ihre Liebe und ihre Treue nicht zu erwidern. Und wunderbarerweise ist das Bemerkenswerte nicht wie so oft im Mittelalter. Ein Mann singt über eine unerreichbare Frau, sondern eine Frau erzählt selbstbewusst von ihren Gefühlen, ihrer Enttäuschung, aber auch von ihrem Zorn. Wer wagte noch die Überfahrt über den Ärmelkanal?
0: Fast 300 Jahre sind vergangen, seit Eleonore von Aquitanien den Ärmelkanal überquerte und Königin von England wurde. Nun macht sich erneut ein junges Mädchen, eine Prinzessin aus Frankreich, auf den Weg über das Meer. Sie ist gerade 15 Jahre jung und verlässt ihre Heimat, um einen politischen Auftrag zu erfüllen. Am 9. April 1445 ist es soweit. Sie überquert den Kanal. Der kleine Segler hat bei stürmischer See schwer zu kämpfen, bis er die englische Südkiste bei Portchester im Hafen von Portsmouth erreichte. Von Bord geht eine erschöpfte Margarete von Anjou, die auf der Überfahrt seekrank wurde. Und kaum hat sie den Fuß auf englischen Boden gesetzt, zieht ein heftiges Unwetter mit Regen, Donner und Blitzen auf. Und trotzdem empfingen sie die Menschen mit großem Jubel. Sie wird ihre neue Königin von England werden. Und als Margarete von Anjou am 23. April den englischen König Heinrich VI. Heiratet, befinden sich die Heimatländer der beiden seit fast 100 Jahren im Krieg miteinander. Und diese Verbindung soll endlich den ersehnten Frieden schaffen. Wer konnte ahnen, dass Margarete später als eine der umstrittensten Königinnen Englands in die Geschichte eingehen wird? Jahrhundertelang wurde sie als Furie, als blutrünstige und rachsüchtige Königin beschrieben. Und ja, wer wohl? Shakespeare hat seinen Anteil daran. In dem Stück Heinrich VI. Beschimpft der Herzog von York Margarete mit den Worten: Wölfin aus Frankreich, schlimmer noch als die Wölfe Frankreichs, deren Zunge giftiger ist als der Zahn einer Otter. War Margarete wirklich diese blutrünstige Furie? Als sie nach England kam, war sie keineswegs energisch oder machtbewusst oder überhaupt selbstsicher. Eher das Gegenteil. Sie war einfach nur eine junge Frau, die darauf erzogen wurde, mit besten Absichten eine Ehefrau und Mutter zu werden. Doch nach und nach muss Margarete erkennen, dass ihr Ehemann Heinrich unreif, wankelmütig, konfliktscheu und tief religiös ist und den Anforderungen des Königstums in keinster Weise gewachsen ist. Heinrich wurde depressiv und später, 1453, erlitt er einen psychischen Zusammenbruch. Und sie stand vor unglaublich vielen existenziellen Problemen. In einem Bürgerkrieg musste sie die politische Verantwortung übernehmen und ihrem Sohn Edward den Thron erhalten. Margarete wächst über sich hinaus. Aus der jungen Königin wird eine entschlossene Strategin, die Bündnisse schmiedet, Heere organisiert und schließlich selbst die Führung der Lancaster-Partei übernimmt. Und in dieser Krise entwickelt sie sich zur Führungspersönlichkeit. Es ist natürlich so, dass dieser jahrzehntelange, erbitterte Überlebenskampf sie zu einer der bedeutendsten politischen Akteurinnen der sogenannten Rosenkriege machte. Die Chronisten verurteilten sie so unerbittlich, weil Margarete von Anjou vor allem eine Frau war.

Edibiotu, Hevene Quene. Sei gegrüßt, du Königin des Himmels. Gegrüßt seist du, Himmelskönigin, Mutter der Barmherzigkeit, hellster Stern, Blüte aller Frauen. Durch dich kam das Heil in die Welt. Ein ganz wunderbarer Mariengesang aus dem 13. Jahrhundert. Und das amerikanische Frauenquartett Anonymous Four hat es so ganz wunderbar und so liebevoll und feierlich und trotzdem so modern dargebracht. Wer wagte noch die Überfahrt über den Ärmelkanal? Im nordspanischen Laredo liegt 1501 eine Flotte bereit und unzählige Kisten, Stoffballen, Truhen, Bücher, Kleidung und Schmuck werden an Bord geschleppt. Geistliche Musikerinnen und Musiker, Hofdamen, Stallknechte und die spanische Renaissance reisen mit. Bedienstete verabschiedeten sich mit Tränen in die Augen, doch das Mädchen an der Reling blickt kein einziges Mal zurück. Vor ihr liegt eine Überfahrt, von der sie nicht weiß, wie ihr neues Leben verlaufen wird. Auch sie ist erst 15 Jahre jung. Jahrelange diplomatische Verhandlungen liegen hinter ihren Eltern und den mächtigen Granden ihres Landes. Nun verlässt sie Spanien. Es ist Ende September. Hinter ihr verschwindet langsam die Küste und vor ihr liegt der Golf von Biscaya und kalter Wind streicht über das Deck. Die Überfahrt verläuft langsamer als geplant, denn schlechte Winde und stürmische See verzögern die Reise. Endlich, am 2. Oktober 1501, landet sie in Plymouth in Südwestengland. Ihre zukünftige Ehe ist kein Liebesversprechen, ein politisches Bündnis nur zwischen zwei Königreichen. Und mit dieser Last hat sie am 21. Mai 1501 die Alhambra in Granada, die Gärten mit ihren Brunnen, Zypressen und den duftigen Orangenblüten verlassen. Vor ihr und ihrem Tross lagen mehr als 800 Kilometer durch die hochsommerliche spanische Glut. Die Kleidung klebte am Körper, Wasser war für Mensch und Tier so unglaublich kostbar, weil es so selten war. In La Coruña mussten die Schiffe umkehren und sie musste warten, warten und warten. Und erst in Laredo konnte die Flotte in See stechen. Sie hat den Atlantischen Ozean und den Ärmelkanal überquert. Und jetzt muss sie schon wieder warten. Ihr künftiger Schwiegervater, Heinrich VII., ein knallharter Machtpolitiker und Verhandler, wollte sich zunächst selbst davon überzeugen, dass sich diese Verbindung für England lohnte. Katharina war Teil eines politischen Geschäfts, verbunden mit einer Mitgift von 200.000 Dukaten.

Die kanadische Sängerin Mia Arsenault interpretiert hier eines der ältesten englischen Lieder, die erhalten sind. Summer is coming in. Ja, der Sommer ist gekommen und der Kuckuck ruft. England begrüßt den Sommer. Für Katharina von Aragon allerdings beginnt nach ihrer Ankunft nicht mal der Frühling. Katharina ist begabt, sie spricht mehrere Sprachen und wuchs humanistisch gebildet am Hof ihrer Mutter Isabella auf. Sie glaubte, oder sie wurde in dem Glauben gelassen, ihre Zukunft liege an der Seite des englischen Thronfolgers Arthur. Nur wenige Monate nach der Hochzeit starb er. Katharina lebt nun 7 Jahre lang, von 1502 bis 1509, in einer äußerst unsicheren Lage. Zeitweise fehlt ihr Geld, ihr spanischer Hofstaat wird immer mehr verkleinert und ihr Status, sie ist eine Witwe, bleibt absolut ungeklärt. Heinrich VII., ihr Schwiegervater, lässt zunächst doch mal überprüfen, ob er sie nicht selbst heiraten kann. Er ist verwitwet und nur 30 Jahre älter. Doch wunderbarerweise lässt sich das nicht machen. Und als er im April 1509 stirbt, wird sein Sohn Heinrich der VIII., König und heiratet im Juni Katharina. Im Sommer 1531 wurde Katharina vom englischen Hof verbannt. Heinrich verlangte, sie sollte ihre Ehe für ungültig, ihren Rang für unangemessen und ihre Tochter Maria für unehelich erklären. Und Katharina weigerte sich. Nach mehreren erzwungenen Ortswechseln wurde Katharina im Mai 1534 nach Kimbolton Castle gebracht. Heinrich, der einst so schönste Prinz des Erdenreichs und liebender Gatte, demütigte und strafte sie mit Kalkül und unglaublicher Grausamkeit. Er trennte sie von ihrer Tochter Maria, entzog ihr jeden Titel, jede Unterstützung und untersagte ihr jede Korrespondenz und entfernte alle ihre Vertrauten. Und Maria, die Tochter, durfte auch während der Krebserkrankung ihrer Mutter nicht sehen. Nahezu vollständig isoliert starb Katharina von Aragon, Königin von England, am 7. Januar 1536.

Shirley Collins interpretiert hier eine der berühmtesten englisch-schottischen Volksballaden. Ja, Barbara Allen. Ein junger Mann verliebt sich in Barbara Allen und als er schwer krank wird, lässt er sie rufen. Barbara erinnert sich jedoch daran, dass er sie zuvor vor anderen Menschen gekränkt oder auch missachtet hat. Sie weist ihn zurück. Kurz darauf stirbt er und auch sie hat nicht mehr lange zu leben. Am Ende wächst auf seinem Grab eine Rotrose und auf ihrem eine wilde Heckenrose. Ja, oft genügt schon die Zurückweisung eines Mannes, um eine Frau zu verurteilen. Am Hof Heinrichs des VIII. War das absolut lebensgefährlich. Wer wagte noch die Überfahrt über den Ärmelkanal? Der Vater, ein europaweit vernetzter Diplomat, dient Heinrich dem VIII. Er weiß, dass Bildung, Sprachen, Tanz, Musik, Diplomatie und internationale Beziehung für die Zukunft von adligen Mädchen entschieden gut sein kann. Im Sommer 1415 werden seine zwei Töchter ausgewählt, die englische Prinzessin Mary Tudor nach Frankreich zu begleiten. Die beiden werden auf das französische Festland an einen der glänzendsten Höfe Europas geschickt. Aus den Mädchen sollen Frauen gemacht werden, die sich in den Machtzentren Europas bewegen können. Niemand ahnt, dass eine der beiden Jahre später nach England zurückkehren und die Geschichte des Landes für immer verändern wird.

Norah Jones, Turn Me On, bring mein Herz zum Leuchten. Nur 84 Tage nach ihrer Hochzeit war die 18-jährige Mary Tudor, nun Königin von Frankreich, bereits Witwe. Sie kehrt nach England zurück und mit ihr die ältere der beiden Schwestern, Mary. Die jüngere Schwester Anne bleibt allein in Frankreich und sie erlebt den Hof von Franz I., vor allem den kultivierten Kreis um Königin Claude, mit allen Fasern ihres neugierigen, jungen, leidenschaftlichen Lebens. Und hier begegnet sie auch neuen humanistischen und religiösen Reformideen.

Der Wind tost über die normannische Küste und mit N überqueren Bildung, französischer Esprit und ein gefährlich eigener Wille den Kanal. Fast 8 Jahre hat N auf dem Kontinent verbracht. Sie ist eine echte Europäerin geworden, höfisch, versiert. Sie parliert in Französisch mit Leichtigkeit. Sie kennt Musik, Dichtung und die florierenden neuen Gedanken, die an Europas Höfen so lebhaft zirkulieren. In ihrer Zeit hat sie die Ohren gespitzt und überall war sie dabei. Und sie begegnete Frauen, die auch ohne Krone Einfluss ausübten. Durch ihre Bildung, durch intelligente Gespräche, durch ihre Netzwerke und die Kunst, immer präsent zu sein. The place to be, zu bespielen. Ende 1521 oder in den ersten Januartagen 1552 überquert sie nun den Ärmelkanal. Wer könnte ahnen, dass diese junge Frau Ideen, Ehrgeiz und so selbstbewusste Allüren mitbringt, die England enorm verändern werden? Anne Boleyn hatte alles gelernt, zuzuhören, zu beobachten, zu diskutieren. Und sie bewegte sich mit einer Selbstverständlichkeit, die am englischen Hof sofort auffiel. Und sie besaß jene seltene Mischung aus Geist, Charme, Witz und innerer Unabhängigkeit, die Menschen so unwillkürlich anzog. Sie wird zunächst Hofdame von Königin Katharina von Aragon und begegnet den führenden Familien Englands und dem engsten Kreis um Heinrich VIII. Als Heinrich VIII. Ihr den Hof macht, er ist natürlich noch verheiratet mit Katharina von Aragon, wird sie von Vater und Onkel gedrängt, seine Mätresse zu werden. Doch Anne will mehr als nur eine seiner Mätressen sein. Heinrich dagegen erwartet, dass Frauen sich seinem Willen fügen. Anne tat das nicht.

pour l'impossible, für das, was niemals Wirklichkeit werden kann. Isö singt, ja, trotz aller Gefühle davon, dass es wirklich keine Zukunft geben kann. Eine kleine, intime Klage an sich selbst auch. Ich habe zu lange an etwas festgehalten, das unmöglich war. Und nun muss mein Herz akzeptieren, was der Verstand so längst weiß. Pour l'impossible. Ennis Schicksal ist irgendwann gezeichnet. Heinrich VIII. Setzte zunächst Himmel und Hölle und Erde und den Vatikan in Bewegung, um Anne zu heiraten. Und wenige Jahre später ließ er sie wegen angeblichen Ehebruchs und Hochverrats hinrichten. Aus leidenschaftlichem Begehren wurde eine totale, brutale Vernichtung. Wer wagte noch die Überfahrt über den Kanal?

Ja, die Dohlen, sie stürzen sich in den Abgrund und im letzten Augenblick schießen sie über die Gischt davon. Stellen Sie sich einen kleinen Segler, irgendwann im Jahr 1545 vor, beladen mit Kisten, Kleidern und sehr vielen, sehr sorgfältig verpackten Utensilien. An Bord ist eine junge Frau aus Brügge. Nein, sie trägt keine Krone, keine Bibel, kein Schwert und überbringt auch keine diplomatische Botschaft. Nein, nichts davon. Lavinia Terlink sticht in Flandern in See und ihr kostbarstes Gepäck ist ihr Talent. Ob sie in Dover an Land geht, wie das Wetter ist, ob sie seekrank wird, das ist nicht überliefert oder zumindest habe ich es in den Archiven nicht gefunden. Vielleicht war die See ruhig, vielleicht peitschten Wind und Gischt über das Deck. Sicher ist jedoch eines, sie überquerte den Ärmelkanal und ließ ihre Heimat hinter sich. Die Künstlerin Lavinia Terlink begann am englischen Königshof eine absolut außergewöhnliche Karriere. Ihre faszinierenden, präzisen Porträts waren oft kaum größer als eine kleine Handfläche oder ein Medaillon. Sehr wahrscheinlich unterrichtete sie auch Elisabeth I., als sie noch eine junge Prinzessin war, im Zeichnen und in der Kunst der Miniaturmalerei. Elisabeth I. ist die Tochter von Heinrich VIII. Und der geköpften Anne Boleyn. Lavinia soll der Prinzessin viel gebracht und auch emotional sehr nahe gestanden haben. Elisabeth muss wohl ihre Arbeit über die vielen Jahre sehr geschätzt haben und gewährte ihr ein außergewöhnlich hohes Gehalt. Im Jahr 1571 entsteht ein sehr künstlerisches Dokument und es bestätigt die Erhebung William Cecils zum Lord Burghley, einer der mächtigsten Männer in England, von Elisabeth I. Das Pergament ist ungewöhnlich prachtvoll illuminiert und das farbige Initial mit dem Porträt der Königin stammt von ihr, der Künstlerin Lavinia Terlink. Ihre Kunst schmückt damit ein königliches Patent, das Geschichte schreibt.

Lo Fiolere, die wunderbare Sopranistin Netanja Davrat, hat hier mit tanzender, glitzernder, klarer Stimme die Spinnerinnen besungen. Die Spinnerinnen, die halten ja die Lebensfäden in der Hand und haben in der europäischen Volksmusik und in der Volksdichtung einen hohen Rang. Wer wagte noch die Überfahrt über den Ärmelkanal? Der Ärmelkanal an seiner schmalsten Stelle ist nur 34 Kilometer breit. Und das ist einzigartig. Er war über Jahrhunderte die Grenze zwischen zwei der mächtigsten europäischen Reiche, England und Frankreich. Kriege, Königshäuser, Diplomatie, Handel, Flucht, Spionage, Exil und kultureller Austausch passieren den stürmischen Wasserweg. Die Wasserstraße wird Verbindung und Frontlinie. Frankreich und England werden sich nicht nur auf Schlachtfeldern, sondern auch mit Informationen, Briefen, Täuschungen und Gebrauch

liegt über dem Ärmelkanal und der Wind kommt böig aus Westen. Das Großsegel schlägt wie ein Schuss über das Deck, ehe die Männer es niederzwingen und festzurren. Das Schiff steigt mit den Wellenkammen auf und fällt in die dunklen Wellentäler zurück. Irgendwo voraus, unsichtbar im Dunst, liegt die englische Küste. Die Geschichte des Ärmelkanals, der Kampf zwischen dem französischen Festland und der Insel, beginnt im Jahr 1066. Wilhelm von der Normandie überquert mit tausenden Soldaten den schmalen Meeresstreifen und verändert Europa. Mitte der 1750er Jahre reist ein französischer Adeliger zum ersten Mal nach England. Niemand an Bord weiß, welche Papiere der junge Mann in seiner Truhe versteckt hat. Europa ist ein Kontinent voller geheimer Bündnisse, unsicherer Loyalitäten und unzähligen verdeckten Geheimoperationen. Und niemand ahnt, dass dieser Mann einmal zu den berühmtesten Spionen Europas gehören wird. Charles Genevieve Louis Auguste André Timothée Dion de Beaumont, le Chevalier Dion, arbeitet für den geheimen Nachrichtendienst Ludwig des 15. Offiziell ist er Diplomat, inoffiziell Spion. Er überbringt Botschaften, sammelt Informationen und hin und wieder zum eigenen Vergnügen entwirft er sogar Pläne für die französische Invasion Englands. Der Ärmelkanal wird zu seiner ständigen Reiseroute. Als Ludwig der 15. 1774 stirbt, verändert sich für den Chevalier Dion so gut wie alles. Als Mitglied des geheimen Nachrichtendienstes in sehr heiklen diplomatischen Missionen unterwegs, genoss er den Schutz des Königs. Dion, inzwischen in London, besitzt brisante Staatsgeheimnisse und ist für seine Regierung sehr unbequem, gefährlich sogar geworden. Ludwig der 16., der Nachfolger, lässt verhandeln. Und Dion erhält eine Pension. Seine Schulden, die nicht unerheblich sind, werden beglichen und er muss nun offiziell als Frau leben.

Trimen a Parados. Die drei Steine des Paradieses. Bretonische Musik. Hier ganz wunderbar bearbeitet und gespielt von der Schweizer Akkordeonistin Viviane Chassot. Deon trug schon unter Ludwig dem 15. immer wieder Frauenkleider als Teil bestimmter Missionen und auch sehr gerne aus eigenem Entschluss. Und in London kursierten bald Gerüchte. War der berühmte Chevalier überhaupt ein Mann? Und als die Spekulationen kein Ende nahmen, wurden in London sogar Wetten auf Deons Geschlecht abgeschlossen. Und ganz Europa sprach nunmehr über La Chevalière. 1785 fährt er sie zum letzten Mal über den Ärmelkanal und in London beginnt nun sozusagen das zweite Leben der Chevalière. Die Grenzgängerin im wahrsten Sinne wurde als Fechterin eine wahre Berühmtheit und starb 1810.

The Three Ravens, Emanuela Battighelli. Eine kleine Miniatur und eine ganz düstere Ballade. Drei Raben entdecken den Leichnam eines gefallenen Ritters und überlegen, ob sie ihn fressen können. Doch sie stellen fest, dass das unmöglich ist, denn zwei treue Jagdhunde bewachen den Toten. Sein Falke hat den Himmel nicht verlassen und vor allem wacht seine schwangere Geliebte an seiner Seite. Schließlich trägt sie den Leichnam fort und bestattet ihn. Die Raben ziehen unverrichteter Dinge weiter. Wer wagte noch die Überfahrt über den Ärmelkanal?

Eine Engländerin aus ärmsten Verhältnissen sitzt in Rom einer Künstlerin gegenüber, deren Weg ins Schwarzenberg in Vorarlberg begonnen hat. 5 Jahre zuvor, 1786, hat sie England verlassen. Ein Schiff bringt sie und ihre Mutter über den Ärmelkanal und ihre Reise führt sie durch Frankreich und über die Alpen. Und Jacques Creville, der Mann, den sie liebt, hat ihr diese Reise ermöglicht. Sie soll, so sagt er, ihre Stimme ausbilden, Italien kennenlernen und einige Monate bei seinem Onkel, dem britischen Gesandten am Hof von Neapel, verbringen. Was sie nicht weiß, ihre Rückkehr nach England ist nie vorgesehen. Jacques Creville braucht dringend Geld und will eine wohlhabende Frau heiraten. Emma steht ihm da nur im Weg. Er überlässt sie seinem reichen Onkel. Eine Abmachung zwischen den beiden Männern war schon lange besiegelt. Und genau an diesem Punkt nimmt Emmas Leben eine Wendung, mit der keiner, auch sie, überhaupt nicht gerechnet hat. Aus der jungen Frau, die andere verschieben wie eine Spielfigur, wird innerhalb weniger Jahre eine der schillerndsten Persönlichkeiten Europas. Im Palazzo des britischen Gesandten lernt sie Sprachen, Gesang und die Regeln einer Gesellschaft, die ihr bis dahin komplett verschlossen waren. Vor allem aber entdeckt sie eine außergewöhnliche Begabung an sich. Sie macht sich selbst zur Kunst. Sie kann sich von einer antiken Göttin in eine trauernde Mutter, von einer Bacchantin in Maria Magdalena verwandeln. Und nach ihrer Überfahrt sitzt sie der ungewöhnlichen, außergewöhnlichen, prominenten Künstlerin, Malerin Angelika Kaufmann aus Schwarzenberg gegenüber, die Mitbegründerin der Londoner Royal Academy. Und sie porträtiert die junge Frau.

Eleanor Tomlinson interpretiert vielleicht eine der traurigsten Balladen Irlands. She moved through the fair. Ja, ein junger Mann begegnet seiner Geliebten auf einem Jahrmarkt und sie verspricht ihm, dass sie bald heiraten werden. Und das sagt sie auch beim Abschied. Es wird nicht lange dauern, dann kommt unser Hochzeitstag. Doch sie ahnen es schon, die Hochzeit findet nie statt. Die junge Frau stirbt. Und sie erscheint allerdings ihrem Geliebten nachts noch einmal als Geist und bewegt sich lautlos durch sein Zimmer und wiederholt ihr Versprechen. Kehren Sie mit mir zu der Engländerin in Neapel zurück. Auf der Höhe ihrer Macht ist sie von Königinnen, Königen, Botschaftern und Admirälen umgeben und bewegt sich in den höchsten Kreisen Europas. Aus Amy Lyon, einem Mädchen ohne Herkunft, ohne jede gesellschaftliche Aussicht, wird Emma Hart und schließlich durch ihre Heirat 1791 Lady Emma Hamilton. Emma vollbringt einen kometenhaften Aufstieg, als hätte sie die Gesetze ihrer Zeit völlig außer Kraft gesetzt. Sie singt, tanzt, spielt, verwandelt sich. Sie ist eine Zauberin der Verwandlung. Alle Augen heften sich an sie. Und Emma, diese grandiose Performance-Künstlerin, nennt ihre kunstvollen Darstellungen, die alle so bewundern, ihre Attitüds. Emma, Lady Hamilton, bewunderte Gattin des britischen Gesandten Sir William Hamilton in Neapel, ist eine faszinierende Gastgeberin und empfängt intellektuelle Künstler, Adlige, führt diplomatische Gespräche und baut ein unglaublich dichtes Beziehungsgeflecht auf, das bald bis in die Gemächer der Königin Maria Carolina von Neapel reicht. Ganz Neapel ist hingerissen und wo Emma ist, funkelt das Leben. Sie, Maria Carolina von Neapel, ist die Tochter Maria Theresias und die Schwester der französischen Königin Marie Antoinette, die 1793 unter der Guillotine hingerichtet wird. Maria Carolina fühlt sich nicht nur persönlich in dieser Zeit bedroht. Sie wird zur entschiedenen Gegnerin des revolutionären Frankreichs und treibt ein Bündnis mit Großbritannien an. Großbritannien soll ihre Schutzmacht werden. Zur gleichen Zeit im Mittelmeer führt Horatio Nelson die britische Flotte und wird für Maria Carolina entscheidend. Emma nutzt genau diese Verbindung zum britischen Gesandten und zum englischen Admiral, übermittelt Nachrichten, wirbt um Unterstützung und hält diesen engen Kontakt. Im August 1798 vernichtet Horatio Nelson bei Abukir in Ägypten einen großen Teil der französischen Flotte. Und als er wieder in Neapel einläuft, wird er wie ein Retter empfangen. Und hier beginnt eine der faszinierendsten, intimsten, außergewöhnlichen Beziehung zwischen ihm und Lady Emma Hamilton. Doch bald gehört die glänzende neapolitanische Hofgesellschaft der Vergangenheit an. Juwelen, Geld, Urkunden, Wertgegenstände, alles, was nicht nied- und nagelfest ist, werden in aller Heimlichkeit verpackt. Emma, im Gefolge der Königin, ist der Mittelpunkt der heimlichen Evakuierung. Und im Dezember 1798 beginnt die Flucht.

The Sea, Sierra Ferrell. Das Meer ist salzig, magisch. Ja, das Lied ist zauberhaft und magisch, verwegen. Doch unter der Leichtigkeit lauert eine Warnung. Wer untergeht, wird den Geschmack des Meeres nicht vergessen. Ja, das Meer als Echo einer Lebensreise. 1786 war Emma über das Meer nach Neapel gekommen. Eine junge Frau, von einem Mann an einen anderen weitergereicht. 12 Jahre später verlässt sie Neapel an der Seite einer Königin, als Künstlerin von europäischem Rang, als politische Vermittlerin, als eine unglaublich prominente Frau, deren Beziehungen über Flotten, Fluchtwege und Königreiche mitentscheiden. Emma und Horatio sind ein Liebespaar. Und sein Sieg über Napoleon macht ihn in England zum Nationalhelden. Als zuerst Emmas Mann und dann Horatio sterben. Er, Horatio Nelson, stirbt 1805 in der Schlacht von Trafalgar, beginnt Emmas gesellschaftlicher Absturz. Und Horatio Nelson hatte die britische Regierung gebeten, für Emma zu sorgen. Doch eine Geliebte eines Admirals, sie wird geflissentlich ignoriert. 1814 überquert sie den Ärmelkanal ein letztes Mal. Lady Emma Hamilton, 1765 geboren und 1815 verstorben, gehörte zu den mondänsten und modernsten Frauen ihrer Zeit. Aufsehenerregend schön, elegant, erotisch freizügig machte sie sich selbst zur Kunst. Ihre Lebenskurve hat eine ungeheure Strahlkraft. Aus Amy wurde Lady Hamilton und die betörend schöne Rose, die in der Knospe dunkelrot, später in leuchtenden Orangenjosen aufblüht, üppig gefüllt und einen fruchtigen Duft von sich gibt, die äußerst winterhart ist, wurde nach Lady Emma Hamilton benannt. Emma ist es immer gelungen, die angesehene Gesellschaft aus der Fassung zu bringen.

Sie haben es sicher erkannt, hier in einer ganz neuen Interpretation von Callienne. Und seit dem 16. Jahrhundert betört dieses Lied und geht zu Herzen. Ach, meine Liebe, du tust mir Unrecht, du verstößt mich so lieblos.

Eine Frau kandidiert 1849 demonstrativ für ein Parlament, das sie als Frau erst gar nicht hereinlassen wird. Doch diese Frechheit hat tatsächlich großes Format und Widerstandskraft. Wie Stahl. Die französische Feministin, Journalistin, Näherin und Sozialistin brachte unter enormen Anstrengungen gemeinsam mit anderen Frauen 8 Monate lang die Zeitung L'Opinion des Femmes, die Meinung der Frauen, heraus. Vermeintlich dürfen Frauen ihre Meinung äußern, sich politisch auch organisieren. Letztlich dreht ihnen der Staat mit einer Kautionsforderung von 5.000 Francs die Stimme ab. Die Frauen sind mittellos und können das nicht zahlen. Die Zeitung muss eingestellt werden. Jeanne Dirouin ist 46 Jahre alt, als sie 1852 eine Warnung erreicht. Sie war im Gefängnis, wurde politisch verfolgt und nun droht ihr zudem die Deportation nach Algerien. Und ihr bleibt nur die Flucht. Gemeinsam mit ihrer 10-jährigen Tochter Caroline und ihrem 7-jährigen Sohn Jules flieht sie an die französische Küste. Vielleicht legt sie in Boulogne ab, das ist nicht überliefert. Sicher ist, sie überqueren zu dritt den Ärmelkanal. Jules ist schwer krank, er leidet an der Wassersucht und wird sein Leben lang auf ganz viel Hilfe, Liebe und Pflege angewiesen sein.

englischen Ufer warten politische Freunde auf die kleine Familie. Freunde, die selbst geflohen sind und die zumindest eine erste Hilfe leisten können. Cécile, ihre älteste Tochter und ihr psychisch erkrankter Mann bleiben zunächst zurück.

Jeanne, 1805 geboren und 1894 verstorben, verlangte nicht mehr und nicht weniger als das Wahlrecht für Frauen, ebenso wie gleichen Lohn, Bildung und wirtschaftliche Unabhängigkeit. Und bei ihrer Heirat weigerte sie sich, den Namen ihres Mannes anzunehmen. 1832 war das eine kleine politische Detonation. Und bei ihrer Kandidatur für die französische Nationalversammlung wollte sie ja gar keinen Sitz erobern. Nein, sie wollte den Widerspruch so öffentlich vorführen. Die Republik verkündete nämlich das allgemeine Wahlrecht und meinte nur die Männer. Der Sozialist Pierre-Joseph Proudhon befand, Frauen seien politisch ja völlig ungeeignet. Ihre körperliche Ausstattung bestimme sie nur für Mutterschaft und Haushalt. Jeanne war nicht auf den Mund gefallen und antwortete schlagfertig, er möge ihr doch bitte jenes männliche Organ zeigen, das ihn zum Wählen befähige. Jeanne Derouin kritisierte, dass selbst sozialistische Männer über Gerechtigkeit debattierten und entschieden gegen die Gleichheit eintraten. Sie arbeitet bis zum Umfallen, näht, unterrichtet, schreibt und veröffentlicht. Sie hört nie auf, Schriften und Aufrufe zu veröffentlichen. Wenige Monate nach ihrer Flucht stirbt ihr Mann an Typhus, bevor er seiner Familie folgen kann. Und ein Jahr später ist Cécile, die älteste Tochter, nachgekommen. Und gemeinsam mit ihrer Mutter wird sie 35 Jahre lang Jules pflegen und versorgen, bis er 1887 stirbt. Die beiden Frauen, Mutter und Tochter, verbinden politische Arbeit, Erwerbsarbeit, Unterricht, Angehörigenpflege. Alles ist mit Zeit und Geldnot verbunden. Und die Mehrfachbelastung, Care-Arbeit wurde das damals noch nicht genannt, aber vorhanden war sie natürlich auch, ist einfach ein großes Problem. Auch, dass Frauen lang und weit entfernt sind von gleichem Lohn für gleiche Arbeit. Die jüngere Tochter Caroline baut sich in London ein eigenes Leben auf. Cécile unterrichtete ab 1888 jeden Freitagabend Französisch im Umfeld der Socialist League. Und in ihrem Kurs saßen Mae Morris, W.B. Yeats, dessen Schwestern Lily und Lolly und viele andere, die einfach auf dem aktuellen Stand bleiben wollten, sich bilden wollten, aber alle ganz wenig Geld hatten. Cécile wird später in das Komitee der Women's International Progressive Union gewählt und ihre Nichte Eliza gehörte auch dem Komitee an. Ich finde es ganz wunderbar, dass diese feministische Linie über drei Generationen reicht, um allgemeines Wahlrecht und vollständige Gleichberechtigung zu fordern. Jeanne Derouin, eine Pionierin des internationalen Feminismus, lebt noch 42 Jahre im Exil und sie bleibt allen Widrigkeiten zum Trotz absolut engagiert bis zum letzten Tag ihres Lebens. Sie veröffentlicht immer wieder Frauenalmanache. Sie gründet eine Schule für die Kinder mittelloser französischer Flüchtlinge und was sie vor allen Dingen so besonders gut kann, sie knüpft immer wieder neue politische Verbindungen.

Emily Beer setzt hier einen ganz energischen, rhythmischen, lebendigen und ganz wunderbaren Schluss. Tiger Lily. Ja, die Tigerlilie ist eine wunderbar auffallende orangefarbene Blume und in vielen Kulturen steht sie für Selbstbewusstsein, Stärke, Unabhängigkeit und leidenschaftliche Lebensfreude. Das ist ganz wichtig für diese Frauen in dieser Sendung, aber für uns alle, um im Leben voranzukommen, um Unabhängigkeit zu beweisen, um sich für etwas zu engagieren. Ich danke Ihnen, liebe Hörerinnen und Hörer, fürs Lauschen, fürs Mitdenken, fürs Mitfühlen. Ich bin Barbara Schröder und freue mich, Sie wieder bei Frequenz Femina am Dienstagabend zu begrüßen. Bis dahin, denken Sie daran, das Patriarchat schläft nicht. Bleiben Sie nicht am Ufer, setzen Sie über. Denn wo Frauen anlegen, sehen die Aussichten verdammt gut aus.

0: Die Nachfrage von Menschen mit ausländischen Wurzeln nach einer Arbeit in Sachsen steigt. 2025 lagen den zuständigen Stellen insgesamt 2824 Anträge auf Anerkennung einer Berufsqualifikation vor, die im Ausland erworben wurde, teilte das Statistische Landesamt mit. Weniger als die Hälfte wurden als vollständig gleichwertig zu einer in Deutschland erworbenen Qualifikation anerkannt. Die meisten Anträge betrafen die Berufe Pflegefachmann oder Frau, Arzt, Ärztin. Da geht es um die Erteilung auch der Approbation sowie Lehrerinnen und Lehrer. Am häufigsten wurde im Berichtsjahr 2025 Anträge von Personen bearbeitet, die ihre Ausbildung in der Ukraine, in Syrien und in Brasilien abgeschlossen haben.
1: Ich kann gerade so schlecht lesen. Der Leipziger Autor, Filmemacher und Herausgeber Clemens Böckmann stellt heute im Grassi-Museum am Johannesplatz seinen neuen Roman »Das richtige Leben« des Alvaro Maderholz vor. Im Mittelpunkt des Buches stehen die Folgen des Militärputsches gegen Salvador Allende, Krieg, Exil und familiäre Erinnerung. Zugleich greift Böckmann die Spur eines tödlich verunglückten Skispringers und Dichters auf und verknüpft beide Erzählebenen miteinander. Der Schriftsteller Clemens Böckmann war bei einem Forschungsprojekt im österreichischen Eisenerz zufällig auf die Spur eines tödlich verunglückten skispringenden Dichters gestoßen. Clemens Böckmann wurde 1988 geboren, studierte in Kiel, Lissabon und Tel Aviv. Er lebt und arbeitet in Leipzig und betreut seit 2018 den Nachlass des Dichters und Skispringers Alvaro Maderholz. Die Buchpremiere beginnt um 18.30 Uhr.
0: Die mitteldeutschen Ministerpräsidenten Michael Kretschmer aus Sachsen, Sven Schulze, Sachsen-Anhalt und Mario Vogt aus Thüringen kommen heute zu einem ganztägigen Treffen zusammen, in dessen Mittelpunkt der Strukturwandel nach dem Braunkohleausstieg steht. Das teilte die sächsische Staatskanzlei mit. Gemeinsam mit den Vertretern aus der Region wollen sie eine Bilanz des bisherigen Strukturwandels ziehen, anstehende Aufgaben erörtern und über die weitere Entwicklung des mitteldeutschen Reviers beraten. Anschließend setzen sie die Gespräche im Hafenwerk 6 in Braunsbetra fort.
1: Forschende untersuchen, wie die Apoptose, also der programmierte Zelltod, beeinflusst werden könnte, um Krebs oder andere schwere Erkrankungen zu behandeln. Zum Testen möglicher Wirkstoffe nutzen sie häufig Zellen von Mäusen. VeterinärmedizinerInnen der Universität Leipzig haben jetzt herausgefunden, dass Rinderzellen menschlichen Zellen in bestimmten Aspekten stärker ähneln als Mauszellen und für die Entwicklung neuer Wirkstoffe genutzt werden könnten. Professor Dr. Frank Edlich von der Veterinärmedizinischen Fakultät der Universität Leipzig forscht zum mitochondrialen, also aus dem Inneren der Zelle angestoßenen Apoptose und nimmt dabei eine zwischen verschiedenen Tierarten und dem Menschen vergleichende Perspektive ein.
0: Heute gilt für das gesamte Leipziger Stadtgebiet eine Hitzewarnung. Die Temperaturen können auf bis 38 Grad steigen. Dabei unterscheiden sich die Temperaturen innerhalb des Stadtgebietes. Stark befahrene Straßen und die Innenstadt entwickeln sich zu Hitzeinseln. Kühler wird es vor allem im bewaldeten Gebiet, im Auwald, im Volkspark Kleinschocher, dem Südfriedhof oder dem Abnaundorfer Park. Ja, wir sind auch gespannt, was die Gleise dazu sagen zu diesen erhöhten Temperaturen. Mal sehen.
1: Tobias Hollitzer, der ehemalige Leiter der Stasi-Gedenkstätte Runde Ecke, wurde entlassen. Das bestätigte der Trägerverein Bürgerkomitee Leipzig e.V. am Mittwoch dem MDR. Hollitzer stand bereits seit Jahren in der Kritik, unter anderem wegen seinem Führungsstil und der Veraltung der Dauerausstellung. Er hat angekündigt, juristisch gegen seine Kündigung vorzugehen.
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geschmiedet vom Feuer der Hölle und gehärtet vom Wind des Todes. Ruht das Schwert unserer Ahnen in einem verlassenen Wald. Um es herum liegen die Gebeine gefallener Krieger, die es im Kampf gegen das Christentum führten. Von Generation zu Generation wurde es weitergegeben und nur die Besten konnten es besitzen. Als die alten Götter in Vergessenheit gerieten, als das Christentum und die Feigheit herrschte und die Erde mit Lügen füllte, wurde auch das Schwert vergessen. Das Blut unserer Vorfahren klebt an dieser Erinnerung. Wenn das dunkle Zeitalter hereinbricht und der Planet wieder erwacht, wird das Schwert aus seiner Wiege gebettet, um das zu beenden, wofür es einst geschmiedet.

0: So viel Bücher habe ich ja noch nie auf einem Haufen gesehen. Hm? Oh, ja, ja, natürlich. Ja.
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2: Ja, wunderschönen guten Abend in der Sendung Allmähliche Zerkrümelung. Wir haben auch verschiedene aktuelle Musik jetzt hier drin. Es geht weiter mit Punk und so weiter. Zum Beispiel am Sonntag ist ein ganz interessantes Konzert im Plug in Leipziger Westen. Da spielen Camellia aus der Lombardei in Italien unter anderem, aber noch andere Gruppen, von denen werde ich ein bisschen was spielen. Dann hören wir aber auch noch was von Kassette in dieser Sendung und noch weiteres. Erstmal aber Camellia, die spielen wie gesagt am Sonnabend im Plug bei einem Konzert, das auch ein 10-jähriges Jubiläum einer Konzertreihe ist. Ganz empfehlenswert.

Ja, das waren Camellia aus der Lombardei, die da spielen sollen zum Samstag im Plug mit einem ganz schönen Konzert, wo auch No Meaning spielen übrigens. Das ist eine weitere Gruppe, die aus Leipzig kommen und auch sehr vielversprechend sind. Die haben bis jetzt auch noch nicht so viel rausgebracht, glaube ich. Ein Demo gibt's und wir hören mal ein Stück namens Dissociation von No Meaning.

Ja, das war doch ganz schöne Musik. No Meaning am Sonnabend, wie gesagt, spielen sie im Plug. Und es geht sogar noch weiter ein bisschen, das Stück. Ja, sehr schönes Stück auf jeden Fall. Und in den nächsten Tagen noch weitere ganz interessante Konzerte. Zum Beispiel spielen Pluton am Freitag im Fischladen auch. Von denen kann ich auch nochmal ein Stück spielen. Und Pluton, das klingt, was spielt ich denn da? Ich könnte mal dieses Stück hier Fritten spielen von Pluton. Klingt so.

Und ebenfalls wird am Wochenende oder morgen schon beginnen das Labore-Festival. Das befindet sich in Hauptmannsgrün im Vogtland. Da spielen auch an zwei Tagen, glaube ich, dann ganz viele Gruppen. Und unter anderem La Sécurité, die haben auch schon mal in der Gießerstraße zum Gießerfest gespielt, kommen aus Montreal und machen ganz schöne Musik. Wir hören mal ein Stück Nana.

Ja, sehr schöne Musik auch. La Sécurité spielen, wie gesagt, beim Labore Festival in Hauptmannsgrün. Jetzt haben wir mal was, was nicht dort spielt, nämlich die Victor Dimisich Band. Das ist eine Band aus Neuseeland aus den frühen 80er Jahren oder aus den mittleren und die klangen so. It's Cold Outside.

It's Cold Outside von der Victor de Missich Band. Das war eine neuseeländische Gruppe, die so in den 80er Jahren existiert hat. 1982 ist die Aufnahme von, genau gesagt sogar. Und wir machen jetzt weiter nochmal mit einer Band, die heute Abend schon spielt, im Caracan auf dem LVB-Sportplatz. Spielen Aliguagua oder so ähnlich. Kommen aus Mexico City und haben irgendwas mit den Cumbia-Queers auch zu tun. Wir haben das Stück SCMF.

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sehen, was ansonsten passiert. Schleimer, einmal dahin.

Ja, das war erstmal Hans am Felsen von Kassette. Eine alte Kassette, das hat man vielleicht auch ein bisschen gehört, aber macht ja nichts, war eine kleine Gruppe. Leider hat noch der Hit gefehlt, nämlich Ein Leben lang. Der befindet sich, glaube ich, auf der anderen Seite. Wir hören erstmal Janka Tjagileva jetzt von Datei allerdings.

0: Ja, das war nochmal Jan-Katja Gileva und wir machen jetzt weiter und hören endlich das versprochene Hans am Felsen von Kassette direkt. Ist jetzt, glaube ich, sogar eine Live-Aufnahme von Ein Leben lang.
1: 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Da unsere Instrumente alle weg sind?
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1: Genau. Ein Leben lang. Benne, wenn er mitsingen.
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1: So. Eins, zwei, drei, vier. Kommt ihr alle drin? Ja! Dann fangen wir mal an. 1, 2, 3, 4.

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0: Ja, vielleicht sogar noch eins von Hans am Felsen.
1: Doch. Nee, heute nicht. In der zweiten Strophe, okay?

Ja, das war jetzt Hans am Felsen, eine kleine Auswahl von Songs von einer Live-Aufnahme. Gleich ist auch die Sendung vorbei, wir hören nochmal kurz ein Lied. Und zwar hören wir das Lied Popular and Charming von No Meaning, gespielt am Sonnabend im Plug. Und klingt ganz nett auf jeden Fall, diese Gruppe.

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3: Ja, wunderschönen guten Abend im UKW-Programm von Radio Blau an diesem Donnerstag, dem 30. Juli. Wir haben es genau um 18 Uhr. 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Das beginnt jetzt um 18 Uhr mit Jung und Blau, wie jeden Montag und jeden Donnerstag. Heute mit der Klasse 8.1, einem Bücherpodcast über das Thema Lesen. Dann geht es um 19 Uhr weiter mit der Sendung aktuell. Heute mit einem Gespräch oder verschiedenen Gesprächen. Einmal mit zum Thema Schulferien mit dem Schulmuseum in Leipzig. Und außerdem noch ein Gespräch zum Gedenktag am Sonntag mit Daniel Weißbrot vom Romanus Sumna e.V. Und dann geht es weiter um 20 Uhr mit Querbeat. Und um 21 Uhr folgt dann eine Live-Übertragung aus dem Karakan, wo ein Konzert stattfindet mit einer Cumbia-Band und dem Apnea-Ensemble. Und dann geht es um 23 Uhr weiter mit dem Nachtprogramm. Jetzt aber erstmal Jung und Blau.

0: Hallo und herzlich willkommen zur Podcast-Reihe Lesen war gestern, wir erzählen, der Klasse 8.1 des Friedrich-Schiller-Gymnasiums. Unsere Klasse hat im Rahmen des Deutschunterrichts unterschiedliche Bücher von verschiedenen Autoren und Autorinnen bekommen. Im Anschluss haben wir uns in Gruppen mit den Büchern befasst, Buchrezensionen geschrieben, Interviewfragen ausgewählt und mit den Autoren und Autorinnen auf der Leipziger Buchmesse Interviews geführt. Danach haben wir diese bei der Hörfunk- und Projektwerkstatt in mehrere Folgen bearbeitet. Ihr werdet die ersten Folgen gleich hören, also lehnt euch zurück und entspannt euch.
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3: Hallo und herzlich willkommen zur ersten Folge des Podcasts Lesen war gestern, wir erzählen. In dieser Folge beschäftigen wir, Julian, Gustav und Julius, uns mit dem Buch Wenn die Welt unsere wäre von Christian Linker. Es ist am 11. September 2025 beim DTV erschienen und gehört zum Genre Zeitgeschichten und Thriller. Das Buch ist für 16 Euro überall im Buchhandel erhältlich. In Wenn die Welt unsere wäre, geht es um drei Teenager. Der erste ist Harald, der in der Nachkriegszeit um sein Überleben kämpft. Dann ist da noch Jennifer, die in der DDR ihre Freunde belügt und irgendwann realisiert, dass sie einen Fehler gemacht hat. Der dritte Teenager heißt Nadiem. Er ist ein Junge aus unserer Gegenwart. Er ist mit 5 Jahren nach Deutschland geflüchtet und hat im Buch mit Vorurteilen und Ängsten zu kämpfen. Alle drei haben etwas gemeinsam. Sie sind miteinander verwandt und erleben jeweils ihre eigenen kleinen Abenteuer. Nadiem wird von Jennifer adoptiert und Harald ist Jennifers Onkel. Ein besonderer Stellenwert im Buch haben die Geschehnisse der Nazizeit. Auch wichtige Aussagen wie, dass die Jugend die Zukunft bestimmt und formt, spielen im Buch eine Rolle. Wir persönlich fanden, dass das Buch gut detailliert und spannend geschrieben wurde. Wir hatten viel Spaß, das Buch zu lesen, da wir uns gut in die Figuren hineindenken konnten und es sich angefühlt hat, als würden wir in der Geschichte ein Charakter sein, der an der Seite steht und alles hautnah erlebte. Alles in allem fanden wir das Buch lesenswert und würden es für Teenager in unserem Alter empfehlen. Zuletzt würden wir sagen, dass es ein Buch ist, das wir bei gutem Gewissen weiterempfehlen können. Da es nicht nur über Sachen schreibt, die man alltäglich hört, sondern auch Dinge hervorhebt, die man erst nach wirklichem Interesse und Recherchen herausfindet. Und was Jugendliche in der DDR für Stress hatten, wenn sie eine andere Meinung hatten, oder auch was heute viele Migranten an Hass abbekommen. Wir glauben, das Buch ist eine kleine Reflexion über die Vergangenheit und ein Ratschlag für die Zukunft. Noch mehr spannende Infos zum Buch und dessen Entstehungsprozess erfahrt ihr im Interview mit dem Autor, den wir auf der Leipziger Buchmesse getroffen haben.
4: Können Sie sich bitte kurz vorstellen?
5: Ja, ich bin Christian Linker, 51 Jahre, ich komme aus Leverkusen, das ist eine kleine hässliche Stadt in Nordrhein-Westfalen und ich schreibe Bücher.
4: Welche der drei Hauptfiguren ist Ihre Lieblingsfigur?
5: Das ist natürlich eine sehr gemeine Frage, weil irgendwie mag ich alle. Ich glaube, am vertrautesten war mir die Figur von Harald oder Harry. Darüber wusste ich, glaube ich, über solche Leute wusste ich irgendwie am meisten. Das ist mir am leichtesten gefallen, das zu schreiben. Am neugierigsten hat mich, glaube ich, Jenny oder Jennifer gemacht. Oder das hat mich, glaube ich, auch selber am meisten herausgefordert, ihre Geschichte aufzuschreiben.
4: Warum haben Sie sich entschieden, die Hauptfiguren in drei verschiedenen Zeiten zu schreiben?
5: Im Grunde sind die unabhängig voneinander in meinem Kopf aufgetaucht. Also dieser Harald, der wohnte schon ganz lange in meinen Gedanken. Aber irgendwie war mir das immer zu wenig, aus dieser Geschichte, die ich im Kopf hatte, einen ganzen Roman zu schreiben. Und unabhängig davon ist mir die Geschichte von Nadiem eingefallen, weil ich mal jemanden kennengelernt habe, der ein bisschen ähnliche Sachen erlebt hat wie Nadiem. Und ich dachte, das fände ich irgendwie auch cool, dass das so, das in einem Buch vorkommen zu lassen. Also es ist schon verändert, es ist ja eine ausgedachte Geschichte, aber die Inspiration kam halt daher. Und das reichte mir aber irgendwie immer noch nicht. Und dann eines Tages war plötzlich diese Jenny in meinem Kopf, wie aus dem Nichts. Und ich wusste, das ist irgendwie das fehlende Bindeglied. Und mich hat das sehr, sehr fasziniert, halt über drei verschiedene Zeiten zu gehen. Ich erzähle das nicht oft. Es sollte eigentlich noch eine vierte Zeitebene geben, die in der Zukunft spielt. Das hätte ich sehr cool gefunden, aber die Leute vom Verlag hier, von DTV, da gibt es ja in einem Buchverlag Leute, die coachen einen so ein bisschen beim Bücherschreiben, Lektorinnen und Lektoren nennt man die, und meine Lektorin hat dann halt gesagt, nee, das ist irgendwie too much. Also 4 Zeitebenen, dann man schnallt es dann irgendwie auch nicht mehr so richtig beim Lesen und dann macht es auch keinen Bock mehr, wenn es zu kompliziert wird. Genau, und dann habe ich unter Schmerzen sozusagen diese 4. Zeitebene wieder rausgestrichen. Aber ja, ich fand es halt trotzdem cool. Das hat mir auch sehr Bock gemacht, immer hin und her zu springen, so zwischen diesen Zeitebenen.
4: Warum haben Sie sich für den Titel »Wenn die Welt unsere wäre« für Ihr Buch entschieden?
5: Ehrlich gesagt gar nicht. Beim Büchermachen ist es so, dass sehr viele Leute mit überlegen dürfen, wie ein Buch heißt am Ende und auch wie der Umschlag gestaltet wird. Ich hatte am Anfang die Idee, dass das Buch Übermut heißen soll, weil ich fand, das war irgendwie ein Wortspiel, weil es ist quasi eine Geschichte über Mut, aber Übermut ist ja auch ein Wort zusammengeschrieben. Ja, ich sehe schon, ihr findet es auch nicht so geil. Also es war auch nicht so geil, die Idee, Übermut. Und dann gab es verschiedene Ideen, wie man das nennen könnte. Und irgendjemand hatte dann die Idee, wenn die Welt unsere wäre, und das fanden dann irgendwie alle ganz gut. So ist dann der Titel zustande gekommen.
4: Warum haben Sie sich dazu entschieden, Nazis in Ihrem Buch so zu thematisieren?
5: In mehreren meiner Bücher kommt es vor, weil das ein Thema ist, was mich immer wieder beschäftigt. Ich kann es mir gar nicht so genau erklären, warum, aber ich glaube, dass es halt aus der Geschichte eine Rolle spielt und Dinge, die in der Nazizeit passiert sind, so schlimm waren, dass die in unserem Land oder auch in dem Volk, wenn man so will, dass die Erinnerung daran immer noch so drin steckt. Ja, dass halt egal, ob die Leute jetzt Täter waren und was Schlimmes gemacht haben oder ob sie Opfer waren und was Schlimmes erlebt haben, sowas vererbt sich im Grunde auch unbewusst so durch die Generationen. Und es macht Sinn, finde ich, für jede neue Generation immer wieder, sich das anzugucken. Ne? Das bedeutet nicht, dass man sich jetzt selber schuldig fühlen soll oder so. Das ist ja Quatsch, weil es ist ja lange her. Aber sich das bewusst zu machen und natürlich auch mit dem Ziel, dass das niemals wieder passieren kann. So, und was mich eben auch daran fasziniert hat, ist, dass eben nach dem Krieg haben die Leute ja so getan, so, ja, das ist jetzt vorbei und da müssen wir jetzt auch nicht mehr drüber reden. Aber das halt sowohl in Westdeutschland war das ja noch relativ offen, dass einfach viele ehemalige Nazis da gar nicht bestraft wurden, sondern weiter Chefs waren und so, als wäre nie was gewesen. Und im östlichen Teil von Deutschland, das wisst ihr ja, wurde ein anderer Staat gegründet, die DDR. Und offiziell war klar, die sitzen alle im Gefängnis, die ehemaligen Nazis, weil wir machen das jetzt ganz anders. Aber unter der Oberfläche gab es diese Ideen natürlich trotzdem weiter. Man durfte aber nicht drüber sprechen. Und ich glaube, das ist halt was Gefährliches. Ne? Sachen, über die man nicht drüber sprechen darf, die werden ja dann besonders interessant für Leute. Kennt man ja irgendwie. Und das hat mich eben interessiert, wie hat sich das in den verschiedenen Teilen von Deutschland entwickelt und wie ist es heute? Und wie wird es dann vielleicht in der Zukunft sein? Aber das ist dann, glaube ich, euer Job, das zu entscheiden, wie es in der Zukunft weitergeht mit diesem Land.
4: Haben Sie selbst schon Erfahrungen mit Nazis gemacht?
5: Sehr wenig, muss ich sagen. Manchmal bekomme ich böse Mails, aber die finden das nicht so geil, sich mit alten weißen Männern anzulegen wie mir. Also ich habe mal ein Buch geschrieben, da kommt eine Partei drin vor, das ist so ein bisschen ähnlich wie die AfD. Und AfD-Politiker hassen dieses Buch und dann haben mir auch manche böse Mails geschrieben. Aber nicht so viele, weil das denen keinen Spaß macht, wie gesagt, sich mit weißen Männern anzulegen. Die finden das viel schöner, junge Frauen zu beschimpfen zum Beispiel. Das heißt, ich habe Kolleginnen, die ganz, ganz schlimme Hassmails bekommen, zum Beispiel von Nazis. So, warum? Schwer zu sagen, aber ich glaube halt, diese Leute, die ihren Hass gerne auf andere Leute abladen, die geilen sich da auch so ein bisschen dran auf oder so. Ich weiß es nicht. Mir selber passiert das relativ selten. Wo ich mich schon so ein bisschen mit beschäftige, ist, ich glaube, dass einer von meinen beiden Großvätern war, glaube ich, in der Nazi-Zeit, glaube ich, der fand das richtig gut. Der hat das später niemals erzählt, aber ich habe so ein bisschen das Gefühl, dass das so war. Ja. Und natürlich gibt es in meinem Umfeld auch immer wieder Leute, ich würde jetzt nicht sagen, dass es Nazis sind, aber Leute, die sich schon so ein bisschen danach sehnen, dass die Welt einfacher zu erklären wäre und dass man dann halt sagen könnte, ja okay, die Reichen werden immer reicher, die Armen werden immer ärmer, überall gibt es Krieg, die Ursachen sind kompliziert. Oder wir sagen einfach, die Flüchtlinge sind schuld. So, das ist halt viel, viel einfacher, ne? Und dann auch so ein bisschen entlastend. Und ich wünsche mir halt, ja, dass die Leute sich das eben nicht so einfach machen, weil am Ende ist es eben keine richtige Antwort und hilft dann auch nicht weiter.
4: Welche Funktion erfüllen die Lieder in Ihrem Buch?
5: Also erstmal ist es so, dass ich beim Bücherschreiben immer Musik höre. Das ist eigentlich das Erste, was ich mache, wenn ich mit einem neuen Buch anfange, dass ich mir eine Playlist mache. Aber normal ist es nur für mich. Und hier war das tatsächlich so, dass ich das interessant finde, wie sich halt Musik über die Generationen verändert.

0: Deutschlands.
1: Warum haben Sie Nadim Poetry Slam machen lassen?
0: Keine Ahnung. Irgendwie fühlte sich das für mich so an, dass er so drauf ist. Dass er gerne Sachen schreibt und dass er gerne auf einer Bühne steht und so. Ja, das passte für mich irgendwie für den. So richtig erklären kann ich es nicht.
1: Warum haben Sie sich dazu entschieden, Jennifer zu einer Spionin zu machen?
0: Ich habe mal gelesen, dass es das wirklich gegeben hat, dass junge Menschen ja so im Alter von 15, 16, 17 Jahren angeheuert wurden, um zu spionieren. Das finde ich schon sehr krass irgendwie und gleichzeitig aber auch faszinierend. Ne? Das ist ein bisschen gemein. Beim Bücherschreiben, du findest natürlich oft ja die Geschichten am spannendsten, die auch ein bisschen krasser sind. So. Und genau, ich habe ein Buch gelesen von einer Frau, die halt als Teenagerin quasi beauftragt wurde, für die anderen zu spionieren und die dann auch erklärt hat, dass sie das eigentlich total super fand, so dass die Erwachsenen ihr so eine wichtige Aufgabe geben und das ja wie eine Geheimagentin ist. Und das andererseits total schrecklich fand. Ne? Also wenn, keine Ahnung, wenn ihr euch das jetzt vorstellt, ihr bekommt den Geheimauftrag, Berichte über die Leute aus eurer Klasse zu schreiben oder so. Vielleicht ist das auch spannend, aber es fühlt sich, glaube ich, auch total scheiße an. Und diese Mischung, finde ich, dass sowas ist gut für eine Geschichte oder eben für einen Roman. Und vor allen Dingen, wie sie sich dann entwickelt, oder? Wie sie irgendwann merkt, dass das einfach Kacke ist, was sie da macht und da rauskommen will, aber auch nicht weiß, wie sie rauskommen will. Und dass sie das irgendwann auch ihrer Freundin erzählen muss, dass sie die ganze Zeit gelogen hat. Aber es ist so schwer, oder? Das dann zu sagen. Und als sie das dann endlich den Mut hat, es doch zu sagen, ist ja auch die totale Katastrophe. Für Jenny ist es echt nicht schön. Aber aus Sicht von Autorinnen und Autoren ist es natürlich gut, wenn eine Geschichte immer und immer dramatischer wird. So, ne? Und genau, deswegen hat sich das so entwickelt.
1: Was hat es mit dem Mädchen im roten Mantel auf sich?
0: Sehr gute Frage. Es gibt einen Film, der ist schon älter, der heißt Schindlers Liste, ein Film von Steven Spielberg. Ich weiß nicht, ob ihr von dem schon mal gehört habt. Der behandelt den Holocaust, also die Ermordung der Juden und handelt halt von einem Typen, Oskar Schindler. Der hatte eine Fabrik und eigentlich hat er für die Nazis gearbeitet, aber heimlich hat er halt vielen Juden das Leben gerettet, damit sie nicht ermordet werden. Davon handelt der Film und der Film ist, obwohl der ein, also es ist ein moderner Film, aber der wurde in Schwarz-Weiß gedreht, weil es halt so in dieser früheren Zeit spielte. Und es gibt aber eine Szene, wo ganz viele Menschen aus ihren Häusern geholt und ermordet werden. Und da kommt ein kleines Mädchen vor und dieses Mädchen hat einen roten Mantel. Das irritiert einen. Du guckst die ganze Zeit einen Schwarz-Weiß-Film und auf einmal ist da ein Farbklecks, nämlich dieses Mädchen mit dem roten Mantel. Und am Anfang sieht man, wie sie durch die Straßen rennt. Und später gibt es eine Szene, da wird ein Wagen mit ganz vielen Leichen weggebracht und die Leichen werden verbrannt. Und dann sieht man in der nächsten Kameraeinstellung, sieht man das Mädchen in dem roten Mantel halt tot auf diesem Wagen liegen. Das ist halt irgendwie sehr bewegend. So. Eigentlich soll uns das immer wieder irritieren oder verunsichern oder so. Und ich glaube, das ist die Funktion. Und deswegen ist es, dass das hier in dem Buch erwähnt wird, quasi ein Zitat von dem Film. Und auch die Idee, ja, einen irritieren zu lassen. So, dass du zum Beispiel jetzt diese Frage stellst. Dann würde ich sagen, hat das sein Ziel erreicht, dass das in dem Buch vorkommt.
1: Okay, vielen Dank, dass Sie dieses Interview mit uns gemacht haben. Wir wünschen Ihnen noch einen schönen Tag.
0: Ja, ich bedanke mich auch bei euch. Ihr seid ja wirklich exzellent vorbereitet. Ich bin total beeindruckt, was ihr euch überlegt habt als Fragen und so. Und ich wünsche euch natürlich auch noch viel Erfolg auf der Messe.

0: Hallo liebe Hörer, wir sind Konstantin, Moritz und Albert und wir möchten euch heute das Buch Cleo, wie ich aus Versehen die Welt rettete, vorstellen. Das ist die zweite Folge unseres Podcasts.
1: Cleo, wie ich aus Versehen die Welt rettete, ist von der Autorin Anne Gröger geschrieben und ist ein Kinder- und Jugendroman. Es ist 2025 im Verlag DTV erschienen. Man weiß nicht genau, wo die Geschichte spielt, doch man weiß, dass es in einem Dorf und einem Wald spielt und bestimmte Räume wie ein Gewächshaus oder das Labor vorhanden sind. Zu den wichtigen Personen gehören die Hauptperson Cleo, der Freund Hugo, die Eltern der Kinder Jasper, Nastja und Ayo.
2: In dem Buch geht es um das Mädchen Cleo, das ein sehr verwöhntes Leben führt. Sie will Kosmetikerin werden und braucht für eine ganz bestimmte Creme den Regenwald. Doch ihr Mitschüler Hugo macht sie darauf aufmerksam, dass die Firma ihres Vaters Teile des Regenwaldes zerstört.
0: Das Buch ist vor allem für Kinder und Jugendliche ab 12 Jahren geeignet, die ein lockeres, humorvolles und spannendes Buch suchen.
1: Die Autorin zeigt uns, dass das Thema Regenwaldabholzung, Umweltschutz und Verantwortung für die Natur sehr wichtig sind. Uns hat das Buch gefallen, weil es spannend, lustig sowie dennoch nachdenklich geschrieben ist. Der Inhalt baut sich langsam auf, doch langweilig wird es an keiner Stelle. Es ist für jeden geeignet, der eine spannende Geschichte über die Natur sowie die Entwicklung eines starken Zusammenhaltes zwischen den Menschen sucht.
2: Nur Kleinigkeiten haben uns nicht gefallen. Manche Szenen wurden übertrieben dargestellt, zu lang und manchmal zu ausgedehnt formuliert.
0: Sie erzählt weiterhin, wie Menschen sich verändern können und jeder über sich hinauswachsen kann. Das Buch ist auf jeden Fall lesenswert und wir empfehlen es weiter.
1: Wir haben Anne Gröger für euch auf der Buchmesse persönlich interviewt und präsentieren jetzt das Interview davon.
0: Als erstes stellen Sie sich mal bitte kurz vor.
3: Mein Name ist Anne Gröger und ich bin Drehbuchautorin, schreibe aber auch Romane und Hörbücher.
0: Unsere erste Frage ist, wie sind Sie auf die Idee für das Buch gekommen?
3: Die Idee zu Cleo hatte ich 2020 und das ist vor allen Dingen durch Bilder von abgeholzten Regenwäldern. Darüber habe ich die Idee bekommen. Genau, weil ich mich halt gefragt habe, warum tut denn niemand was? Weil eigentlich kennt ja auch jeder die Konsequenzen und das hat zu meiner Idee zu Cleo gebracht.
0: Wie würden Sie Cleo mit ein paar Worten beschreiben?
3: Cleo ist reich, super verwöhnt und absolut arrogant und total von sich selbst überzeugt.
0: Was gefällt Ihnen an Cleo am meisten?
3: Ich mag total ihre große Klappe und ihr großes Selbstbewusstsein und dass sie nicht nur einfach zickig und arrogant ist, sondern dass da halt auch noch was dahinter ist. Sie ist auch noch sehr gebildet und schafft es auch, sich auf andere Menschen, auf sie zuzugehen und offen zu sein. Das zeigt ja auch die Entwicklung, die sie in dem Buch nimmt.
0: Gibt es eine Stelle im Buch, die Sie besonders mögen und warum?
3: Tatsächlich ist das der Anfang von Cleo, da steht sie vor ihrer Klasse und ihr Gesicht ist total rot und die Haut blättert ab, weil sie halt eine Maske viel zu lange draufgelassen hat. Und sie steht da einfach, muss einen Vortrag halten, sie ist 13 Jahre alt und ist einfach cool dabei. Und ich als 13-Jährige war das nicht und deswegen finde ich das eine total tolle Stelle für mich in dem Buch und es zeigt einfach ihr großes Selbstbewusstsein.
2: Gab es Stellen, wo das Buch sehr schwer zu schreiben war und welche Stellen waren die?
3: Ja, es gab diese Stellen und ich habe 4 Jahre für dieses Buch gebraucht und eigentlich sollte ich es schon, also ich hatte 2020 die Idee, habe ich gesagt, 22 sollte ich das Buch, das erste Manuskript dem Verlag übergeben. Das habe ich nicht geschafft, ich habe es 2 Jahre später abgegeben, 2024, weil es schwer war, den richtigen Ton für Cleo zu finden. Ich habe ja gesagt, sie ist arrogant, aber wenn eine Figur total arrogant ist, hat man vielleicht nicht Lust, mit der mitzugehen. Und deswegen musste ich gucken, wie kriege ich das hin, dass man trotzdem Lust hat, mit ihr durch die Geschichte zu gehen. Und ich habe das vor allen Dingen über Humor gemacht und das hat einfach gedauert, ja. Und ich habe es sehr, sehr, sehr, sehr, sehr oft, also bestimmt über 20, 30 Mal, vor allen Dingen den Anfang überarbeitet.
2: Was sollen Kinder, die das Buch gerade lesen, aus dem Buch mitnehmen?
3: Also wenn man diese ganzen Bilder immer sieht und die ganzen schlechten Nachrichten auf der Welt, man bekommt ja eine gewisse Angst. Also zumindest geht es mir so und man fällt in so eine gewisse Erstarrung. Und deswegen war auch mein Wunsch, also Cleo ist am Anfang allein und im Laufe des Buches hat sie immer mehr Mitstreiter. Und dass die Leserinnen am Ende merken, sie stehen nicht alleine da. Wir sind eine ganz große Gruppe, die viel verändern wollen und das nimmt hoffentlich auch die Angst.
2: Wir wissen ja schon, in dem Buch geht es um den Klimawandel und den Regenwald. Warum ist Ihnen das Thema so wichtig?
3: Es ist nicht nur der Regenwald, für mich ist es einfach die existenzielle Bedrohung durch den Klimawandel, dass wir ganz viele Tiere, Pflanzen, also das ganze Artensterben, das ist mir einfach generell sehr wichtig, einfach weil ich gerne würde, dass die Menschheit überlebt. Das ist tatsächlich mein Antrieb für dieses Buch. Und ich wollte eine Figur, die nicht sagt, ah ja, wir müssen das so und so machen und ich erkläre euch mal, wie die Welt funktioniert, weil ich finde das eher so abschreckend. Deswegen habe ich eine Figur wie Cleo gewählt, die eigentlich damit erstmal überhaupt nichts zu tun hat und diesen Weg der Erkenntnis quasi geht.
2: Was hat ihm beim Schreiben am meisten Spaß gemacht?
3: Den frechen Ton von Cleo. Ich schreibe gerne humoristisch. Das macht mir einfach Spaß, immer da die richtigen Dialoge zu finden. Ich schreibe auch relativ schnell. Also bei mir gibt es jetzt nicht so sehr lange poetische Handlungen, sondern es ist immer zack, zack, zack, zack, sage ich jetzt mal. Und das kommt halt auch daher, dass ich Drehbuchautorin bin. Und ja, beim Film ist das dann alles ein bisschen schneller.
2: Mit welcher Person aus dem Buch können Sie sich am meisten identifizieren?
3: Ja, ich glaube, jede von den Personen hat natürlich was ein bisschen von mir. Ich glaube, am leichtesten war es auch für mich mit Hugo, dem Gegenpart von Cleo, weil der ist ja jemand, der für die Umwelt kämpft, schon sein ganzes Leben lang, seit er klein ist. Und er ist einfach wahnsinnig enttäuscht davon und deprimiert, dass er das Gefühl hat, er kann im Grunde nichts ausrichten. Und dieses Gefühl, total klein zu sein, das kenne ich auch. Und ich glaube, das kennen auch viele. Und deswegen hoffe ich auch, dass er eine Figur wird, an die man gut andocken kann.
2: Und als letztes noch, welche Gruppen von Leuten würden Sie dieses Buch empfehlen?
3: Im Grunde empfehle ich das natürlich allen. Ich würde sagen, das Buch, ich würde sagen, kann man ab 11, 12 Jahren sehr gut lesen und darüber hinaus. Denn ich finde jetzt Kinder- und Jugendliteratur, es hat nicht nur was für Kinder, sondern viele dieser Bücher behandeln ja auch Themen, die einem auch im Erwachsenenalter immer noch wichtig sind und auch dementsprechend auch unterhaltsam geschrieben sind.
2: Danke auch Anne Kröger für das spannende Interview. Das waren Konstantin, Moritz und Albert. Und das Buch Cleo, wie ich aus Versehen die Welt rettete, von Anne Krüger und im DTV.
4: Tschüss.
1: Auf Wiedersehen.
2: Tschüss.

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4: Hallo liebe Hörerinnen und Hörer, willkommen zur Folge 3 des Podcasts. Wir sind Johann, Luca und Nils und möchten euch heute das Buch Nachrichten aus dem Inneren der Katze vorstellen. Das Buch Nachrichten aus dem Inneren der Katze wurde von Judith Burger geschrieben. Im Mittelpunkt steht Sylvie, die aus ihrem kleinen Heimatort Grill Road weg will und im örtlichen Kunstmuseum jobbt. Eines Morgens ist ein wichtiges Bild verschwunden und dadurch gerät Sylvie in einen Vorfall voller Geheimnisse, merkwürdiger Verhaltensweisen und Liebesgefühle.
5: Die Genre Kunstkrimi, Familiengeheimnisse und Comic of Age werden in dem Buch verbunden. Die wichtigsten Charaktere sind Sylvie, Tante Kate und Paul. Uns hat das Buch besonders gefallen, da es ein Krimi ist, der auch das Erwachsenwerden beschreibt. Nicht so gefallen hat uns, dass es sich eher Mädchen anrichtet.
2: Es ist ein Jugendroman, den wir eher jungen Frauen zwischen 13 und 17 empfehlen würden. Es ist definitiv was für Krimi- und Romanzliebhaber.
6: Was war die Inspiration oder die Idee hinter dem Buchtitel?
7: Das ist ganz schwierig, das hinterher auseinander zu klabüsern, weil es nicht eine richtige Idee gab. Also meine Bücher sind für Kinder, sage ich mal so zwischen 10 und 12. Und ich wollte jetzt eine Geschichte schreiben mit 17-Jährigen, also mit Älteren, mit richtigen Jugendlichen. Weil ich da natürlich auch eine richtige Liebesgeschichte mit reinpacken wollte. Und das war erstmal sozusagen der Anfangspunkt. Und dann hat es ganz lange gedauert, bis ich angefangen zu schreiben habe. Und das Erste, was ich im Kopf hatte, war eigentlich die Tante Käthe. Und dann der Rest hat sich dann so nach und nach gefunden. Und irgendwie bin ich über die Tante Käthe, die ich dann als Künstlerin gesetzt habe, über dieses Museum, habe dann meine Jugendliche dazu erfunden. Und so kam das alles. Und dieser ganze Buchtitel und überhaupt wie das Bild, das Bild heißt ja so wie das Buch, ist dadurch gekommen, dass wenn ich schreibe, sitze ich immer in meinem Bett und da lag mein Kater, für den es ja auch eine Widmung gibt vorne im Buch, der jetzt ja leider tot ist, lag immer neben mir und hat mich immer so verschlafen angeguckt und hat immer gegähnt und aufgestoßen und habe ich immer so gedacht, Freddy, was denkst du jetzt gerade? Und dann ist mir das so aufgefallen, man weiß nie, was Katzen denken, was sie als nächstes tun und so habe ich mir dann diesen Bildtitel ausgedacht und dann war ich dann damit eigentlich so richtig drin. Und wie das dann alles so kam, hat sich wirklich so beim Schreiben ergeben. Also ich mache mir nie vorher einen Plan oder sowas.
6: Warum spielt das Buch ausgerechnet in der kleinen Stadt Gelrode?
7: Das ist so eine Manie von mir. Ich denke mir immer Ortschaften aus, die es nicht gibt. Es gibt Leute, die fokussieren sich auf eine Stadt und dann habe ich immer das Gefühl, wenn ich jetzt sage, das spielt in Leipzig oder in Halberstadt, wo ich herkomme, dann muss man sich ja immer so an die Realität halten. So. Und fühle mich aber viel freier beim Schreiben, wenn ich mir eine Stadt komplett ausdenke. Und das ist gar nicht so leicht, so einen Städtenamen zu finden, weil wenn man, ich google dann immer, also ich denke mir Namen aus, dann google ich die und dann gibt es ganz viele Städte, die die unmöglichsten Namen haben, die es schon gibt. Aber Grellrode habe ich nicht gefunden und deswegen habe ich mir Grellrode ausgedacht.
6: Warum ging es ausgerechnet um Kunst und Kunstdiebstahl?
7: Ja, also Kunst ist so ein Thema. Also ich würde niemals behaupten, dass ich mich mit Kunst auskenne, aber ich interessiere mich sehr dafür. Und die Tante Käthe ist auch eine ausgedachte Person, aber so wie die Tante Käthe malt, das habe ich mir von einer echten Malerin geliehen. Und zwar ist das Agnes Martin. Ist 2005, glaube ich, gestorben. Und die hat nämlich genau diese Bilder, diese Gitter und Raster mit diesen Bleistiftlichen und so, die hat das genau so gemalt. Und hat auch sehr schön erklärt, warum sie das so macht, weil sie der Meinung ist, dass man Kunst nicht erklären muss. So, das war ihr sozusagen ihr Gefühl, was sie in diesem Bild festgehalten hat. Und ich wollte das da irgendwie reinbringen und finde halt den Gedanken, den auch Agnes Martin, glaube ich, gesagt hat, dass das alles so geheimnisvoll ist. Und genauso passt das ja in das Buch, weil Sylvie ja überall Geheimnisse aufdeckt, in der Familie, in der Liebe und in der Kunst natürlich auch. Und deswegen fand ich, passt das ganz gut.
6: Gab es Szenen oder Kapitel, die besonders schwer zu schreiben waren?
7: Das ist ja jetzt eine Weile her. Nö, eigentlich nicht. Nö, kurze Antwort.
2: Was ist Ihr persönlicher Lieblingscharakter?
7: Lustig, deshalb wurde ich eben schon mal gefragt. Und da habe ich ja gesagt, dass ich das ganz schwer finde, einem so den Vorzug zu geben, weil diese ganzen Figuren mit denen lebt man ja monatelang, trägt man die ja so mit sich herum im Kopf. Und natürlich mag ich die. Ich mag sogar Herrn Brunse, auch wenn der manchmal ein bisschen doof ist. Aber am Ende entpuppt sich ja auch, dass er ja auch schon auch mal anders war, als er jung war. Das finde ich ja auch immer sehr schön. Ist ja auch so eine Intention des Buches, dass man immer mal zweimal hingucken soll. Und ich mag natürlich unglaublich Sylvie und Paul, aber ich mag auch Sylvies Eltern, weil die auch so liebevoll miteinander sind. Und Tante Käthe mag ich auch, weil ich selber manchmal auch ein bisschen gnatzig bin wie Tante Käthe, wie ich so festgestellt habe. Und ich mag auch Vicky. Ich mag alle.
2: Was ist Ihrer Meinung nach die Zielgruppe des Buches?
7: Also, da würde ich ganz offen sein. Alle, die sich auf Bücher einlassen wollen, das ist die Zielgruppe. Also ich würde das nicht so irgendwie einkreisen oder so. Weil man hat ja die Freiheit, jedes Buch zu lesen, was man will. Und die würde ich auch allen lassen.
2: Welche Inspiration hatte der Hauptcharakter Sylvie aus ihrem persönlichen Leben?
7: Kein. Tut mir leid. Also ich lege wirklich großen Wert darauf, dass ich keine realen Personen, genauso wie ich mir die Stadt auch ausgedacht habe, keine realen Personen in Bücher reinschreibe. Und ich fände es ehrlich gesagt auch ein bisschen langweilig, wenn ich mich beschreibe in dem Buch. Also ich finde es dann eher spannend, mir wirklich Leute auszudenken. Also von mir ist da nichts drin. Vielleicht, also was natürlich vielleicht mit reinspielt, man kann sich natürlich immer daran erinnern, wie das früher war, wenn man sich so richtig verknallt hat. Und daraus kann man ja dann auch schöpfen als Autorin, dass man das da drin reinschreibt.
2: Warum kommt Paul ausgerechnet aus Leipzig?
7: Das habe ich mir gedacht, ist doch mal so ein schöner realer Tupfer, weil wir haben ja auch schöne Museen in Leipzig und weil Sylvia sagt, wieso kommst du denn ausgerechnet in das Kaff Krellrode ins Museum, da gibt es doch in Leipzig viel bessere. Das fand ich irgendwie angenehm, da Leipzig nochmal reinzubringen.
2: Welches Buch würden Sie Leser und LeserInnen empfehlen, denen Ihr Buch gefallen hat?
7: Also ich empfehle zum Beispiel gerade allen Leuten die Bücher von Will Gmeling, die ich ganz toll finde. Es gibt ja wahnsinnig viele Neuerscheinungen, die ich halt auch alle noch nicht kenne. Da fällt es mir jetzt irgendwie ein bisschen schwer. Aber ich sage immer, es gibt ein Buch, was ich sehr gut fand, was schon ein bisschen älter ist. Und das ist von David Almond, ein Engländer, sehr bekannt. Und der hat mal ein Buch geschrieben, das heißt im Original Skellig und im Deutschen Zeit des Mondes. Und da geht es darum, dass ein Junge, der zieht mit seiner Familie in ein neues Haus und die Mutter bekommt ein Baby, das sehr krank ist und wo nicht sicher ist, ob das Baby überlebt. Und der Junge ist sich so ein bisschen selbst überlassen und es gibt so eine Garage neben dem Haus, die einsturzgefährdet ist und da findet er einen Engel. Also das ist eigentlich ein realistisches Buch, aber es schrammt so ein bisschen an was vorbei, was es nicht wirklich gibt. Und man stellt sich Engel ja dann immer so vor, aber so ist es nämlich gar nicht, weil da sitzt in der Garage sitzt ein alter, stinkender Mann, der halb verhungert ist und der peppelt den auf und befasst sich mit dem und er spürt halt irgendwann auf seinem Rücken diese zwei Höcker, die er da hat. Und natürlich wird er dann wieder stark und gibt dann auch den Kindern Kraft. Und das ist aber so gut geschrieben, weil ich mag Fantasy eigentlich gar nicht gern lesen, dass das total bewegend ist und total berührend. Also das fällt mir jetzt ein, wenn du mich fragst.
2: Das Buch Nachrichten aus dem Inneren der Katze ist bei dem Gerstenberg Verlag erschienen.
4: Wir wollen uns bedanken bei Judith Burger, dass sie sich die Zeit genommen hat, sich interviewen zu lassen. Wir sind Johann, Nils und Luca und wir hoffen, unser Beitrag hat Ihnen geholfen.

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2: Hallo, liebe Hörerinnen und Hörer. Wir sind Amelina,
3: Lilly
2: und Helena und wollen heute in der Folge 4 von Lesen war gestern. Wir erzählen das Buch Willensarmee 2 von Julia Holz vorstellen.
3: Das Buch Willensarmee 2 von Julia Holz ist ein Romance-Fantasy-Buch. In dem Buch geht es um ein Mädchen namens Isla, welches Medusa in der heutigen Zeit darstellen soll. Die Geschichte spielt in Bellhaven in den Vereinigten Staaten von Amerika. Neben Isla sind auch wichtige Personen Thea und Adrian, in dem sie sich im Laufe der Geschichte verliebt. Jedoch darf sie das aufgrund ihres Geheimnisses nicht. Ihre beste Freundin Thea hilft ihr mit dem Fluch und beschützt ihr Geheimnis. Uns hat die Idee der Wiedererzählung der Medusa-Mythologie gut gefallen. Durchaus hat uns am Anfang des Lesens des Buches der abwechselnde Perspektivenwechsel zwischen Medusa und Isla verwirrt. Das Cover ist außerordentlich gut gelungen und ist optisch sehr anziehend. Wir würden das Buch eher Jugendlichen oder jungen Erwachsenen weiterempfehlen. Es ist auch für Leute empfehlenswert, die sich für die griechische Mythologie interessieren oder eine neue Perspektive der griechischen Mythologie lesen wollen. Jetzt folgt das Interview mit der Autorin Julia Holz.
4: Ja, mein Name ist Julia Holz. Ich bin jetzt gerade Autorin geworden. Mein Debütroman Willensarmee ist Anfang März erschienen. Und ja, bevor ich Autorin war, habe ich auch schon fleißig auf Social Media über Bücher gebloggt. Als Jules Reads habe ich ja das Lesen in den Fokus gerückt und ja auch schon immer geschrieben. Und genau, dementsprechend ist es dann bei mir so ganz natürlich gekommen, dass ich dann auch immer nicht nur gelesen, sondern auch geschrieben habe. Und dementsprechend hat sich das jetzt so entwickelt, dass ich auch Bücher geschrieben habe.
5: Was hat Sie inspiriert, diese Geschichte zu verfassen?
4: Es geht ja im Groben um die Medusa-Mythologie. Also es ist eine neue Interpretation der alten Mythologie modern. Und das war etwas, was mich schon immer sehr interessiert hat. Also griechische Mythologie, da war ich immer schon sehr begeistert von. Ich habe auch ganz viele andere Bücher gelesen. Und Medusa fand ich immer besonders faszinierend, weil sie ja immer in den ganzen Mythologien als Monster dargestellt wird. Aber wenn man sich ein bisschen mehr damit beschäftigt, dann findet man ja auch heraus, dass sie im Grunde das Opfer in der Geschichte war. Und mir war es irgendwie wichtig, dann mal diese Perspektive auf einen bekannten Mythos zu zeigen. Und das war so der Grundgedanke.
5: Wie kamen Sie auf den Perspektivwechsel zwischen Medusa und Isla?
4: Also bei mir war es so, dass ich erstmal am Anfang überlegt habe, okay, wie schreibe ich diese Geschichte? Ich wollte der unbedingt gerecht werden, weil ich wusste, das ist auch ein sehr sensibles Thema und ich möchte das irgendwie auch sorgfältig behandeln. Und ich fand es auch wichtig, eben diese antike Sichtweise auf das Ganze zu haben, weil es natürlich die Mythologie erklärt und vielleicht auch nicht jeder das gleiche Wissen mitbringt. Also erstmal, um alle abzuholen, wie ich das Ganze quasi neu interpretiere. Aber ich wollte eben, weil ich das auch am liebsten lese, das Ganze in so ein Young New Adult in der heutigen Zeit reinversetzen. Einfach auch, weil ich glaube, dass viele Themen von damals immer noch für heute relevant sind und wir damit vielleicht auch einfach nochmal mehr abgeholt sind, wenn es in unserer Zeit spielt. Und dann habe ich mir eben die Frage gestellt, was wäre, wenn Medusa all die Zeit überlebt hätte? Genau, und neu anfängt jetzt in unserer Zeit.
5: Die Namen der Charakter aus dem Medusa-Kapitel klingen sehr eigenartig. Woher haben Sie die?
4: Tatsächlich sind die Namen fast alle aus der Mythologie selbst. Also zum Beispiel die Schwestern heißen ja Steno und Oreale. Das sind auch in der wahren Mythologie die Schwestern von Medusa oder auch die Eltern. Das ist alles genau gleich geblieben. Die Götter, Athene zum Beispiel auch. Ein paar Namen habe ich auch dazu gedacht, zum Beispiel Thea, das ist ja die Freundin von Medusa. Das ist zum Beispiel frei erfunden, aber sonst basiert fast alles auf der Mythologie. Ein paar Namen habe ich auch so ein bisschen aus dem Altgriechischen abgeleitet oder geguckt, was vielleicht so zum griechischen Setting passen könnte.
5: Was fasziniert Sie an den alten Göttergeschichten und was haben diese mit heute zu tun?
4: Ja, also ich finde, da kann man ganz viel auf die heutige Zeit anwenden. Also gerade wenn man das aus einer feministischen Perspektive betrachtet, dass viele Frauen ja auch übersehen wurden, nicht gehört wurden oder ja einfach auch jetzt in dem Fall, ne, als fälschlich verurteilt wurden, obwohl sie eigentlich gar nichts verbrochen haben. Und ich finde, das kann man sehr gut auf die heutige Zeit anwenden, weil das ja leider auch noch immer vorkommt. Und generell kann man, glaube ich, sehr, sehr viel immer auf auf uns, unsere Leben anwenden. Also zum Beispiel habe ich ja auch viel eingebaut, dass die Schwestern auch Dinge ändern wollen, ne? Dass sie früher gesagt haben, sie wollen mehr Rechte für die Frauen eigentlich schaffen, weil sie ja nicht so wirklich am Leben teilnehmen durften damals. Und ja, das sind halt immer noch Themen, wo ich sage, das kann immer noch auch heute empowernd sein, so darüber auch zu denken, wie weit wir irgendwie im Grunde schon gekommen sind, aber dass es immer noch ein Weg ist, den wir gehen können.
5: Welche Person aus dem Buch sieht ihm persönlich am meisten ähnlich und ist diese auch ihr Lieblingscharakter?
4: Meinst du jetzt optisch oder also charakterlich? Okay, also charakterlich würde ich sagen auf jeden Fall meine Protagonistin Ayla. Also sie hat, wie ich, ein großes Interesse am Schreiben. Sie will ja dann auch ihre eigene Geschichte erzählen und so ein bisschen aufklären. Und da haben wir so ähnliche Ansätze. Zum Beispiel, sie denkt auch viel über Träume nach und inwiefern es riskant ist, Träume zu verfolgen. Aber dann eben auch sagt, man muss dranbleiben. Sie hat auch ein paar Ängste, wo ich sage, das ist jetzt nicht alles auf mich zutreffend, aber vielleicht so ein paar Gedankengänge oder so. Erkenne ich auch in meinem eigenen Leben wieder und ich würde auch sagen, sie zu schreiben, ist mir in der Hinsicht leicht gefallen, weil ich sie sehr nah an mir selbst empfunden habe. Also jetzt nicht, dass sie ich ist, aber so, ich konnte sie sehr gut nachempfinden, sag ich mal so.
5: Wie sind Sie auf die Idee gekommen, ein Buch über die griechische Mythologie und Medusa zu schreiben?
4: Weil die Mythologie mich an sich immer schon interessiert hat, aber ich eben die Perspektive wechseln wollte, weil ich so viele, zum Beispiel auch Percy Jackson geschaut habe als Film und da kommt Medusa ja auch als Monster vor und das fand ich immer schade, dass dann nie diese andere Seite beleuchtet wird und dementsprechend ja, wollte ich genau eben diesen Perspektivwechsel machen und deshalb ist der Titel auch Villains Are Made, eben um zu zeigen, Bösewichte werden vielleicht auch erschaffen von der Gesellschaft und wie sie dann dargestellt wurde und genau, das war so der Gedanke.
5: Wie lange hat es gedauert, dieses Buch zu schreiben?
4: Das ist gar nicht so leicht zu sagen, weil ich habe Band 1 geschrieben während meines Studiums und da habe ich dann halt immer mal wieder dran geschrieben. Es gab natürlich aber auch Klausurenphasen, wo ich dann vielleicht mal erstmal die Klausur priorisieren musste. Deshalb, wenn man wirklich die ganze Zeit berechnet, waren es, glaube ich, 1,5 Jahre. Aber wenn man dann vielleicht diese Abstriche macht von den Zeiten, wo ich auch nicht aktiv geschrieben habe, war es auf jeden Fall weniger. Band 2 beispielsweise, da hatte ich dann ja jetzt eine Deadline vom Verlag vorgegeben und da hatte ich quasi 6 Monate reine Zeit und aktiv dran geschrieben habe ich so 3 Monate, weil ich ja dann auch immer mal wieder an Band 1 überarbeitet habe und so weiter, ja.
5: Wie würden Sie Ihr Buch in 3 Adjektiven beschreiben?
4: Oh, das ist gar nicht so leicht. Vielleicht träumerisch, hoffnungsvoll und emotional.
5: Was würden Sie Leserinnen und Lesern vor dem Lesen Ihres Buches mit auf den Weg geben?
4: Ja, also erstmal freut es mich, ich freue mich über jede Person, die Lust hat, mein Buch zu lesen und das Ganze zu wagen. Ich würde sagen, dass es ein Buch ist, was verschiedene Personen auch abholen kann, gerade jüngere Leute, aber auch ein bisschen ältere Leute. Ich glaube auch, dass es sowohl Romance-Leser als auch Fantasy-Leser ansprechen kann. Und ja, man braucht auch zum Beispiel kein Vorwissen über die griechische Mythologie, weil das alles gut erklärt wird. Dementsprechend hoffe ich, dass es verschiedene Leute erreichen kann und ja, ich freue mich über alle Personen, die es lesen wollen.
5: Dann danke ich Ihnen dafür und mir hat das Buch auch sehr gefallen.
2: Wir, Amelina,
1: Lilly
2: und Helena, verabschieden uns nun mit dem Buch Villains Are Made 2 von Julia Holz, welches im Arena Verlag im März 2026 erschien.

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4: Hallo und herzlich willkommen zu Aktuell am 30.07. Heute haben wir ein Gespräch von Noah Abdelli mit Dr. Jörn Michael Gold zum Thema Schulferien von der Kaiserzeit bis heute. Gold ist Historiker und leitet seit 3 Jahren das Schulmuseum in Leipzig. Außerdem noch ein Gespräch mit dem Autor und Historiker Daniel Weißbrot, Projektmitarbeiter im Leipziger Verein Romano Sumnal, über die Geschichte von Sinti und Roma in Leipzig und Sachsen. Anlässlich auch des Internationalen Tages des Gedenkens an den Genozid an Sinti und Roma am 2. August. Also am Sonntag wird auch in Leipzig wieder an dem Denkmal im Park am Schwanenteich in der Nähe des Hauptbahnhofs der Opfer gedacht. Viel Spaß damit.
5: In Sachsen haben die Sommerferien angefangen und da habe ich mich gefragt, wie war das eigentlich früher mit den Schulferien? Und ist irgendwas von damals heute immer noch so? Um diese Fragen zu beantworten, bin ich heute mit Dr. Jörn Michael Goll verabredet.
6: Ja, hallo, schönen guten Tag.
5: Stell dich doch einmal kurz vor.
6: Mein Name ist Jörn Michael Goll. Ich darf das Schulmuseum seit inzwischen 3 Jahren leiten. Das macht mir wirklich viel Spaß und insbesondere der Umstand, dass Schule ja ein Thema ist, was uns alle betrifft und auch die Generationen und die Kulturen zusammenführt, macht mir immer sehr viel Freude. Ich bin von Haus aus Historiker, habe lange Zeit an der Uni gearbeitet, habe mich natürlich auch viel mit deutscher Geschichte auseinandergesetzt und da ist natürlich Ferien und Ferienzeit auch ein Thema, was indirekt doch auch immer wieder eine Rolle spielt und durchaus auch einen politischen Aspekt hat.
5: Wir werden also heute über das Thema Schule sprechen mit dem Augenmerk auf Schulferien. Von der Kaiserzeit, also ungefähr von 1890, bis in die Gegenwart. Fangen wir mal von vorne an. Wie kann ich mir die Schule im Jahr 1890 vorstellen?
6: Naja, Schule im Jahr 1890 ist vor allem sehr, sehr differenziert. Man muss dann also gucken, wo schauen wir hin? Schauen wir aufs Land? Schauen wir in die Stadt? In welches Land schauen wir überhaupt? Ne? Also es gibt ja sozusagen auch zwar ein deutsches Reich, aber es gibt ja auch ganz viele Einzelstaaten. Und je nachdem, wo wir da hinschauen, haben wir teilweise große Unterschiede. Aber tatsächlich ist es so, dass in dieser Zeit vor allem die Volksschule für alle Pflicht war. Volksschule war konfessionell getrennt, meistens zwischen evangelisch und katholisch. Oft war es so, dass die Schülerinnen und Schüler, also Mädchen und Jungen, auch in getrennten Klassen waren. Nur an kleinen Schulen wurden sie zusammengesetzt. Und natürlich war Schule und Schulbildung auch ganz anders organisiert. Also es ging natürlich viel mehr frontal zu. Vorne stand der Lehrer, die Kinder mussten aufstehen, auswendig lernen. Disziplin und Ordnung waren eine große Voraussetzung und im Grunde genommen auch ein Wissensziel oder ein Ziel zur Aneignung. Und natürlich war Schule in dieser Zeit auch noch sozial ziemlich ungerecht, denn es kam sehr darauf an, waren die Eltern wohlhabend oder nicht. Bei wohlhabenden Eltern konnte man die Kinder auch schnell aus den Volksschulen rausnehmen, an private Schulen bringen, gegen Geld natürlich, um dann eben für eine höhere Bildung vorzubereiten.
5: Und welche Rolle spielten da die Ferien?
6: Ja, Ferien zur Kaiserzeit waren schon sehr anders, als wie wir das heute kennen. Vor allem muss man sich vorstellen, dass Ferien zu dieser Zeit zum einen konfessionell bzw. von der Religion, von den Kirchen abhängig war. Also es gab natürlich kirchliche Feiertage, die grundsätzlich schulfrei waren und darum wurden Ferien gebaut. Und auf der anderen Seite war natürlich das Land auch noch viel mehr agrarisch geprägt, also sprich die Ernten zum Beispiel, Ernteferien oder sowas oder Kartoffelferien, Heuferien, solche Ferien gab es damals, wo die Kinder letztendlich eingespannt wurden und aufgerufen waren, bei der Ernte mitzumachen. Das heißt also, Ferien waren nicht ganz so frei und natürlich auch nicht ganz so lustig, wie man das vielleicht heute sieht und wie das vielleicht heute viele empfinden, hoffentlich.
5: Gehen wir mal ein bisschen weiter in der Geschichte. Während der Weimarer Republik wurde das Schulsystem umstrukturiert. Unter anderem wurde 1920 die Grundschule eingeführt.
6: Das ist tatsächlich auch das Wichtigste, der Kern der Reformen in der Weimarer Zeit. Ansonsten auch noch neu war, dass die Schulpflicht von 7 auf 8 Jahre erhöht wurde. Und auch die Lehrerinnen- und Lehrerbildung hat sich verändert, vor allem für Volksschullehrer, denn die wurden jetzt auch an Universitäten ausgebildet und nicht mehr wie vorher an Lehrerseminaren. Was auch sehr prägend war für die Weimarer Zeit, ist natürlich der gesamte Bereich der Reformpädagogik. Also tatsächlich zu versuchen, Schule anders zu organisieren, das ist auch sehr eindrucksvoll, was man sich dort alles gedacht hat. Also gerade eben wegzukommen von diesem Frontalen, mehr vom Kind aus zu denken, neue Lernumgebungen schaffen. Also das war sehr experimentell und auch teilweise sehr beeindruckend, was es dort für neue Schulen gab, für neue Ideen gab. Und ich denke, auch heute kann man sich das eine oder andere tatsächlich noch abgucken. Also durchaus modern und innovativ, was damals neu gedacht wurde in dieser Weimarer Zeit.
5: Ich habe gelesen, dass da, wie du auch gerade schon gesagt hast, versucht wurde, das Schulsystem anders zu denken und auch die Ferien einheitlicher zu gestalten. Das scheiterte aber dann, weil eben unterschiedliche Vorstellungen zum Beispiel von den Parteien herrschten, wie das am Ende umgesetzt werden sollte. Oder auch von der Kirche, dass die ihre Interessen eben hatten und die weiter durchsetzen wollten.
6: Im Grunde genommen spiegelt sich ja auch im Schulsystem der Weimarer Republik so ein Stück weit die gesellschaftlichen Verhältnisse in dieser Zeit. Und es war einerseits eine Zeit der großen Experimente, teilweise auch eine wirkliche Zeit der Demokratisierung, aber auf der anderen Seite natürlich auch ein Auseinanderdriften von Interessen bis hin zu Radikalisierungstendenzen, die sich ja dann auch später im Nationalsozialismus gezeigt haben.
5: Weiter geht's im Nationalsozialismus. Innerhalb dieser Zeit blieb das Schulsystem relativ gleich. Würdest du mir dazu stimmen?
6: Natürlich hat sich an den Strukturen grundsätzlich erstmal nichts geändert. Es gab also nach wie vor Volksschulen zum Beispiel oder auch die Schulformen in dem Sinne. Aber rein inhaltlich, ideologisch ist natürlich ganz viel passiert. In dem Sinne, dass alles, was das Regime stützt, natürlich hervorgehoben wurde, auf der anderen Seite natürlich sehr viele Ausgrenzungserfahrungen gemacht werden mussten, insbesondere von Menschen jüdischen Glaubens, aber auch natürlich Kindern mit Behinderungen. Also die systematische Ausgrenzung von Kindern ist eine Sache, die im Nationalsozialismus leider sehr weit oben stand. Noch dazu ist es auch so, dass sich natürlich die Unterrichtsinhalte stark verändert haben. In der nationalsozialistischen Zeit spielt Ideologie eine viel größere Rolle, aber auch sowas wie Körperertüchtigung und damit letztendlich auch schon eine erste Vorstufe zur Vorbereitung auf den kommenden Krieg lässt sich in der Schule zeigen. Und ja, am Ende spielt natürlich auch sowas wie die Ferien und Freizeit in dieser Zeit, wurde immer mehr auch organisiert staatlich. Insbesondere die Hitlerjugend, die Ferien- und Freizeitangebote gemacht haben und auch nach der Schule, außerhalb der Schule natürlich mit den Kindern in Anführungszeichen gearbeitet haben, um sie eben möglichst systemtreu zu formen.
5: Mit Beginn des Krieges konnte der Schulalltag nur noch schwer aufrechterhalten werden, bis der schließlich ganz aufhörte.
6: Es wurden natürlich viele Schulen zerstört, insbesondere in den Städten. Und dann war Unterricht in der Form einfach nicht mehr möglich, wie man ihn vorher gemacht hat. Zum anderen wurden Kinder auch schlichtweg eingesetzt, um Trümmer oder Bombenschäden in irgendeiner Art und Weise zu beseitigen. Sie wurden also auch mit eingespannt, was das angeht. Viele Kinder sind auch verschickt worden aufs Land, also diese berühmten Kinderlandverschickungen, wo also Millionen von Kindern während des Krieges auch gar nicht mehr bei ihren Eltern waren und dann eben woanders teilweise unterrichtet wurden. Das ist also auch sehr prägend für diese Zeit.
5: Wie ging es nach dem Zweiten Weltkrieg mit der Institution Schule weiter, auch mit Blick auf die deutsche Teilung 1949?
6: Wenn wir uns jetzt angucken, was nach dem Krieg geschehen ist, dann müssen wir natürlich in die einzelnen Besatzungszonen gucken, wo jeweils unterschiedlich damit umgegangen wurde. Also zunächst mal fand nach dem Krieg erstmal gar keine Schule statt. Und dann eben in der sowjetischen Besatzungszone ging das 1946 los und auch in den Westzonen, allerdings dann unter ganz unterschiedlichen Voraussetzungen. Also man hat in den Westzonen wieder das traditionelle dreigliedrige Schulsystem eingeführt, meistens auch konfessionell geprägt. Und in der Sowjetzone ging es immer stärker dazu über, das Schulsystem eben entsprechend dem sowjetischen Vorbild auszurichten und zu einer sozialistischen Schule zu kommen.
5: In der BRD wurde 1964 das Hamburger Abkommen verabschiedet. Was ist das?
6: In der Bundesrepublik ist es ja so gewesen und ist es bis heute so, dass unter anderem Kultusthemen Ländersache sind. Das heißt also, die konkrete Organisation der Schule obliegt in einzelnen Ländern. Und das Hamburger Abkommen ist ein Resultat, dass sich die einzelnen Länder der Bundesrepublik zusammengesetzt haben und dort grundlegende Eckpfeiler für die Schule letztendlich vereinbart haben. Und ein wichtiger Eckpfeiler davon betraf auch tatsächlich die Ferien. Man hat sich geeinigt auf eine einheitliche Anzahl von Ferientagen, nämlich 75 Tage im Jahr. Und man hat sich auch grundlegend auf Ferien wie Sommer-, Herbst- und Weihnachtsferien und so weiter oder auch Winterferien geeinigt. Insofern ist es eigentlich auch ein Ferienabkommen, wenn man so will. Und in den 70er Jahren ging das dann weiter. Man hat dann also auch festgelegt, dass man rollierend Ferien einführt, das heißt je nach Bundesland zu einer anderen Zeit. Auch so ein bisschen um den dann beginnenden natürlich Reiseverkehr, der ja immer größer wurde und auch immer noch größer wird, gefühlt, so ein bisschen zu entzerren.
5: Wie du vorhin schon gesagt hast, in der DDR wurde das Schulsystem vom Staat organisiert, anders als im Westen damals. Ab 1959 ging jedes Kind auf die POS, die sogenannte Polytechnische Oberschule. Was waren die Grundpfeiler in der schulischen Bildung des Ostens?
6: Ja, der Begriff ist ja zunächst mal ziemlich sperrig, Polytechnische Oberschule. Zunächst mal bedeutet das, alle Kinder gehen von der 1. bis zur 10. Klasse gemeinsam auf eine Schule. Und Polytechnik heißt, dass da Theorie und Praxis letztendlich sehr eng verzahnt sein sollten. Und das sieht man auch schon in den ersten Jahren in dieser Schule. Es gab sowas wie Schulgärten, es gab Werkunterricht, es gab dann später so Fächer wie Einführung in die sozialistische Produktion oder es gab einen Unterrichtstag in der Produktion. Das hieß also, dass Schülerinnen und Schüler tatsächlich in die Betriebe gegangen sind und dort auch sehen sollten, wie die werktätige Bevölkerung, wie es damals hieß, eben tatsächlich arbeitet. Und das Ziel dieser Schule war offiziell, eine sozialistische Persönlichkeit aus den Kindern zu machen. Das klingt jetzt auch sehr sperrig,

0: zwei bis drei Schülerinnen pro Klasse überhaupt dafür zugelassen wurden. Und das auch nicht unbedingt nur aus Leistungsgründen, sondern natürlich auch aus ideologischen Gründen. Also weil sie eben Eltern hatten, die besonders staatskonform waren, weil die Eltern Berufe hatten, die jetzt eben nicht aus der Intelligenz kamen und so weiter. Also man hat da sehr genau selektiert, wen lassen wir überhaupt zu, der dann später oder die dann später auch studieren darf. Das ist eine große Eigenheit der damaligen Zeit gewesen.
1: Würdest du sagen, die Rolle von Mädchen oder dann Frauen war gleichberechtigter im Vergleich zur BRD, weil die Schule ja doch sehr handwerklich gedacht war?
0: Ja, also man sollte jetzt nicht alles immer nur unter der ideologischen Brille betrachten, sondern auch tatsächlich gucken, was waren denn letztendlich die Resultate. Und ich denke schon, dass dieser Praxisbezug und diese Praxisnähe etwas war, wovon viele auch profitieren konnten. Und selbstverständlich ist es so, dass man auch unter emanzipatorischen Gesichtspunkten sagen kann, dass es in der DDR durchaus auch Bedingungen gab, die die Gleichberechtigung der Frau letztendlich befördert hat. Aber auch das ist wiederum nicht einseitig zu sehen, weil die DDR war am Ende trotzdem eine Männergesellschaft. Das sieht man ja alleine schon an den Politikern, die fast durchweg eigentlich in der Führungsriege männlich besetzt waren. Da gab es so gut wie keine Frauen und die Frauen hatten in der DDR natürlich trotz allem auch die Hausarbeit am Hals. Also auch da hatte die Emanzipation schon starke Grenzen. Aber ganz grundsätzlich war das System sicherlich nicht so, dass es jetzt Jungen besonders bevorzugt hätte.
1: Die Sommerferien zum Beispiel in der DDR dauerten 8 Wochen lang, meist von Juli bis August. Wie waren die Ferien für Kinder und Jugendliche in der DDR? Und welche Stellung hatten dabei Organisationen wie die Jungen Pioniere und die FDJ, Freie Deutsche Jugend?
0: Ja, zunächst mal ist es ganz toll, wenn ich so dran denke, 8 Wochen, 2 Monate frei, das ist natürlich schon toll, das ist also auch deutlich mehr als jetzt, wobei es in Europa ja auch Länder gibt, die bis zu 10 Wochen Sommerferien haben, also insofern war die DDR schon ganz gut vorne dabei und ja, natürlich waren Ferien oder Urlaub in der DDR auch ein bisschen was anderes als in Westdeutschland, alleine schon aufgrund der begrenzten Möglichkeiten, was Auslandsreisen angeht. Ferien waren in der DDR auch stärker organisiert. Es gab gerade eben die Jugendorganisationen, die offizielle Jugendorganisation in der DDR, gab dann die Pionierlager, also sowohl also ein ganz berühmtes Pionierlager war, beispielsweise die Pionierrepublik Wilhelm Pieck, wo also besonders engagierte und besonders tolle, in Anführungszeichen, Schülerinnen und Schüler eingeladen wurden. Aber es gab auch Betriebsferienlager. In der DDR hatten ja Betriebe letztendlich auch dafür zu sorgen, dass ihre Mitarbeiterinnen und Mitarbeiter und auch deren Kinder Urlaub machen konnten. Und es wurden auch Ferienspiele organisiert. Also wenn man so will, wurden die Kinder auch betreut an der Schule, weil viele Eltern natürlich auch arbeiten mussten und anders als das vielleicht heute in manchen Ländern ist, auch eine sehr hohe Arbeitsquote bei den Frauen vorhanden war. Sprich, Kinder mussten einfach auch für den Staat, wenn man so will, versorgt werden. Also was vielleicht schon wichtig ist zu sagen, ist, dass das ist immer zweischneidig. Na, auf der einen Seite war das, glaube ich, in der Erinnerung vieler Menschen tatsächlich leicht und beschwingt und so, wie man sich Ferien einfach vorstellt. Und auf der anderen Seite ist natürlich da auch immer ein Stück weit eine Ideologisierung mitgeschwungen. Und das hatte einfach auch die Funktion, dass man dieses Gemeinschaftserlebnis schafft, und zwar im sozialistischen Sinne. Es hat eben nichts mit Individualreise zu tun, wobei das vielen, glaube ich, gar nicht so bewusst war. Das war eher subtil. Und viele erinnern sich, glaube ich, sehr, sehr positiv an ihre Ferienzeit in der DDR. Camping war eine große Geschichte in der DDR. Und natürlich gab es auch Menschen, die versucht haben, da ihre individuelle Freiheit auszuleben. Aber das ging eben nicht so einfach, weil es war eben sehr viel staatlich organisiert. Die Hotels, die Campingplätze. All das brauchte man so ein bisschen Beziehungen oder war eben dann automatisch mit drin in diesem ganzen System. Da konnte man sich kaum entziehen.
1: Nach der Wiedervereinigung 1990 übernahmen die ehemaligen DDR-Bundesländer das Schulsystem des Westens. Stimmt das?
0: Jein, das stimmt so halb. Also natürlich kann man sagen, es gab ja den Beitritt, den berühmten Beitritt

0: Und damit ist sozusagen das Rechtssystem der alten Bundesrepublik übergegangen auf die neuen Bundesländer. Damit ist aber auch natürlich die Hoheit der Länder über ihren Kultus und über ihr Schulsystem auch übergegangen. Sprich, die neuen Länder konnten ihr Schulsystem auch ein Stück weit eigenständig entwickeln. Und es gibt ja durchaus Unterschiede, auch von Land zu Land. Wir haben hier in Sachsen ja zum Beispiel auch ein zweigliedriges Schulsystem, kein dreigliedriges Schulsystem. Insofern gibt es schon auch Unterschiede. Es gibt Nuancen, wobei man eben sagen muss, ganz grundsätzlich, ja, es ist eben ein gegliedertes Schulsystem und es ist nicht mehr die Einheitsschule und nicht mehr das, was sich mancher ja auch erhofft hat oder vielleicht auch gut fand, nämlich, dass man die Schüler länger zusammen lernen lässt. Ja, das ist also tatsächlich in dem Fall so nicht mehr der Fall, dass man 10 Jahre zusammen lernt, sondern es gibt eben diese Gliederung und zwar in allen neuen Bundesländern auch.
1: Seit der Wiedervereinigung gab es einiges Neues. 1996 zum Beispiel gab es die Reform der Rechtschreibung. Im Jahr 2000 wurde die PISA-Studie veröffentlicht, die die schulische Leistung von SchülerInnen im internationalen Raum verglich. Dabei landete Deutschland auf Platz 21 von 31 und in allen Kategorien unterhalb des Durchschnitts.
0: PISA-Studie oder auch PISA-Schock, wie es dann journalistisch genannt wurde mitunter, ist natürlich sehr prägend gewesen, klar. Das mehr Geld für Bildung ist ein Satz, den ich, glaube ich, aus dieser Zeit kenne und der aber nie aufgehört hat. Es ist aber oftmals auch eher eine Forderung, als dass man das wirklich merkt. Also ich habe manchmal das Gefühl, dass dann doch Bildung und politische Bildung und Demokratiearbeit nicht unbedingt das ist, was man zuletzt streicht, sondern da dann doch eben früher wieder den Rotstift ansetzt. Aber unabhängig davon gab es natürlich noch mehr. Es gibt zum Beispiel diese Diskussion um G8, G9, also die Frage, in wie vielen Jahren macht man Abitur, nach 12 Jahren, nach 13 Jahren. Auch das stand so ein bisschen in Verbindung mit dem PISA-Schock. Ja, wie lange müssen Kinder eigentlich lernen oder Jugendliche? Wie viel Zeit stellt man ihnen zur Verfügung? Auch im internationalen Vergleich und Wettbewerb. Und dann sind natürlich auch Themen wie Inklusion in letzter Zeit größer geworden. Also die Frage, inwiefern können wir Schülerinnen und Schüler mit Förderbedarf integrieren in die Klassen. Dann natürlich auch sowas wie Digitalisierung ist ein großes Thema. Stichwort Digitalpakt ist ja gerade auch wieder verlängert worden. Und das stellt natürlich Schulen, aber auch das Lernen vor neue Herausforderungen, auch was die Kompetenzen angeht, die man vermittelt, aber andererseits auch den Einsatz der Lehrmittel, die man verwendet. Also da ist eine große Dynamik und was wir natürlich nicht vergessen dürfen, sind die Konsequenzen aus der Corona-Pandemie, die ja die Schulen auch ganz, ganz stark und massiv betroffen hat und wo ich das Gefühl habe, dass da auch noch nicht sehr viel reflektiert wurde, was das eigentlich gebracht hat, beziehungsweise welche Effekte das hatte. Also auf der einen Seite kann man schon sagen, dass die Schulen dadurch digitaler geworden sind, aber nicht nur die Schulen, auch die Verwaltung und so weiter, das hat schon, was das angeht, einen großen Sprung gebracht. Aber andererseits haben wir natürlich auch ein Problem auf Seiten der Schülerinnen und Schüler. Es ist ja auch ein großer, großer Einschnitt gewesen, auch psychologisch. Und es hat auch Lernrückstände verursacht bei manchen Schülerinnen und Schülern. Und über die Punkte wird in meiner Wahrnehmung zumindest nicht so offen gesprochen und es wird auch nicht so klar aufgearbeitet, wie man sich das wünschen würde. Und als letztes Thema, das ist jetzt fast schon wieder ein bisschen durch. Wir hatten ja einige Jahre, wo die Schülerzahlen sehr stark gestiegen sind, wo also auch ein Lehrermangel da war, insbesondere weil natürlich angehende Lehrkräfte vor allem aus Ostdeutschland abgewandert sind in westliche Bundesländer. Und dieses Thema Lehrermangel besteht ja ein bisschen auch noch heute. Und das Thema Quereinsteiger, dass also Menschen, die jetzt keine pädagogische Ausbildung haben, Lehrerinnen und Lehrer werden können, das wird sich wahrscheinlich in den nächsten Jahren weiter abschwächen. Aber ich sag mal, ein Schulsystem lässt sich entweder schlecht oder wenn dann nur sehr weitblickend entwickeln. Solche Effekte, auch solche demografischen Effekte, ziehen sich über Jahrzehnte. Und das ist länger als jede Legislaturperiode. Insofern müssen wir eigentlich heute über Dinge entscheiden und Dinge, Maßnahmen anlegen, die dann vielleicht in 10, 12 Jahren Früchte tragen. Und das ist ein komplexes Geschäft, insbesondere in der Politik, glaube ich. Manchmal würde ich mir wünschen, dass man Schule auch tatsächlich noch mal ein bisschen anders denkt und neu denkt, ne? Und man kann, glaube ich, aus der Geschichte heraus doch einiges finden, dass Schule eben nicht immer nur so funktioniert, wie wir sie kennen, sondern es teilweise vor 100, 200 Jahren Ansätze gab, die einfach anders waren. Also das fängt damit an, dass man sich überlegt, wie lange geht ein Schuljahr, wann werden Kinder versetzt. Und das geht weiter über die Frage, in welcher Lernumgebung arbeiten wir. Das geht über die Frage, wie setzen sich Klassen zusammen. Da kann man sich fragen, brauchen wir überhaupt Klassen in dem Sinne? Es wird ja jetzt auch in Leipzig eine große Gemeinschaftsschule gegründet am Dösener Weg, die das Lernen auch nochmal ganz anders organisiert. Und dafür braucht es natürlich dann auch ausgebildete Pädagoginnen und Pädagogen, und die fallen auch nicht vom Himmel. Sprich, man muss also wirklich mit einer großen Weitsicht an die Sache rangehen und kann sich aber durchaus auch an der Geschichte orientieren und die eine oder andere Idee abgucken, die es vielleicht sogar schon im Ansatz früher mal gab.
1: Das Thema Ferien ist für die meisten Kinder und Jugendlichen heutzutage eine positive Sache. Welche Parallelen siehst du, wenn man die Schulferien der Kaiserzeit, der Weimarer Republik und der DDR mit unserem Verständnis von Ferien vergleicht?
0: Also die Unterschiede sind, glaube ich, schon deutlich geworden. Ferien waren früher auch Arbeitszeit, wenn man so will, für viele Kinder. Oder sie waren zumindest in irgendeiner Art und Weise instrumentalisiert. Also vor allem in der Zeit der deutschen Diktaturen war das eindeutig so, dass Kinder in dieser Zeit auch weiter beeinflusst werden sollten und da nicht in Ruhe gelassen wurden und machen konnten, was sie wollten. Das ist vielleicht der Unterschied. Der einzige Parallele, die man sagen kann, ist, auch heute sind Ferien auch noch insofern politisch, was Teilhabe betrifft. Also das würde ich behaupten. Denn in unserer Gesellschaft kann sich eben nicht jede Familie einen großen Sommerurlaub leisten. Und viele Kinder müssen dann eben zu Hause bleiben. Und ich glaube, das ist so die gesellschaftliche Relevanz, die auch heute noch spürbar ist, dass Bildung auch immer noch, auch unter nicht mehr so verschärften Umständen, aber immer noch spielt Geld eben eine Rolle, wenn es um Bildung geht. Und das zeigt sich am Ende auch in der Ausprägung, wie man die Ferien verbringt. Das ist vielleicht das Traurige, was es ein Stück weit, wo man eine Parallele drin sehen kann. Ich denke, wir müssen da einfach weiter dran arbeiten, was Chancengerechtigkeit betrifft. Das ist, glaube ich, eine Aufgabe, die wird es auch in 100 Jahren noch geben. Wir werden da nie an einen Punkt kommen, wo die wirklich erreicht sein wird. Aber wir müssen eben dafür sorgen, im Rahmen aller Möglichkeiten möglichst vielen Kindern Zugang zu Bildung und aber auch Zugang zu guter Erholung zu schaffen. Beides ist ja wichtig. Es sind ja Ferien nicht nur eine Zeit, wo man einfach nichts macht, sondern sie bereiten letztendlich auch vor auf das, was dann in der Zukunft auf die Kinder zukommt. Und insofern ist es schlichtweg unsere Aufgabe, dafür zu sorgen, dass da möglichst viele gute Chancen haben, sich gut zu erholen in der Ferienzeit. Und das wünsche ich natürlich auch allen.
1: Vielen Dank für deine Zeit und das Interview.
0: Sehr gerne.
2: Das war ein Interview von Noah Abdelli mit Dr. Jürgen Michael Gold zum Thema Schulferien von der Kaiserzeit bis heute. Gold ist Historiker und leitet seit 3 Jahren das Schulmuseum in Leipzig. Als nächstes kommt ein Beitrag, der ein Gespräch mit dem Autor und Historiker Daniel Weißbrot ist. Er ist Projektmitarbeiter im Leipziger Verein Romano-Sumnal und er redet über die Geschichte der Sinti und Roma in Leipzig und Sachsen, anlässlich auch des Internationalen Tags des Gedenkens an den Genozid an Sinti und Roma am 2. August.
3: Ja, jetzt unterhalten wir uns mit dem Autor und Historiker Daniel Weißbrot. Du bist ja auch Projektmitarbeiter im Leipziger Verein Romano-Sumnal, den es ja auch schon eine ganze Weile gibt in Leipzig. Wir möchten uns unterhalten heute über die Geschichte der Sinti und Roma in Leipzig und Sachsen, anlässlich natürlich auch des Internationalen Tags des Gedenkens an den Genozid an Sinti und Roma, das ist ja immer am 2. August, also jetzt am Sonntag. Und da wird auch wieder in Leipzig am Denkmal im Park am Schwanenteich in der Nähe vom Hauptbahnhof der Opfer gedacht. Was ist denn der Hintergrund dieses Gedenktags in Bezug auf Leipzig? Also wie würdest du das beschreiben?
4: Ja, der 2. August ist ein ganz wichtiges Datum im Gedenkkalender der Sinti und Roma. An diesem Tag wurde das sogenannte Z-Lager in Auschwitz-Birkenau aufgelöst und die dort noch verbliebenen 2900 Frauen, Männer und Kinder wurden in den Gaskammern getötet und damit wurde dieses seit Anfang 1943 bestehende Z-Lager aufgelöst und es war sozusagen der traurige Höhepunkt in Auschwitz des Völkermords an den Sinti und Roma. Und deswegen wird jedes Jahr auch in Leipzig und nicht nur in Leipzig, in ganz Europa, in vielen europäischen Städten des Völkermords an den Sinti und Roma gedacht. Und das findet am Sonntag um 17 Uhr statt, am Denkmal der Geschlagene. Das ist das Denkmal für die ermordeten Sinti und Roma in Leipzig hinter der Oper, du hast es schon gesagt, am Schwanenteich. Und das wird ungefähr eine halbe Stunde lang dauern. Und wir freuen uns, wenn Menschen aus der Gesellschaft, aus der Stadtgesellschaft kommen und diesen Gedenktag mit uns begehen.
3: Der Verein Romanus Sumner versucht auch so ein bisschen der Geschichte der Sinti und Roma in Leipzig und in Sachsen nachzuforschen. Ihr habt auch so eine Projektseite, Roma und Sinti, sachsen.de. Kannst du darüber was erzählen? Da gibt es ja auch so einzelne Geschichten, die dann erzählt werden von Familien oder Personen, die in Leipzig gewohnt haben.
4: Ja, diese Seite ist ein Versuch der Sichtbarmachung von Sinti und Roma in Leipzig, in Sachsen, weil es gar nicht so viele Orte gibt, die wir wirklich mit Sinti und Roma verbinden können, die wir heute noch kennen. Und wir versuchen, diese Orte zu erforschen, sie in einer interaktiven Karte zusammenzustellen. Dieses Projekt ist auf Wachstum angelegt, dass immer wieder neue Erkenntnisse, die wir dann vielleicht in den Archiven gewinnen oder über die Lektüre und über Gespräche, dass wir die da mit einfügen, dass sozusagen die Sichtbarkeit von Sinti und Roma in Leipzig, in Sachsen über die letzten 600 Jahre einfach gegeben wird. Und wir haben auch tatsächlich als Verein uns bemüht, die Geschichte der Sinti und Roma gerade in der Zeit von 1933 bis 1945 zu erforschen. Das ist gar nicht so einfach, weil die uns eigentlich nur die Täterakten zur Verfügung stehen. Wir haben ganz wenige Selbstzeugnisse. Es sind vorwiegend die Akten des Polizeipräsidiums Leipzig, die allerdings nur bis 1938 vorliegen. Alle späteren Akten sind vernichtet worden. Das heißt, es ist sehr schwierig. Trotzdem konnten wir ungefähr 700 Angehörige der nationalen Minderheit hier in Leipzig finden, die sich hier aufgehalten haben, 33 bis 45, teils lang ansässig Familien schon, teils waren es Leute, die wegen der Arbeit hergekommen sind, die kurz hier gewesen sind. Aber das ist eine deutlich höhere Zahl, als wir vorher vermutet haben. Und wir haben eine kleine Ausstellung gemacht, in der wir 7 Einzelschicksale vorstellen. Und die findet man auch auf dieser Webseite.
3: Ja, das ist auch gar nicht so einfach, glaube ich, die geschichtliche Situation zu erforschen. Du hast das jetzt schon kurz gesagt, weil die Datenlage halt nicht so einfach ist. Und ja, wenn man sich so den Opfern in Bezug auf die Leipziger Geschichte annähern möchte, da wird man ja vermutlich auch auf ganz unterschiedliche Geschichten stoßen. Ich muss da ein bisschen dran denken, natürlich an, wenn man versucht, der Geschichte von jüdischen Opfern der Shoah zu folgen, dann wird man auch versuchen, das so ein bisschen einzugrenzen. Da gibt es ja auch verschiedene Opfergruppen dann eigentlich. Und das wahrscheinlich bei den Sinti und Roma genauso, dass es ganz verschiedene Bezüge zu Leipzig gab, wann Menschen eben nach Leipzig gezogen sind. Dann gab es wahrscheinlich auch das möglicherweise Leipzig als so eine Art Durchgangsort oder auch im Rahmen von Zwangsarbeit sind vielleicht Leute dann nach Leipzig gelangt. Oder kannst du das so ein bisschen beschreiben, wie Sinti und Roma sich in Leipzig zu welchem Zeitpunkt vielleicht angesiedelt haben könnten?
4: Das ist eine sehr große, sehr komplexe Frage und ich werde es versuchen. Sinti und Roma leben seit ungefähr 600 Jahren in Deutschland. Da sind sie erstmalig 1400 irgendwas, Anfang des 15. Jahrhunderts in der Chronik in Hildesheim tauchen sie erstmals auf. Und sie haben seitdem, je nachdem wie die jeweiligen Bedingungen in den unterschiedlichen kleinen regionalen Bezügen war, teils wurden sie geduldet, teils vertrieben, teils galten sie als vogelfrei, teils wurden sie wirklich ausgewiesen. Diese Ausweisung wurde teils hart vollstreckt, teils gab es sie nur auf dem Papier. Also es waren ganz unterschiedliche Konstellationen. Und für Leipzig haben wir da wirklich noch ganz große weiße Flecken in der Forschung. Da wissen wir noch gar nicht so viel über die frühe Zeit. Das geht dann los Ende des 19., Anfang des 20. Jahrhunderts. Da wird das Bild ein bisschen klarer. Denn da beginnen schon die Polizeibehörden mit der behördlichen Erfassung der Sinti und Roma, also mit der zunehmenden Bürokratisierung und mit der nach wie vor vorhandenen Stigmatisierung von Sinti und Roma als vermeintliche Verbrecher. Sie wurden ja auch von der Kriminalpolizei aufgenommen, diese Akten. Und da haben wir dann häufig in diesen Akten eine Straftabelle und die sind in der Regel leer. Gelegentlich finden wir dort auch so Bagatelldelikte wie überlautes Ausrufen von Waren, unerlaubtes Fahrradfahren und so ein Quatsch. Also wirklich Bagatelldelikte. Und immer wieder kommt es zu Ausweisungen. Die Stadtbehörden verlangen dann, dass diese Menschen wieder gehen. Die kommen vielleicht mit einem Wandergewerbeschein, sind hier 2 Wochen. Dann gibt es irgendwelche Äußerungen aus der Bevölkerung, so nach dem Motto, was wollen denn die hier? Und die stören. Und dann entstehen Gerüchte. Die Polizei geht diesen Gerüchten nach. Also, was weiß ich, die klauen und alles Mögliche. Und es stimmt aber alles in der Regel nicht. Und trotzdem kommt dann diese Ausweisung, da kommt dann wieder das Gesuch von den Betroffenen, von dieser Ausweisung möge doch bitte abgesehen werden. Da gibt es dann 2-3 Wochen Briefwechsel, dann werden sie wirklich ausgewiesen. Also das ist so eine ganz typische Geschichte, die haben wir immer wieder in den Akten. Andere Familien, die schon längere Zeit hier leben, die dann wiederum auch diejenigen unterstützen, die dann für kurze Zeit vielleicht herkommen, das hat man sehr häufig, dass dann jemand kommt zur Arbeit hierher nach Leipzig, wohnt dann bei einer anderen Sinti-Familie. Die waren auch ganz gut vernetzt, weil sie einfach, die Community ist das Einzige, worauf man sich verlassen kann als Sinto oder als Rom oder als Sintessa oder Romni. Und das ist leider bis heute so. Das ist wirklich, darauf kann man sich verlassen und dort kriegt man Unterstützung, die man woanders nicht bekommt.
3: Ich habe noch drüber nachdenken müssen, wie das war in Bezug auf Zwangsarbeit. Viele Jüdinnen und Juden wurden dann ja aus europäischen Ländern oder aus Serbien oder Ungarn zum Beispiel auch deportiert und sind dann auch nach Leipzig gekommen, weil ja Außenlager von Auschwitz oder Buchenwald waren. War das da ähnlich oder gibt es da ähnliche Schicksale? Also die Gedenkstätte für Zwangsarbeit ist ja auch so ein Ort, wo dann Menschen hinkommen auf der Suche nach den Spuren ihrer Vorfahren. Ist das da ähnlich mit den Sinti und Roma?
4: Ja, ja. Also sie waren natürlich genauso von Zwangsarbeit betroffen wie Jüdinnen und Juden. Die Aktenlage ist auch hier wieder ganz schlecht. Also gelegentlich können wir feststellen, dass eine Zwangsarbeiterin, ein Zwangsarbeiter der nationalen Minderheit angehört hat. Häufig können wir das nicht. Es ist ganz schwierig. Es gab natürlich in Leipzig, wie überall im gesamten Deutschen Reich, im Prinzip in der ab den 1940er Jahren, ab den beginnenden 1940er Jahren, eine Unmenge an Zwangsarbeitern und Zwangsarbeiterinnen. Und da waren auch Sinti und Roma darunter, aber da wissen wir einfach auch noch viel zu wenig und die Aktenlage ist wirklich schwierig.
3: Was wir wissen, ist ja auch, dass die Diskriminierung nicht erst 1933 begonnen hat. Aber wie kann man sich das vorstellen? Wie gab es da verschiedene Schritte der Diskriminierung und Verfolgung nach 1933? Und wie hat vielleicht auch die Leipziger Bevölkerung darauf reagiert? Oder ja, gibt es da Überlieferungen?
4: Ja, also wir haben im Prinzip 1933, das geht sehr schnell los, dass diese Diskriminierung, Ausgrenzung, Stigmatisierung, Schikanierung sich sehr, sehr, sehr schnell steigert. Wir haben dann 1936 wurde das sogenannte Rassenhygienische Forschungsinstitut gegründet unter Robert Ritter, die im Prinzip sämtliche Sinti und Roma im Deutschen Reich und im sogenannten Protektorat Böhmen und Mähren untersucht und erfasst haben. Und wirklich mit abstrusen rassenhygienischen Untersuchungen sämtliche Merkmale haben sie aufgenommen von diesen Menschen. Und das war die Grundlage für die spätere Vernichtung. Mit den Nürnberger Gesetzen wurden ja dann auch ausdrücklich die Sinti und Roma als sogenannt fremdrassig klassifiziert. Ab ungefähr 1935 gab es dann bereits diese Zwangslager. Also wir haben eine Umkehr der bisherigen Politik. Die bisherige Politik war immer wieder die Ausweisung. Und dann gab es aber diese Politik der Festsetzung. Das heißt, dass die Menschen ihren Wohnsitz nicht mehr frei wechseln durften. Es ging also darum, sie zu erfassen und sie an einem Ort zu haben, um sie dann später deportieren und ermorden zu können. Es gab dann 1939 dann diesen sogenannten Festsetzungserlass und schon 1938 mit der sogenannten Aktion Arbeitsscheureich wurden sehr viele, vor allem männliche Sinti und Roma, in Konzentrationslager deportiert, vor allem nach Buchenwald und Sachsenhausen. Das waren die ersten wirklich sozusagen massiven Deportationen. Und dann im März 1943 begann die systematische Deportation nach Auschwitz-Birkenau in das extra errichtete sogenannte Z-Lager. Dort sind ungefähr 22.600 Menschen hindeportiert worden, von denen 19.300 nicht überlebt haben. Also eine unglaublich hohe das heißt Mordrate.
3: Ein Teil der Vorgeschichte wird auch in so einem Kinderbuch erzählt, das in der DDR recht verbreitet war, nämlich Ed und Unko. Das ist ein Buch, das man, wenn man in der DDR aufgewachsen ist, vielleicht kennen wird. Und das war von Grete Weißkopf, also unter Pseudonym Alex Wedding allerdings geschrieben. Und in der DDR war das auch Schullektüre, glaube ich, recht verbreitet. Das ist 1931 schon im Malik Verlag erschienen und beschreibt auch so ein bisschen den Malik Verlag tatsächlich, wenn auch natürlich in Form eines Kinderbuchs. Und das ist ja ein ganz interessanter linker Verlag auch gewesen. Und das Buch beschreibt so die Freundschaft zwischen der jungen Sintessa Unko und dem Berliner Jungen Ede. Und von Weile gab es auch noch mal ein Buch von Janko Launberger, das so die autobiografischen Hintergründe dieser Person Unko beschreibt im Buch. Wie blickt ihr denn heute auf dieses Buch? Also das hat ja dann ein bisschen veraltetes Vokabular zum Teil natürlich, aber trotzdem war es ein interessantes Zeugnis, ja, vielleicht auch so eine Solidarisierung, auch wenn es eben ein Kinderbuch ist, ein fiktionales Werk halt.
4: Ja, wir müssen die Entstehung dieses Werks natürlich in seiner Zeit betrachten. Das ist jetzt ziemlich genau 95 Jahre her, dass das erschienen ist. Und es war für seine Zeit durchaus progressiv. Unko und ihre Familie werden warmherzig dargestellt. Sie werden als Individuen dargestellt. Es sind gewisse klischeehafte Dinge damit drin. Aber im Großen und Ganzen bemüht sich die Autorin sehr darum, ein vorurteilsfreies und von Klischees freies Bild dieser Familie und dieses Mädchens zu entwerfen. Das ist, glaube ich, gar nicht hoch genug zu schätzen. Dass hier ein Miteinander erzählt wird, das ja auf Augenhöhe stattfindet. Dass Begriffe auftauchen, die wir heute nicht mehr verwenden und nicht mehr verwenden wollen, das ist vollkommen klar und völlig normal. Damit kann ich persönlich leben, aber ich finde es sehr schön, dass eben Janko Launberger dann, der ja ein Verwandter der tatsächlich damals existierenden Unko, die auch tatsächlich so genannt wurde, ist, dass der nun seine persönliche und familiäre Sicht auf diese Person und auch auf sein Leben nun dargelegt hat. Das ist, glaube ich, eine ganz wichtige Ergänzung. Denn in der DDR haben zwar sehr viele dieses Buch gelesen, aber haben das eigentlich als komplette Fiktion gelesen. Das Buch ist ja auch eine Fiktion. Aber diese Unko hat es ja wirklich gegeben. Das war Erna Launberger. Und dass diese Geschichte dieser Frau und dieser Familie, die waren ja dann im Zwangslager Magdeburg, wurden dann nach Auschwitz deportiert und dort ermordet, das war zu DDR-Zeiten nicht bekannt. Und das ist, glaube ich, ganz wichtig, dass diese Geschichte erzählt wird.
3: Das Buch erzählt ja auch die Geschichte der 20er Jahre, wie gesagt 1931 erschienen, also eine Art Vorgeschichte auch. Und Janko Launberger hat das ja auch ein bisschen erweitert, dann hat auch noch die Geschichte seines Aufwachsens in der DDR dann mitbeschrieben in dem Buch, was er dann nochmal veröffentlicht hat. Und ja, wurde dann eigentlich in der DDR nach 1945 mit dem Poraimos, dem Völkermord an den Sinti und Roma, umgegangen? Also gab es da ein Bewusstsein dafür, dass da was geschehen war, oder wurde das dann einfach mit eingereiht unter, ja, in der DDR unter die, ja, Verbrechen auch an den Antifaschistinnen und Antifaschisten als so ein Ding, was auch passiert ist einfach?
4: Ja, also der Umgang in der DDR mit den Verbrechen des Nationalsozialismus ist natürlich sehr ambivalent. Allein schon diese Unterteilung von Opfer des Faschismus und Kämpfer gegen den Faschismus, die über den Opfern in der Hierarchie standen, also überhaupt eine Opferhierarchie aufzubauen, ist natürlich vollkommen wahnsinnig. Aber unter diesem Blickwinkel wurden die Verbrechen des Nationalsozialismus in der DDR grundsätzlich erstmal betrachtet. Die Shoah spielte kaum eine Rolle. Es war vor allem sozusagen der kommunistische Widerstand, der weit und breit sozusagen ausgebreitet wurde. Und der Poraimos, der Völkermord an den Sinti und Roma, spielte quasi überhaupt keine Rolle. Als Nebensatz tauchte das zwar auf, also es war nicht verschwiegen und nicht sozusagen verboten, darüber zu sprechen oder so etwas, aber es wurde in der Darstellung vollkommen marginalisiert. Und gleichzeitig lebten die alten Vorurteile in der Bevölkerung der DDR fort. Wir haben eben eine Diktatur, eine offene Gesellschaft, in der eine Debatte und eine Entwicklung stattfinden kann. Sozusagen diese Vorurteile sind quasi eingefroren, die leben weiter. Die verändern sich auch nicht. Und es gibt viele Beispiele, wenn nach 1945 Überlebende Sinti und Roma in Städte nach West- wie Ostdeutschland kommen, dass ihnen der Zuzug verweigert wird. Die wollen wir hier nicht haben und solche Sachen. Das zieht sich ewig, wirklich bis 1982 endlich in der alten Bundesrepublik dann der damalige Bundeskanzler Helmut Schmidt noch den Völkermord überhaupt erstmal als Fakt anerkannt hat. Sind ja fast 40 Jahre seit dem Krieg vergangen seitdem. Und in der DDR als nicht offene Gesellschaft, wo eine offene Debatte nicht möglich war, hat sich auch in den 60er Jahren, gab es das erste Mal einen Leserbrief in der Wochenpost, das war eine Wochenzeitung, so eine bunte Zeitung, wo immer irgendwas war. Und da hat eine Sintessa geschrieben, ja, warum wird unser Leid, das unserem Volk widerfahren ist, in der DDR nicht gedacht? Warum spielt das keine Rolle? Und da hat sich dann der Reimer Gilsenbach, der damals Redakteur dort war in der Wochenpost, der hat sich dem Thema angenommen und hat dann wirklich versucht, für die Rechte der Sinti und Roma einzutreten. Es wurde dann auch in den 80er Jahren in Marzahn ein Gedenkstein errichtet für das Zwangslager Marzahn. Das entstand ja damals, als die Olympischen Spiele 1936 in Berlin stattfanden. Da wurden die Sinti und Roma eben in dieses Zwangslager gebracht, um das Stadtbild nicht zu stören. Und das heißt, in der DDR hat es auch Entwicklungen gegeben zum Positiven hin, sozusagen zu einer Anerkennung. Aber das war sozusagen, das war punktuell. Also es war nicht besser als in der Bundesrepublik und es war in beiden Ländern wirklich sehr spät.
3: Gab es dann so historische Punkte, wo sich das doch ein bisschen gewandelt hat? Du hast das jetzt schon kurz angedeutet. Also gab es auch vielleicht so eine Art Selbstermächtigung der Sinti und Roma, dass die selber versucht haben, ihre Geschichte stärker ins Gedächtnis zu rufen?
4: Ja, ja, das hat es dann in der Bundesrepublik gegeben. Da gibt es die entstehende Bürgerrechtsbewegung 70er, 80er Jahre, erste Ansätze schon wirklich auch früher, also der Versuch, um Wiedergutmachung zu kämpfen und Anerkennung zu finden für diesen Völkermord, der da geschehen ist, der war immer wieder da. Es gab dann ein paar spektakuläre Ereignisse, wie 1982 den Hungerstreik in Dachau und der von Romani Rose und vielen anderen durchgeführt wurde, der wirklich auch eine breite Öffentlichkeit erreicht hat und wo es auch darum ging, die Akten überhaupt erstmal wieder sozusagen zu bekommen. Die Akten, die damals über die Sinti und Roma angelegt wurden, diese ganzen Personenakten. Und das hat doch durchaus nachhaltig Wirkung gehabt, weil dann eben auch Helmut Schmidt den Völkermord tatsächlich offiziell anerkannt hat. Und so gab es nach und nach Entwicklungen, die dann eben da auch dazu führten, dass in Berlin das Denkmal für die ermordeten Sinti und Roma errichtet wurde, dass eben wir auch in Leipzig hier immerhin schon recht früh, ich glaube 2003 ist dieses Denkmal errichtet worden für die ermordeten Sinti und Roma mit einer Inschrift auch auf Romanes. Das heißt, die Sichtbarkeit erhöht sich, aber sie ist natürlich noch lange nicht da, wo sie meiner Meinung nach hingehören sollte, also in der Mitte der Gesellschaft als wirklich Teil des kollektiven Gedächtnisses. Da müssen wir noch dran arbeiten.
3: Für die Sichtbarkeit gibt es ja auch euren Verein Romanus Sumnal e.V. halt und ihr macht ja auch recht wichtige Arbeit da in Bezug auf die Aufklärung an Schulen und auch geschichtlich seid ihr mit den damaligen Geschehnissen ja befasst, zum Beispiel auf dieser Projektseite. Was macht ihr da so mit der Aufklärung, wie funktioniert das und wie gut seid ihr da ausgestattet oder auch ja, finanziell ist ja vielleicht auch eine Frage, wie gut man solche Arbeit leisten kann, wie gut sie auch gesellschaftlich anerkannt wird.
4: Ja, also der Verein leistet seit über 10 Jahren, wie ich finde, eine ganz wichtige und große Arbeit. Die Finanzierung ist schwierig. Also momentan betrifft das hier sehr viele Vereine, Institutionen, Initiativen, was die Förderung angeht. Ich bin beispielsweise seit 1,5 Jahren quasi ehrenamtlich für den Verein tätig. Es gibt keine Projektgelder gerade. Wir hoffen, dass beantragte Gelder freigegeben werden. Aber wenn es eben solches ehrenamtliches Engagement nicht gäbe, dann wäre es eigentlich nicht möglich, diese Arbeit zu machen. Und es geht uns tatsächlich auch um Sichtbarkeit, um selbstbewusste Sichtbarkeit. Deswegen findet ja auch alle 2 Jahre das Festival Lacho Divis Fest statt. Lacho Divis ist Romanes, das heißt ein schöner Tag. Und dieses Jahr hat es auch wieder stattgefunden und in 2 Jahren wieder. Immer Ende Mai, Anfang Juni, so eine Woche, jeden Tag gibt es Veranstaltungen zum Thema, in dem die Kultur der Sinti und Roma präsentiert wird über Filme, Lesungen, Ausstellungen, Musik, Gesprächsrunden, Diskussionsrunden. Das ist eigentlich immer ein sehr schönes, rundes Programm. Und wir arbeiten natürlich auch mit Schulen und mit dem LASUB zusammen. Also jetzt vor einem Vierteljahr ist ein kleiner Kurzfilm fertig geworden, den Romanus Humnal gemacht hat, in dem die jungen Mitglieder des Vereins selbst das Drehbuch geschrieben haben, selbst die Rollen gespielt haben. In dem Film wird Romanes gesprochen. Es ist eine kleine, wie ich finde, sehr warmherzig erzählte Liebesgeschichte, 10 Minuten lang. Es wird Diskriminierung thematisiert, es wird diese Liebe und die familiäre Situation thematisiert. Da kann man sozusagen einen Einblick bekommen, wie junge Roma heute ihr Leben in Leipzig sehen. Und der bietet sich natürlich sehr an, um damit auch in Schulen zu gehen. Und deswegen haben wir gemeinsam mit dem LASUB ein Unterrichtsheft mit Materialien zusammen erstellt. Das können sich die Lehrerinnen und Lehrer dann runterladen und da haben sie schon eine fertige Unterrichtseinheit und da wird das Thema nationale Minderheiten in Deutschland am Beispiel der Roma einfach vorgestellt. Und ich glaube, solche Sachen sind sehr wichtig.
3: Auch mit involviert ist der Verein Romanus Humnal natürlich auch beim Gedenken jetzt am Sonntag. Vielleicht kannst du da noch Näheres zu sagen, was da stattfinden wird.
4: Ja, die Organisation liegt diesmal gar nicht bei mir und das machen Melissa Sadie und Ida Vasefa. Aber soweit ich weiß, werden Gedichte vorgetragen auf Romanes und auf Deutsch. Meistens gibt es auch einen kleinen Musikbeitrag. Die Stadt Leipzig ist auch immer mit dabei mit VertreterInnen, was ich wirklich sehr schätze und was ich wirklich ganz großartig finde, dass die Stadt Leipzig sich auch dieses Thema zu eigen macht. Und ja, wie gesagt, 17 Uhr, alle sind herzlich eingeladen.
3: Ja, das findet man auch auf der Internetseite slag-aus-ns.de, da ist der Termin zum Beispiel auch aufgeführt. Oder auf eurer Seite findet man wahrscheinlich auch was, romano-dumnal.de.
4: Ich glaube, also ich habe gestern Abend nachgeschaut, da war es noch nicht hochgeladen. Ich hoffe, es passiert die Tage noch, aber dann. Du hast den Link ja genannt. Ja.
3: Dann auf der Seite der Sächsischen Landesarbeitsgemeinschaft für Gedenkkultur, glaube ich, SLAG. Ja, so ungefähr. Ja, dann bedanke ich mich auch sehr bei Daniel Weißbrot für das Gespräch. Und ja, wenn ihr natürlich möchtet, könnt ihr auch wahrscheinlich beim Verein Romanus Humnal mal vorbeikommen, wenn euch die Arbeit interessiert oder ihr die unterstützen wollt. Der Verein freut sich wahrscheinlich auch über finanzielle Unterstützung, über Spenden und ja, vielleicht auch über Leute, die einfach interessiert sind an der Geschichte, oder?
4: Ja, also vor allem freuen wir uns tatsächlich, wenn Menschen vorbeikommen. Wir sitzen direkt am Südplatz in der Karl-Liebknecht-Straße 54. Da sind unsere Räume. Da ist von 10 bis 16 Uhr meistens jemand da. Und da gibt es Infomaterial. Und wer vorbeikommt, bekommt auch natürlich gerne einen Kaffee. Und dann können wir ins Gespräch kommen. Und wir freuen uns darüber sehr.
3: Vielen Dank fürs Gespräch.
2: Genau, den Ort habt ihr ja jetzt. Und der Gedenktag ist, wie gesagt, am Sonntag. Dem 2. August, 17 Uhr, gibt es da auch die Veranstaltung vom Roma und Sinti in Sachsen e.V. Wir kommen jetzt noch zu ein paar Veranstaltungstipps für euch. Morgen beginnt 20 Uhr ein Konzert im Fischladen von Bluten, Dr. Dorax und Klosteine Scherben. Es gibt auch noch 20 Uhr ein Konzert auf dem Wagenplatz Karl Helga mit The Red Skunks, Vandalen aus Liebe und Rakete Tschaikowski. Genau zur gleichen Zeit gibt es auch noch ein Konzert im UT Konnewitz von This Will Destroy You und Mascara. Und 18 Uhr ist ein Festival in Grimma. Das beginnt da, das ist das Crossover Festival 2026. Mit Bands aus der Gegend wie Valley and the Vodkas, Schimpanski, Dosenstolz, Four Black Lungs, Final Effort, DK Remains, Dings, Breathing, Forex Sein Peter, Levia, Textiltherapeut, Bivale, Nolim, Arzt dem SK, Tankred, TMLS und noch mehr. Der Eintritt soll frei sein, deswegen geht dahin, schaut euch das an oder geht natürlich auf die 3 Veranstaltungen in Leipzig. Und wir hören jetzt auch mal bei Bluten rein, die im Fischladen spielen morgen und hören das Lied Fritten.

Das war ein Bluten mit Fritten. Wir haben auch noch Veranstaltungstipps für den Samstag, dem 1. August. Da gibt es nämlich auch 20 Uhr ein Konzert im Plug mit Camellia, Older Friends und No Meaning. Es gibt auch 11 Uhr bis 13 Uhr einen Stadtteilrundgang, der um die NS-Zwangsarbeit in Volkmersdorf geht. Treffpunkt ist der 11 Uhr auf dem Neustädter Markt in Leipzig. Und wir hören nochmal bei No Meaning rein, die im Plug spielen, 20 Uhr am Samstag. Wir hören den Titel Popular and Charming.

Das war ein No Meaning. Total geiler Song. Schaut euch die Band live an am Samstag. Wir hören jetzt noch von Fat Dog. Habe ich jetzt neu gefunden. Total geile Band. Das Lied heißt ein bisschen arg Go Fuck Yourself. Und das hören wir uns jetzt noch an. Und danach ist die Sendung auch schon rum. Dann wünsche ich euch noch einen schönen Abend und dann geht's weiter im Programm. Tschüss.

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1: Hallo, hier bei Querbeat Radio Plau. Querbeat, die musiklastige Radiosendung mit Tunes quer aus dem Gemüsegebet alle vier Wochen hier bei Radio Plau. Ja, leider sind wir nicht zum Studio geradelt, wie derjenige gerade im Song, sondern wir sind in der Sommerpause und Paul ist leider im Urlaub und ich hier, Tim, bin leider auch nicht in Leipzig, sondern sende hier so ein bisschen improvisiert aus Berlin und deswegen auch Entschuldigung, falls die Studiotechnik nicht so gut ist, beziehungsweise der Sound nicht so ganz crisp ist. Wir tun hier unser Bestes und ja, versuchen trotzdem ein paar coole Tunes euch näher zu bringen und so ein paar bisschen Backstories zu geben. Wir stellen wie immer so einige Tunes vor, ungefähr so 10 Stück aus ganz verschiedenen Richtungen, eher so auf der Off-Bass-lastigen Musikszene, also so ein Drum Bass, Reggae, Hip-Hop, Punk, vielleicht auch sogar, es ist gar nicht so Off-Bass, aber ja, irgend sowas dazwischen, Dance und irgendwie alternativen Kram. Und skurrile Sounds, wie gerade den ihr gehört habt. Riding My Bike to the Studio featuring Uncle Foreign, Uncle Clay und Uncle Marco. Und das Ganze ist auf der EP erschienen von Godmother Lizard von Uncle G. So, eine Menge Uncles haben hier kollaboriert, um einen coolen Tune abzuliefern, der vielleicht so ein bisschen das Fahrradfahren zum Studio beschreibt. Ganz einfach und doch so schön. Ja, so weitere solche Tunes haben wir heute im Gepäck und nachher werde ich noch unterstützt bei einem kleinen Feature zu kolumbianischen Tunes und zu Informationen über die kolumbianischen Wahlen, die gerade stattgefunden haben. Und ja, da haben wir dazu auch ein kleines paar spezielle Songs rausgesucht. Viel Spaß euch. Weiter geht's im Text. Jetzt mit OBF und Papa Jim, Crack in the Wall.

Gehört habt ihr gerade Crack in the Wall von Pupa Cheem und OBF. Ja, OBF, das Soundsystem aus Grenoble, glaube ich, an der Schweizer Grenze, Frankreich, Schweiz, da in der Gegend sind die aktiv. Und ja, Pupa Cheem ist natürlich auch ein alter Bekannter, den wir schon oft gespielt haben, genauso wie OBF. Der Sänger kommt ursprünglich aus der Bretagne in Frankreich. Und ja, hat ja auch schon unter anderem zusammengearbeitet mit dem Label Chartari aus Leipzig und natürlich auch sein eigenes Projekt mit Stand High Patrol gehabt, in dem er sehr erfolgreich war, so um die 2010er Jahre. Und ja, aber immer noch aktiv offensichtlich und jetzt unter anderem mit OBF unterwegs. Wir machen weiter mit dem Dub und zwar mit dem Fuego Dub. Oder Fuego Fire, Fuego Dub. Das ist ein Tune, der kommt praktisch vom Mellow Mood und einer italienischen Reggae-Band bzw. Dub und Roots Connection. Und ja, genau, der Dubmaster Paolo Pallini, Dub Files, hat die auch produziert und in dem Fall diesen Dub-Bonus-Track beigetragen. Enjoy!

Wenn ihr DubTunes hört, dann seid ihr natürlich bei Querbeat auf Radio Blau. Genau, hier diesmal in der Summer Session Ende Juli. Und ja, gute DubTunes, Fuego. Natürlich darf der gute alte Querbeat-Bits auch nicht fehlen. Das ist immer einen spanischsprachigen Titel gibt, ein Daktium, ein Kombiatun, ein, ja, oder irgendwas dazwischen, der irgendwie den Titel Corazon oder Fuego hat. Demzufolge auch hier der Fuego-Dub und ja, weiter mit coolen Tunes geht's hier weiter, schnell im Programm. Wir haben auch ein ganz wichtiges Problem natürlich unserer Welt hier, wenn ich hier gerade in Berlin bin, hier zu verarbeiten, und zwar ist das der Mietmarkt und die hohen gestiegenen Miete und wie teuer eigentlich Häuser sind und so weiter, Wohnraum allgemein. Und da gibt es diesen schönen Tune von Olana, Price of the House, den ich gerne spielen würde. Manchmal kann man einfach nicht wie alle anderen in den Urlaub fahren, sondern muss zu Hause bleiben. Wenn man dann endlich ein Haus hat und kann sich vielleicht noch nicht mal Kaffee leisten, wie derjenige, der hier gerade sein Hauserwerb besingt. Und ja, eigentlich auch wie hart es ist, sagen, überhaupt erst mal eine Wohnung zu finden. Price of the House. Olana.

Querbeet auf Radio Blau hier. Das war Price of the House von Olana. Ein etwas lustiger Take on, wie man mit Wohnungsnot umgeht oder wie man damit umgeht, dass alles sehr teuer geworden ist und dass man erstmal einfach nur zu Hause bleiben möchte, wenn man dann endlich eine Heimstätte gefunden hat. Ich hoffe, ihr geht's vielleicht, seid vielleicht doch irgendwie im Urlaub und genießt auf jeden Fall wenigstens dann Balkonien oder den See ein wenig und bleibt nicht die ganze Zeit nur bei der Hitze zu Hause hängen oder ihr seid irgendwo im Schatten, wenn es jetzt wieder so heiß wird. Wo man vielleicht auch so hingehen könnte, wäre Bologna in Italien. Und dann könnte man da unter anderem vielleicht Lava del Rue treffen, denn sie singt vom Prince of Bologna. Vielleicht meint sie aber auch die Bolognese, wer weiß es schon. Auf jeden Fall Lava del Rue aus Großbritannien, auch schon oft hier gespielt. Auch so ein bisschen einer der neuen, diese neuen Sounds repräsentiert aus UK. So ein bisschen wieder so ein bisschen dazwischen, ne? Das ist, steht ja auch, UK Sounds erneuert sich immer. Man hat nicht nur diese klaren Genres wie UK Garage und so und Punk und Reggae und so weiter, sondern macht dann irgendwann sowas, was dazwischen und dann entstehen funkige, neue, coole Sachen, irgendwie wie dieser hier, Tune. Und ja, viel Spaß damit.

Und wenn wir gerade in der UK sind, hier mit Lava La Rue, dann machen wir da einfach weiter mit der UK Corner und stellen so ein paar neue Tunes hier vor. Unter anderem Ghetto & Services habe ich ja schon irgendwie, glaube ich, mal gespielt hier in der Querbeat-Radioshow. Das ist eine britische Rock- und Pop- oder so ein bisschen Groove-Band aus ja, Bristol, diesen Musik-Hub da in UK. Und da, wo viele neue Bands entstehen und sich neue Sachen entstehen und ja, einfach wie so ein Melting Pot zu sein scheint. Und genau, die Band besteht aus Ben Sadler und Josh Law und hat unter anderem jetzt erst gerade wieder ein Album veröffentlicht, namens Massive Champion am 14. August und genau unter dem Label Breakfast Records. Und ich würde hier gerne diesen Tune spielen, Cha-Cha Slide. Und ja, die haben einfach diesen so ein bisschen coolen Groove, so ein bisschen zwischen Punk und groovigen Sounds und gleichzeitig so Gesellschaftskritik, was eigentlich ganz, ganz cool ist. Ja, Cha-Cha Slide von Get Down Services hier bei Querbeat Radio Show auf Radio Blau.

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1: Und das war auch schon wieder die UK Corner mit Chacha's Life von Get On Services und der Fall Lavaro mit Friends of Bologna. Und wir gehen weiter nach Kolumbien oder erstmal in den auf dem Weg dahin, würde ich eher sagen. Und zwar mit Captain Planet und Earthtones, Numu und Olivia mit dem Tune Limones featuring Seplanzas de Rio Guapi. Genau, ist ein Captain Planet ist uns ja auch schon bekannt, und Paul hat ihn ja oft gespielt. Ist so ein DJ und Producer, der aus New York kommt, glaube ich, mich nicht alles täuscht, und auch irgendwie so zwischen davon was produzieren zwischen House, Global, Bass, Latin American Influences, Afrobeat, Reggae, Funk und Disco. Und ja, das ist auch ein Tune, der da so ein bisschen reinfällt. Limones, die Zitronen. Ja. Hier bei Radio Plau. Und dann geht's gleich weiter mit weiterer kolumbianischer Musik.

0: 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Ihr habt gerade gehört, Limones von unter anderem Captain Planet produziert und er hat uns nach Kolumbien gebracht mit den kolumbianischen Tunes und in Kolumbien selber hat ja auch gerade die Wahl stattgefunden. Da gab es auch große Veränderungen. Leider hat der rechtsgerichtete, nicht nur rechtsgerichtete, sondern wahrscheinlich fast schon faschistische Kandidat Eduardo de Espria gewonnen und nicht das Pacto Histórico des linken Lagers Ivan Cepeda. Und ja, um das so ein bisschen aufzuarbeiten, habe ich mir hier die Unterstützung der kolumbianischen Expertin gesichert. Von Luz. Und ja, die kann mir ein bisschen was dazu erzählen. Und zwar gibt so einen Gegensatz zwischen dem linken und dem rechten Lager. Und auch davor war das immer lange der rechtsgerichtete Kandidat oder von dem Lager, vom konservativen Lager von Uribe, von dem man vielleicht auch schon mal in Deutschland gehört hat, gehabt. Und diesmal hat aber ein anderer Kandidat aus dem rechten Lager gewonnen, der eigentlich nichts mit dem Uribe-Lager per se zu tun hat, sondern der so ein bisschen so einen Wahlkampf gemacht hat, ähnlich wie Trump, ähnlich wie Milei aus Argentinien oder ähnlich wie der, es ist mir das gerade entfallen, aber aus Salvador, wie der Bukele. Mhm. Okay. Genau, und vielleicht kannst du das ein bisschen erklären.
1: Ja, klar, also ich versuche ein bisschen auf Deutsch, dann mache ich manchmal Englisch, aber das ist ein neues Recht in Kolumbien, weil es gibt so viel Populismus auch und er hat auch eine ganz Politikstrategie mit AI und also Fake News und so weiter und ist auch violent, also das ist wirklich schlimm und also dieses Tune, das wir jetzt spielen, ist ein Tune, das hat einfach von El Pueblo oder einfach die Leute, die in Kolumbien sind, sie haben das selber gemacht und alle junge Leute, sie waren so emotionell darüber, dass Stream bekannt jetzt ist und ja, wir schauen das hier und sie sagen se puede in dieses Lied, das heißt, man kann man machen. Und se puede klingt wie se puede und das ist also wie ein Rhythmus oder
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0: Yes, jo. So sagt Tim und Paul immer noch, glaube ich. Das war ein Lied über Leid. Kann ich das sagen? Ja. Also ja, es heißt Las Rimas Presidenciales, wie gesagt, und es ist noch wichtig in Kolumbien, weil ist jetzt eine schwierige Momente für alle Leute, die Minority dabei dort sind. Und ja, die nächste Tune ist auch von Edson Belandia und Adriana Lizcano und ist auch und es ist über eine wichtige Probleme, Fracking und Chopping. Ich glaube, das kennen wir alle, dieses Thema. Tim, kannst du vielleicht sagen auch, was ist Fracking für dich?
1: Genau, also in Kolumbien gibt es auch viele Ressourcen oder was man so als Ressourcen bezeichnet. Und da ist natürlich auch dieses Fracking ein Problem, also dieses Gasfracking. Und das zerstört natürlich die Umwelt und die Menschen, die Communities. Und genau, darauf spielt es an.
0: Genau, und they do so fracking and chopping also showing how fracking has to do with over-consuming things or with yes, just doing something in a larger scale. So yes, yeah, dann kommt now comes the tune and ist auch das Video ist auch sehr cool. Ihr müsst das auch sehen, glaube ich. Viel Spaß.
1: Yes, you.

0: Vielen Dank, Luz, nochmal für die Eindrücke aus Kolumbien und die Backstories zu dem Tune La Putana, den wir gerade gehört haben. Und ja, wir machen ein bisschen weiter. Wir spielen noch zwei Tunes. Erstmal noch Boom Boom vom Dego und Manu Digital. Da ist auch noch so ein bisschen Update diesbezüglich. Und dann ganz am Schluss Pressure von Husa und Seyada. Genau, das sind jetzt so ein bisschen die Outros, also nur mal ein bisschen so Oldschool, ja, Digital Dub, Boom Bap und dann noch so ein bisschen Electro House zum Ausklang in den Sommer. Habt einen schönen ja, Sommerabend noch und bis bald mal wieder. Dann vielleicht wieder zusammen mit Paul, mal schauen. Ja, ciao. Und viel Spaß mit den folgenden Radiosendungen hier bei Radio Blau. Das war Querbeat.
1: Bye bye, bum, bum.

0: 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Y wir haben das gemacht, also wir haben heute. Y ya. Wir haben heute die Ehre. So eine große. La técnica muy mal, me cago en Dios. ¿Ahora? Bueno, no me voy a enrollar mucho. Tenemos una artista de México, una leyenda, una auténtica leyenda. Y hemos hecho esto freie Schnauze und wir freuen uns, wenn ihr hier noch tut in unsere Spendebox für unsere Künstlerin, weil wir leben von... Ja. Auf jeden Fall, wir freuen uns, wenn ihr was tut in unsere Spendebox und wir freuen uns nochmal... Warte. Quilla, quita el puto, la puta iluminación esa, me está volviendo loco. Quítalo, coño. Bueno, muchas gracias. Y otra vez decirlo muy claro, que se joda la puta AfD. Und bitte hat a... nee, warte, egal. Also... Ich bin so alt und deswegen also altmodisch, aber es geht um Courage, es geht um wirklich nicht nur Bier trinken und saufen und Drogen nehmen, ich mache das auch gerne, aber wir müssen uns umsetzen mit dieser Scheiß, weil das kann nicht sein, dass in diesem Land solche Idioten regieren können. Ey, alte puta madre, que se joda la puta AfD!
1: Gracias.
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0: 0 Uhr. Hier beginnt das internationale Programm. Nachtprogramm wollte ich schon sagen. Nee, hier beginnt das Nachtprogramm der freien Radios. Und beginnen tun wir mit den Subtracks, die gerade in einer Sommerpause vor sich hin. Wie heißt denn sowas? Nicht schwitzen.
1: Die können dümpeln.
0: Dümpeln können sie. Ausgedünnt. Dümpeln in der Musikauswahl. Naja, viel Spaß. Los geht's.

0: Warum nickst du? Wir sind im Radio.
1: Ich habe bei diesem hervorragenden Intro, was mir jedes Mal besser gefällt, wenn ich es höre, hervorragend mitgewippt mit dem Kopf.
0: Gut. Wir sind aber im Radio. Ach, ich fange einfach mal an. Doch, Dürkchen.
1: Hier sind übrigens die Subtracks. Ist ja, da merkt man mal, warum du nie zu Radio 1 kommen wirst.
0: Ach so, immer diese, wie heißt das, Corporate Identity-Scheiße.
1: Genau.
0: Na, ist mir ja egal. Ich habe hier ein kleines Video gefunden. Muss es einfach mal spielen. War mal Fan von ihm. Ich sag mal, ein Bündel Fäulnis in der Grube. Und die Arbeiten an Paul Hindemiths Kinderoper, wir bauen eine andere Stadt, hat er mal mit Thomas Fehmarn gemacht. Geiler Scheiß. Holger Hiller, träum.

0: So, jetzt sind die Elenden weggeträumt oder haben abgeschaltet und jetzt können wir durchstarten. Ist egal, ich habe Holger Hiller Träume gespielt, ist auch auf der Holger Hiller Scheibe 2000 auf Mute erschienen und du kannst jetzt voll durchstarten.
1: Ich starte voll durch mit Chouchou, die sind aus San Jose und ich habe mal geguckt, ich habe die schon 5-mal gespielt bei verschiedenen Gelegenheiten. Also richtig alte Bekannte.
0: Ich weiß,
1: sagt er. Diesmal ist es so eine Field-Recording-Sache, die haben Live-Konzerte aufgenommen mit eigens für das Konzert angefertigten Instrumenten, einer Orgel, einer speziellen modularen Synthesizer, wer hat die nicht, aber auch Gesang und Taschenlampen und elektrische Störsender. Ja, hier kommen Chouchou mit Smashy Smashy.

0: Ja, wir sind in die Subtracks reingestartet, satt durch die Nacht. Das war ein Schuhschuh mit Smashy Smashy. Eraserhead Schuhschuh heißt die Schallplatte. Ist vom 10. Juli und kam raus bei Polyvinyl Record Company.
1: Und ich habe hier was aus der guten alten Zeit. John Carpenter kündigt ein neues Comic an. Er macht ja keine Filme mehr, leider. Aber er hat einen Soundtrack zu seinem Comic gemacht. Eine kleine Single ist da draus geworden. The Ferryman heißt die. Und ich spiele hier Lord of the Underground. Old school. Schnallt die Ohren fest.

0: Tja, genauso läuft's bei den abgedankten Filmemachern. Ich weiß gar nicht warum. Ich glaube, Hollywood will den nicht mehr. Die waren immer enttäuscht von seinen Filmen, obwohl sie ihn immer raubkopieren. John Carpenter mit seinem Sohn Cody Carpenter und Daniel Davis macht halt nur noch Soundtracks und Comics.
1: Weiter geht's mit zwei Schulfreunden aus Spanaway, Washington. Der eine von beiden, Eli Edwards, hat seine Mutti zu ihm gesagt, als er in der 5. Klasse war, du musst endlich mal Freunde finden. Hier hast du $20, such dir einen Freund. Und mit $20 findet man in Spanaway, Washington den besten Freund deines Lebens.
0: Den Wopperbrater findest du da.
1: Den Wopperbrater, und zusammen heißen sie Kasi, und wir hören Trigger.

0: Das waren Kasi mit Trigger, die Platte heißt auch Kasi, ist vom 19. Juni und kam raus bei Car Park Records.
1: Ja, und die Kaviarwart, weil Buria.
0: Ja. Ja, mach mal.
2: Nee, ich bin falsch.
0: Du bist falsch übrigens. Kapi lacht wegen Grace Jones, das habe ich mich gerade gewundert.
2: Ah ja. Wie hat das nur geendet?
1: Ist ja auch real. Ich habe mich hier im Text, ich weiß überhaupt nicht, was du gesagt hast. Deswegen spiele ich jetzt den Opener der LP Warm Leathered und das ist natürlich Warm Leathered von Grace Jones. Ach, eine schöne Cover. Ist 80 Mal rausgekommen auf Iceland Records. Im Übrigen habe ich den Tipp geklaut von der Sonic Radio Show. Muss ich mal erwähnen, von Pelemann.

0: Ach, meine Lederhose tut, als ob sie aus Leder ist.
1: Nee, ist ja Pratsch. Meine Hose tut, als wäre sie aus Leder. Wegen Lederhead Kunstleder, weil das ist so ein extra breit Zitat aus den, auch aus den 80ern. Ach, Mann.
0: Ja, Urfassung ist natürlich von Steve Miller. Ihr wisst ja, sind normal Lederhead, Warm Lederhead. Und hier aber in einer Grace Jones Version, die ich irgendwie über Sonic Radio Show Süd entdeckt habe. Und ich wollte es auch nochmal spielen, weil ich es irgendwo auch auf der Festplatte hatte. Mach mal schnell weiter.
1: Jetzt gleich mal noch ein paar Jahre älter. 80er kann ja jeder. Jetzt kommt Musik von 73. Flora, Fauna e Cemento. Und zwar La Nostra Piccola Canzone. Unser kleines Lied. Und das ist der gute Laune Song für diese Sendung. Und nicht zu vergessen, Leute, eine große Zeit hat die junge Gianna Nannini da mitgespielt. Nee, mitgesungen.
0: Na, die andere Rockröhre ist ja gestorben gerade, wa?
1: Wer denn?
0: Wie hieß denn die? Ich hab's vergessen, die war mal im ZDF Sommergarten.
1: Um Gottes Willen.
0: Tyler irgendwie.
1: Ach, Bonnie Tyler ist tot, ja. An Magendurchbruch ist sie gestorben. Um Gottes Willen. Hier kommt Flora. Warum lachen wir denn da?
0: Das kannst du doch so nicht sagen, Alter.
1: Wir machen hier furchtbares Radio, möchte ich mal anmerken.
0: Das ist auch gut so.
1: Ja, hier kommen Flora, Fauna e Cemento mit La Nostra Piccola Canzone.

0: Ja, das waren Flora, Fauna e Cemento mit La Nostra Piccola Canzone. Die Platte heißt einfach nur Rock. Ach nee, die Platte heißt, doch, die heißt Rock. Und ist vom 31. Dezember 1973, kam raus bei Sony Music Entertainment Italy.
1: Wo auch sonst.
0: Wo auch sonst.
1: Genau, die schicken uns ja immer noch Musik via BitTorrent, aber Borea B. macht das nicht mehr. Die haben ja nicht den Altmeister ihres Faches geschickt, nämlich die neue Seamus-Scheibe. Kreidler, sag ich nur, Snowflakes.

0: falls mich da jemand fragt, was für ein Altmeister die sind. Ich sag nur Düsseldorf, Leute. Das war Kreidler mit Snowflake von der neuen Seamus-Scheibe, die auf Boya B Indigo rausgekommen ist.
1: Weiter geht's mit Doublespeak, The Visitors hören wir jetzt. Und es ist so ein Synthie-Pop-Projekt mit illustren Leuten, nämlich den Chef von Erasure, Vince Clark, der Blancmange-Sänger Neil Arthur und Produzent Bench. Die haben so ihre alten Sachen neu zusammengebastelt und wir hören, wie gesagt, The Visitors.

0: Ach ja, irgendwie bin ich heute schwierig zu begeistern für diese Sendung. Das war Doublespeak mit The Visitors, Doublespeak Expanded Edition. So heißt die Schallplatte, ist vom 3. Juli, kam raus bei Blanchake Limited und London Records.
1: Du bist doch selbstgewähltes Leid.
0: Genau.
1: Ich habe hier eine kleine selbstgebrannte CD von Barner 16, komplett 4 heißt sie. Und die ist mit allen Hits voll, halt komplett alles. Und ich habe mir davon ausgesucht, der Mann von The Gypsy Kings, Silviano Kreuz, und der macht Smokestack

0: 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Das war dann heute Oma, Kirkei, Sir John, Kirkei, Charles Bessie und Kirkei, Daiki, Charles Dillet, Puma Amy, pretty much. Sir John, Kirkei, die waren Freunde, Charles Bessie und Sindo Amy, pretty much. Kirkei.
1: Ihr habt's unschwer erkannt, er ist auch Teil der Station 17, wie heißen sie nochmal, Barner 16, macht halt immer so eine kleinen Komplett-Sampler und das war Komplett 4, kam Ende März raus und das war Silvano Kreuz mit Smokestack Lightning, sag ich doch.
2: Weiter geht's mit Musik aus Brasilien. Biriba Union heißen die. Und tatsächlich, wenn ich die Sendung vorbereite, manchmal lerne ich hier noch was. Seltsame Sachen. Die haben sich nämlich nach einer wild wachsenden brasilianischen Zuckerapfelart benannt. Denk mal drüber nach. Der Song heißt.
1: Kann man da Schnaps draus machen?
2: Mit Sicherheit.
1: Boah, wie Tequila. Was hast du gerade getrunken?
2: Ich hab Taco Chips. Ice Cream City.
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0: Das war Berriva Union mit Ice Cream City. Passing Go heißt die Platte. Ist vom 10. Juli, kam raus bei Bright Shiny Things.
1: Hier ist Pi-Radio, hier ist das Nachtprogramm der Freien Radios und wir machen hier die Subtracks, die Sommer, die träge Sommerausgabe. Bei uns bleibt öfters der Gedanke im Hals stecken. Und ich habe hier Sinem, das ist gerade eine frische Scheibe aus dem September, aus dem 18. Nee, sie wird noch am 18. September, ich sag doch, hier bleibt alles hängen. 18. September kommt eine neue Scheibe von Sinem raus. Hatun wird sie heißen. Und was stand da als Textfragment? Sing nicht, Nachtigall, mein Garten ist nicht fröhlich.

0: das ist auch genau der Grund, diese Musik, warum ich Fun in the Church liebe. Das war Sinem mit Ötme Bülbül von der Hatun-Scheibe, die aber erst am 18. September 2026 rauskommen wird. Ich lese nicht nochmal das Textfragment vor, du bist dran.
1: Okay, jetzt kommen Jeremy Bass und All Fred. Die sind beide aus Mexiko, einer sogar aus Tabasco. Ja, ist ein mexikanischer Bundesstaat. Was lachst du denn da?
0: Aber da steht Ritmo Cubano. Ja, so. Ich dachte, jetzt kommt noch was mit rum.
1: Ja, rum geht immer. Oder in dem Fall eher Tequila. Jedenfalls, der Song heißt Halleluja al Ritmo Cubano im Extended Mix.

0: Ja, das waren Jeremy Bass und Al Shred mit Hallelujah al Ritmo Cubano. Im, wie gesagt, Extended Mix ist von einem Sampler, der heißt Barley Breeze Grooves. Schon die 11. Runde von diesem Sampler kam raus am 20. Juni bei Club Session.
1: Und ich habe hier mal einen Song gewordenen Dialog zwischen menschlicher Erinnerung und KI-gesteuerten Doppelgängern. Neue Scheibe heißt Folk Songs from the WWW. Das ist Wired and Uri. Und ich habe mir natürlich den Windows 95 Song ausgesucht. Da kommt noch einer irgendwann heute Abend.

0: Ja, das war Wired and Ernie mit dem Windows 95 Song War man Betriebssystem. Den Schrott gibt's irgendwie immer noch. Folks Songs vom The WWW war das. Ist am 3. Juli 26 frisch rausgekommen, die Scheibe.
1: Jetzt kommt jemand, der schreibt sich DGOHN, will sich aber John ausgesprochen haben, weil er auch John Canane heißt. Und wir hören I Could Remember, So I Made Something Up.

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1: Subtracks. Ja, ihr seid immer noch dabei, falls ihr dabei seid, und zwar zur zweiten Stunde der Subtracks. Und ich fange an mit Mortal Kombat, was auch sonst. Weil nämlich ich habe völlig übersehen in all den Jahren, dass 21 schon wieder ein neuer Mortal Kombat Film rausgekommen ist, den ich eigentlich lustig fand, weil auch viele von den Finishing Moves, zum Beispiel den Kopf zerquetschen und so weiter.
2: Aber ich dachte immer, es ist ein Computerspiel. Den Film habe ich noch nie gesehen.
1: Da hast du was verpasst. Der erste ist von 95. Nee. Ziemlicher Crash. Na, vielleicht auch nicht. Aber der Titelsong von Techno Syndrome ist natürlich ein Klassiker. Und aber leider haben sie bei der 21er-Version den Soundtrack kaputt geremixed. So was darf man einfach nicht machen. Dann ist mir aufgefallen, es gibt schon wieder einen neuen, nämlich den Mortal Kombat 2. Der ist gerade erst rausgekommen. Und da spielt sogar mal jemand mit, den man kennen kann, Carl Urban. Und da ist nun wieder der Song schick, aber da war es zu spät. Jedenfalls hören wir jetzt einen Remix von dem Hamburger DJ, DJ Analyzer.
2: Hier der kommt. Nicht so gut ist, meinst du?
1: Nee, der ist... Der ist schick im Verhältnis zum dem neuen, der nicht. Ach, vergiss es doch. Hm. Hier ist jedenfalls Mortal Kombat 2012, Techno Syndrome, DJ Golem, Hands Up, Techno Dub Industrial

0: Ja, das war DJ Analyzer mit Mortal Kombat 2012 von der Platte, die da heißt natürlich Mortal Kombat 2012 Techno Syndrome. Und das kam raus Ende November 2011 bei Cap Records.
1: Na, da kommt ja hier die richtige Musik. Du hast nämlich die Kontrolle über dein Leben verloren. She Lost Control in Long Version ist eine kleine Single mit Covers von Joy Division gewesen. 80 auf Iceland Records hat es schon angedroht. Grace Jones. Nochmal mit Cheese Lost Control.

0: ja, wir hatten ja nicht damals, Grace Jones hatte ich auch nicht gehabt. Ich wusste gar nicht, dass die Coverversion von Joy Division gemacht hat. Naja, geez, Lost Control in der Long Version wartet. Kleine Single, die ist 80 auf Iceland Records rausgekommen.
1: Weiter geht's mit den Nine Wives mit Julia Vegan Sinken. Übersetzt, Julia, wir werden untergehen. Alias Peter Kloos, das ist ein schicker Track und vor allen Dingen Niederländisch ist so eine geile Sprache. Bitteschön.

0: Das war The Nine Wives mit Julia Vegan Sinken. Die Partei ist auch The Nine Wives. Ich habe glaube gerade gesagt The Nine Wolves, aber nein, sind die neun Ehefrauen, nicht die neun Wölfe.
1: Also ich habe nicht zugehört.
0: Na gut, ich mach's ja auch nicht für dich.
1: Du machst das ja für unsere Zuhörer. Eben. Das ist doch wichtig.
0: Am 22. Juni kam die Platte raus bei Hollow Horse Records.
1: Und ich habe hier auch was Neues. Warp Records, wisst ihr ja, da guckt man öfters mal in die Plattenkiste und da hat der Dub-Infodierter, nee, da hat der die britische elektronische Post-Rock-Gruppe Seafeld einen Dub-Infodierten Ambient Track angeliefert. Sehr viel mit Until Now Soul Herz heißt die neue Scheibe. Irgendwas ist kaputt in meinem Kopf.

0: Na, wie gesagt, Ambient halt. Von der Post-Rock-Gruppe, der elektronischen Post-Rock-Gruppe, sie fiel auf Warp Records Anfang Mai rausgekommen. Soul Herz heißt die neue Scheibe.
1: Ja, jetzt kommt Musik aus dem Kongo, aus Kinshasa, DJ Phantom. Und der ist eine rätselhafte Gestalt, darum Phantom. Der elektronischen Musikszene von Kinshasa. Er hat angeblich seinen Stützpunkt auf dem größten Markt von Kinshasa. Ich stelle mir das vor, der hat sein Studio direkt zwischen dem Obstverkäufer und der Garküche. Jedenfalls DJ Phantom mit Limbondelo.

0: Ja, das war Dizzy Phantom mit Limbo und Delo. Die Platte heißt Sando Beat und kam am 23. Januar raus bei Palakenie Records.
1: Und ich habe jemanden aus New York, der mit Instrumenten, die aus Schrott gebaut

wurden so erhabenen Schrottplatz Noise Rock macht. Das ist Neptune mit Enter Age Bindestrich. Play Some Music heißt seine neue Scheibe, ist auf Sleeping Giant Glossolalia rausgekommen. Ach, ich hoffe, ich habe es getroffen.

0: Oh, ich finde ja, dass die gut zurückgekommen sind, der Trio, nach mehr als einem Jahrzehnt. Die mussten wahrscheinlich ewig auf dem Schrottplatz wieder was Schönes finden, was gut klingt. Ich finde, die Scheibe klingt gut. Play Some Music heißt sie, ist auf Sleeping Giant Glossolalia rausgekommen. Neptune mit Enter Age. Machen wir schnell weiter.
1: Jetzt kommen die Guachinangos, die sind zum Teil aus Mexiko, aber auch aus vielen anderen Mexika. Die sind zum Teil aus Mexiko, aber auch aus anderen lateinamerikanischen Ländern, die ich vergessen habe. Ja, es ist jedenfalls eine ganze Menge Leute, glaube ich. Wir hören Chukumbe.

0: Ja, das war. Verdammt, ich habe umgeblättert. Jetzt kann ich
1: Nummer 21.
0: Ja, schon klar. Warte mal, ja. Ja, das waren die Guachinangos mit Chukumbe. Die Platte heißt Guachinangos Volume 1, kam am 10. Juli raus bei Jalopy Media Group und bei ihnen selber Guachinangos.
2: Und ich habe hier ein Debütalbum mit einer persischen Tombak und modularer Synthese. Das Projekt, das 2019 während der Masterarbeit von Pei Gammi zu Kontaktmikrofon initiiert wurde, wurde als Mittel konzipiert, um sich wieder mit seiner persischen Wurzel zu verbinden und experimentelles Sounddesign zu erforschen. Er kommt aus Paris. Die Scheibe heißt Music for Tombak und Synthes ist am 5. Juni auf Other Peoples rausgekommen.

0: Ja, da hat er ja überall seine Kontaktmikrofone angeheftet. Er kennt sich ja damit aus. Er hat ja mal einen Master darüber geschrieben. Das war Sina Peigami. Titel hieß Sur. Schallplatte heißt Music for the Tombeck and Synth. Ist gerade frisch rausgekommen auf Other Peoples. Und hier ist Pi-Radio oder das Nachtprogramm der Freien Radios. Subtrack sage ich nur, ihr wisst ja Bescheid.
1: Ja, das Studio hat eine Temperatur von einer Bio-Sauna, ansonsten alles schick. Und ich mach mal weiter, aber.
0: Na, Hauptsache dein Gehirn ist nicht stehen geblieben,
1: wie bei mir. Schon vor einer Dreiviertelstunde. Ja, Eskimo Recordings aus Belgien, die feiern 25-jähriges Jubiläum, haben natürlich ihr Best-of zusammengestellt. Und ich fand den Namen lustig, Eskimo Recordings, hat sie rausgestellt. Die haben früher so Techno-Partys gemacht in einer Eskimo-Fabrik. Und die Eskimo-Fabrik war sehr bekannt.
0: Die haben da Eskimos gebaut?
1: Nein, Eskimo war eine sehr bekannte belgische Unterwäschemarke. Eskimo, weil so warm. Ja, hier kommt Aeli X Transistor Cake mit Danzug.

0: Ja, es war Ely X Transistor Cake mit Danzo von der Platte, die da heißt 25 Years of Eskimo Recordings. Und die kam raus am 3. Juli, klar, bei Eskimo Recordings.
1: Und ich habe hier was von Fun in the Church, Wired and Ernie, Folksongs vom The WWW und zweiter Song The WWW, Does Not Exit. Und die werden das Ganze live aufführen am 22.10.26 in den Kammerspielen München. Ich finde, da kann man hingehen. Ist, wie heißt das? Nachdenkliche Musik.

0: Genau so ist es. Das www existiert nämlich nicht. Das heißt nämlich http wired and Uri waren das. Ich hab vergessen, die sind aus anderen bekannten Bands. Ist so ein Seitenprojekt. Werden das Ganze live aufführen. Wahrscheinlich mit ein bisschen Promborium drumrum. Visuell. Hofft man doch. In den Kammerspielen München am 22. Oktober 26. Platte heißt Folk Songs vom The www.
1: Ja, jetzt kommen Hell Thanks, das sind 5 Freunde aus der Nähe von New Orleans und die hopsen zwischen Emo, Punk, Elektroniker und Indie-Pop hin und her. Sucht euch was aus, hier kommen sie. Ihr habt Titelsong der neuen Platte Avoidance.

0: Das von Hate Tanks mit Avoidance von der gleichnamigen Platte und die kam raus am 3. Juli bei Iodine Recordings.
1: Und ich mach mal was von Tammy X. Ich kannte die überhaupt nicht. Wir haben dann aber mal ein Interview mit ihr gemacht. Dann habe ich mal geschaut. Schöne Sachen macht sie mit echten Buckler-Kram. Sie ist aus China, ist gut unterwegs. Und natürlich habe ich mir das Album Look Mom, No Kick Drums ausgesucht. Da versucht sie halt Look Mom Computer zu dissen, hoffe ich. Und da habe ich mir natürlich den Track 261E Bass Glitches ausgesucht. Ist so eine kleine Live-Session.

0: Ja, ich finde es so cool. Es gibt ja wenig, die Ausbuchler hörbare Musik rausbekommen. Meistens sind das so Künstler, die da einfach dran rumschrauben, ohne Sinn und Verstand. Aber es gibt wenig, die mit diesen Geräten klarkommen. Meistens sind es lustigerweise Frauen. Aber ist egal, das war Temi X mit ihrer neuen Scheibe. Nee, neu ist die auch nicht mehr. Look Mom, No Kick Drum. Und ich habe da 261E Bassglitches gespielt. Das ist natürlich das Modul. Wer kennt sich aus? Ich nicht.
1: Weiter geht's. Wir sind fast durch übrigens. Mit Lock Haynes aus London. Den kann man noch kennen, zum Beispiel von Bader Meinhof oder Blackbox Recorder. Na jedenfalls, der hat sich jetzt bei seiner neuen Platte mal spezialisiert und zwar auf so...
0: Aus dem Fenster gehangen?
1: Hä? Alter, was erzählst du denn da?
0: Na, mit so Bader Meinhof-Themen oder irgendwas.
1: Nein.
0: Ach so, das waren die Zauberer und Clowns aus dem britischen BBC-Päderasten-Fernsehen.
1: Oh Gott, das schneiden wir raus. Es gab in den 60ern tatsächlich in Großbritannien einen ganz berühmten Typen aus dem Kinderfernsehen, der sich am Ende als das größte Arsch herausgestellt hat. Das stimmt, aber hat damit, glaube ich, nichts zu tun. Jedenfalls in
0: das ist ja einfach nur so ein grundlegendes Arschloch.
1: In 60ern und 70ern war es halt im britischen Kinderfernsehen en vogue, dass man...
0: Alte Männer, sabbernde alte Männer. Kindern in Babysprache die Welt erklärt haben.
1: Gott, die Sendung ist am Ende komplett entgleist.
0: Nee, warte mal, fang doch mal von vorne an.
1: Jedenfalls, in 16 und 17 in Großbritannien, in den Kindershows, im Kinderfernsehen, gab es einen Haufen Zauberer. Die waren extrem beliebt und hatten alle ihre eigenen Songs. Und Luke Haynes hat sich die Songs genommen und hat daraus eine Platte gemacht. Und wir hören den Titelsong, nämlich Izzy Wizzy. Let's get busy. Na los.
0: Ich wusste, dass es komisch wird.
1: Päderastenfernsehen.

0: Ja, das war Luke Haynes mit Izzy Wizzy Let's Get Busy von der gleichnamigen Platte. Und die kam raus am 10. Juli bei Cherry Red Records.
1: Ja, es gibt ja nicht nur Zauberer bei der BBC, es gibt ja auch Swans noch, die zaubern auch so ein bisschen was hin. Ich finde natürlich, dass da bei der derzeitigen MGIRA zu viel drin ist, bei dem Setup von Swans. Die haben ja live vor kurzem, ich glaube in Berlin gespielt, ist egal, die haben die Deliquenz neu rausgebracht, aber live gibt's nur als Flak, weil die Tracks haben extreme Überlängen und deswegen spiele ich zum Schluss den kürzesten Track. Ich glaube, der ist 10 Minuten. The Man Who Refused to Be Unhappy. Subtracks, wir sind durch.
0: Besser ist, ja. Tschüss, bis zum nächsten Mal.
1: In 4 Wochen hören wir uns irgendwo wieder, wenn ihr denn uns noch gewogen seid. Oder wir sind einfach kleine Rosinen in unserem Radiostudio-Keller.

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2: Achtung, ja.
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